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1: Um 7 Uhr mit Doro Bergmann. Die Brenner-Autobahn zwischen Österreich und Italien ist seit dem Abend wieder befahrbar. Das befürchtete Verkehrschaos ist gestern ausgeblieben. Auch die Veranstalter der Demo sind zufrieden. Sie hatten mit ihrem Protest dafür gesorgt, dass nichts mehr ging auf der wichtigen Transitstrecke. Der Initiator sagt, das war ein sehr deutliches Zeichen an die Politik. Er sprach von fast 5000 Teilnehmenden. Die Menschen, die auf der österreichischen Seite am Brenner leben, kritisieren die massive Lärm- und Feinstaubbelastung. Österreichs Verkehrsminister sagte nach der Demo, dass in den nächsten Jahren rund 150 Millionen Euro in den Lärmschutz am Brenner investiert werden sollen. Er verwies aber auch darauf, dass auch Deutschland und Italien bei der Transitstrecke mitreden. Italiens Regierung will zum Beispiel erreichen, dass das Wochenendfahrverbot für Lkw gekippt wird. Sie hat deshalb vor dem Europäischen Gerichtshof geklagt. Es ist Kubicki. Auf dem Bundesparteitag der krisenden Freien Demokratischen Partei haben die mehr als 600 Delegierten Wolfgang Kubicki zum neuen Bundesvorsitzenden gewählt. Lange galt das als sicher, weil er der einzige Kandidat war. Kurz vor der Abstimmung hatte sich aber doch noch Marie-Agnes Strack-Zimmermann aufstellen lassen. Die Verteidigungspolitikerin sagte, die FDP brauche einen Aufbruch und den könne sie besser verkörpern als Kubicki. Sie hat dann tatsächlich auch 259 Stimmen bekommen und Kubickis Zustimmung geschmälert. Der Schleswig-Holsteiner gewann mit 390 Stimmen und knapp 60%. Die FDP liegt in Umfragen gerade bei 3% und ist auch im Bundestag nicht mehr vertreten. In Hamm in Nordrhein-Westfalen haben tausende Menschen gegen geplante neue Gaskraftwerke demonstriert. Aufgerufen hatte ein Bündnis unter anderem von Greenpeace, Fridays for Future und dem BUND. Unter dem Motto Zukunft statt Gas, Energiewende verteidigen, kamen nach ihren Angaben rund 5000 Menschen zusammen. Die Polizei spricht von etwas mehr als der Hälfte. Die Teilnehmenden argumentierten, dass Gas als fossiler Energieträger die Klimakrise weiter anheizt und dass es viele Menschen in eine Kostenfalle treibe, weil Strom- und Heizkosten ansteigen. Hintergrund ist, dass die Bundesregierung den Bau neuer Gaskraftwerke plant, die der Versorgungssicherheit mit Strom dienen sollen. Das Bündnis fordert aber, komplett auf Erneuerbare umzusteigen. In der Demokratischen Republik Kongo breitet sich Ebola aus. Laut Ärzte ohne Grenzen in einem Tempo, in dem Einsatzkräfte nicht mithalten können. Jetzt ist der Chef der Weltgesundheitsorganisation vor Ort. Tedros Ghebreyesus besucht etwa in der Stadt Bunia ein Behandlungszentrum, trifft Betroffene und Behördenvertretende. Bei seiner Ankunft sagte Tedros, dass die WHO jede notwendige Hilfe zur Verfügung stellen will. Bunia hat es mit dem Ausbruch einer seltenen Form von Ebola zu tun, für das es keine zugelassene Behandlung oder einen Impfstoff gibt.
0: Das Wetter.
1: Von der Mitte bis in den Süden und im Nordwesten teils kräftige Schauer und Gewitter, lokal mit Unwettergefahr. Zwischen Nordsee und Oder überwiegend trocken mit sonnigen Abschnitten. Temperaturen zwischen 18 und 30 Grad.
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1: Um 8 Uhr mit Doro Werkmann. Die geplante BAföG-Erhöhung kommt wohl nicht. Bundesforschungsministerin Dorothee Bär sagt, dass die geplante Reform von den Regierungsfraktionen CDU, CSU und SPD nicht mehr unterstützt wird. Bär findet das in Ordnung, weil auch an anderer Stelle gespart werden muss, bei der Pflege zum Beispiel. Die CSU-Politikerin sagte, es sei kein Drama, wenn Studierende neben dem Studium jobben. Eigentlich steht die BAföG-Reform im Koalitionsvertrag. Geplant war, die Wohnkostenpauschale anzuheben und später noch den Grundbedarf. Im nächsten Wintersemester sollten die ersten Änderungen in Kraft sein. Vor kurzem hatte schon Unionsfraktionschef Jens Spahn Kürzungen bei staatlichen Leistungen wie dem BAföG gefordert. Studierendenvertreter hatten das stark kritisiert. Sie sagen, die Ausbildungsförderung ist wichtig, damit nicht nur Kinder von reichen Eltern sich ein Studium leisten können. Die Brenner-Autobahn zwischen Österreich und Italien ist seit dem Abend wieder befahrbar. Das befürchtete Verkehrschaos ist gestern ausgeblieben. Auch die Veranstalter der Demo sind zufrieden. Sie hatten mit ihrem Protest dafür gesorgt, dass nichts mehr ging auf der wichtigen Transitstrecke. Der Initiator sagt, das war ein sehr deutliches Zeichen an die Politik. Er sprach von fast 5000 Teilnehmenden. Die Menschen, die auf der österreichischen Seite am Brenner leben, kritisieren die massive Lärm- und Feinstaubbelastung. Österreichs Verkehrsminister sagte nach der Demo, dass in den nächsten Jahren rund 150 Millionen Euro in den Lärmschutz am Brenner investiert werden sollen. Er verwies aber darauf, dass auch Deutschland und Italien bei der Transitstrecke mitreden. Italiens Regierung will zum Beispiel erreichen, dass das Wochenendfahrverbot für Lkw gekippt wird. Sie hat deshalb vor dem Europäischen Gerichtshof geklagt. Russland wirft der Ukraine vor, mit einer Drohne das Atomkraftwerk Saporischschja getroffen zu haben. Das liegt in der Ukraine, wird aber von Russland kontrolliert. Das ukrainische Militär wies die Vorwürfe zurück und sprach von Propaganda. Die internationale Atomenergiebehörde IAEA zeigte sich besorgt. Sie sagte, dass wohl ein Loch in die Wand einer Halle in dem AKW gerissen wurde. Die IAEA forderte Zutritt zu der Anlage. Der Chef der Organisation sagte, Angriffe auf Atomanlagen seien wie ein Spiel mit dem Feuer. In Frankreich haben tausende Menschen den Champions-League-Sieg von Paris Saint-Germain gegen den FC Arsenal gefeiert. Dabei kam es auch zu Ausschreitungen. Laut dem französischen Innenministerium wurden landesweit mehr als 400 Menschen festgenommen, die meisten davon in der Hauptstadt Paris. Dort wurde laut Polizei eine Bushaltestelle zerstört und eine Bäckerei und ein Restaurant wurden beschädigt. Auf Polizistinnen und Polizisten wurden Gegenstände geworfen. Mehrere wurden verletzt. Letztes Jahr hatte Paris Saint-Germain auch die Champions League gewonnen und auch da war es zu Ausschreitungen gekommen. Damals waren zwei Menschen gestorben. Heute Nachmittag werden fast 100.000 Menschen in Paris erwartet, um den Erfolg von PSG zu feiern. Frankreichs Präsident Emmanuel Macron will die Mannschaft außerdem im Élysée-Palast empfangen.
0: Das Wetter.
1: Von der Mitte bis in den Süden und im Nordwesten teils kräftige Schauer und Gewitter, lokal mit Unwettergefahr. Zwischen Nordsee und Oder überwiegend trocken mit sonnigen Abschnitten. Temperaturen zwischen 18 und 30 Grad.
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2: Was für ein schöner Urlaubstag. Marlene ist an einem traumhaften Strand angekommen und plötzlich bekommt sie so ein Kloß im Hals. Hier war sie schon mal. Mit ihm.
3: Da musste ich erstmal mich auf die Seite an den Felsen setzen und ein paar Tränen vergießen, weil das hat richtig gehittet.
2: Heute ist Marlene mit ihren Freundinnen hier. Aber damals hatte sie genau hier mit ihrem Ex das erste Date. Dass sie es noch mal so überkommt, hätte sie nicht gedacht.
3: Hey, ich war doch eigentlich schon viel weiter.
2: Den oder die Ex loslassen. Wie stellen wir das am besten an?
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2: Schön, dass ihr da seid. Ich bin Charlene Rogal und auch heute wieder auf der Suche nach Ursachen und Lösungen für einen konkreten Alltagsstruggle. Wie immer gibt's Input aus der Wissenschaft, heute besonders aus der Psychologie. Liebe Leute, wer kennt es? Irgendwie auf eine Ex-Person hängen bleiben. Mal hat's Ego-Gründe oder die geplatzte Vision von einem gemeinsamen Leben tut weh. Mal ist es einfach nur das Herz, was schreit. Been there, done that, auf jeden Fall. Ich möchte heute wissen, wie schaffen wir es wirklich, einen Schlussstrich zu ziehen und wieder zu uns selbst zu finden?
3: Man nimmt diese Heilung, finde ich, so ein bisschen wie eine Achterbahnfahrt wahr. Manchmal überkommen einem dann irgendwie Gefühle dadurch, dass man irgendwas sieht, irgendwas riecht, irgendwas hört, was einen so sehr an die andere Person erinnert, dass einen das nochmal voll zurückwirft.
2: Dass sich Marlene und ihr Freund getrennt haben, ist jetzt ungefähr 3 Monate her. Kurz vor der Trennung hatten die beiden eine lange Reise nach Kapstadt geplant. Sie haben eigentlich eine Fernbeziehung geführt, Hamburg-Berlin. Und der Plan war, nach der Reise wollen sie zusammen in eine neue Wohnung ziehen. Die gab es sogar schon. Und dann macht er Schluss. Die Trennung kurz vor dieser großen Veränderung war ein Schock für Marlene. Sie hat nicht damit gerechnet, dass er sich trennt. Und sie war zu dem Zeitpunkt auch nicht zu Hause, sondern bei ihm.
3: Ich konnte das gar nicht glauben. Also ich war so, wie jetzt? Trennung. Also wir haben doch die nächsten Monate, das ganze Jahr zusammen geplant und irgendwie so viele Ideen im Kopf gehabt und Reisen zusammen irgendwie schon so uns überlegt, wie kann es sein, dass er sich jetzt trennt? Und dann war ich natürlich in Berlin, auch nicht bei meinen Freunden, nicht bei meiner Familie. Mir hat halt einfach das Supportsystem total gefehlt. Aber dadurch, dass wir 3-4 Tage später geflogen sind nach Kapstadt, habe ich dann jetzt auch nicht gesagt, okay, ich fahre jetzt wieder zurück. Ich bin dann viel im Wald spazieren gegangen und ja, habe den tränenfreien Lauf gelassen und habe ungefähr jeden meiner engen Freunde die ganze Zeit angerufen und irgendwie zumindest übers Telefon ein bisschen Support erhalten.
2: Also da hat jetzt so viel drin gesteckt, ich muss erst mal sortieren. Ihr wolltet eigentlich zusammenziehen, dann kommt diese plötzliche Trennung. Allein das ist ja schon super hart. Du hattest ja dann schon richtige Zukunftsvisionen auch mit ihm.
3: Ja, ich glaube, für ihn war es nicht so plötzlich wie für mich. Ich glaube, für ihn gab es schon hier und da mal Anzeichen, dass es vielleicht nicht halten kann. Mhm. Aber dass er sich dann schlussendlich getrennt hat, war für mich doch irgendwie surprising. Also ich kann das gar nicht so richtig beschreiben. Irgendwie, ja, es lief nicht alles 100%ig gut und wir waren nicht so glücklich vielleicht, wie wir uns gewünscht hätten. Aber ich war so in meinem Kopf so, wir kriegen das schon hin, wir arbeiten dran, man diskutiert, man lernt sich noch besser kennen mit jedem Punkt, der vielleicht nicht perfekt passt. Und ich hatte noch gar nicht in meinem Kopf, ja, okay, da wäre jetzt eine Trennung möglich, so.
2: Mhm. Ja, und das ist ja, sage ich mal, von der anderen Seite auch dieses ganz klare Signal von, also ich bin raus, ne?
3: Ja.
2: Das hat ja irgendwie auch so was Finales. Ihr seid dann aber trotzdem noch zusammen nach Kapstadt, habe ich das richtig verstanden?
3: Hast du richtig verstanden, ja. Ja, als der erste Schock dann erstmal verdaut war, haben wir uns zusammen hingesetzt und überlegt, wie wir diese Situation jetzt bestmöglich für beide Parteien lösen. Und ich muss sagen, da bin ich echt wirklich super dankbar für, weil diese Trennung lief so erwachsen in jeden Punkten. Es war immer sehr liebevoll, verständnisvoll, wertschätzend der anderen Person gegenüber, was nichts daran ändert, dass man traurig ist natürlich. Aber im Endeffekt haben wir uns dann aufgrund auch finanzieller Fragen dazu entschieden, den ersten Monat in Kapstadt quasi noch zusammen zu machen, in dem Sinne, dass wir so ein Soft-Ending der Beziehung irgendwie da leben, ausleben. Mhm. Und er sich dann eine andere Unterkunft für den 2. Monat sucht und ich dann erstmal alleine in die Wohnung einziehe und er mich auch finanziell noch unterstützt, weil ich könnte mir diese Wohnung gar nicht alleine leisten. Mhm. Das war so ein bisschen unsere Abmachung, wenn wir uns trennen sollten, dass da Unterstützung von der anderen Partei irgendwie am Anfang noch kommt.
2: Nimm uns mal gerne mit auf, ich sage mal, die Abschnitte der Trennung oder die Abschnitte der Reflexion über die Trennung. Gab es auch Momente, wo du dachtest, ich werde das nicht überleben, das ist alles viel zu schlimm.
3: Ja, das ist wirklich wie so eine Achterbahnfahrt. Ich glaube, am Anfang fällt es einem ganz schwer, überhaupt zu begreifen, dass das jetzt gerade passiert ist. Und dann kommt so diese Riesenwelle und Wucht an, oh mein Gott, ich verliere meine engste Bezugsperson, die Person, mit der ich jeden Tag gesprochen habe, telefoniert habe, Zeit verbracht habe, Wünsche geteilt habe, Zukunftspläne gemacht habe. Der füllt dieses Loch, was dann auf einmal kommt. Und dann aber immer wieder mit dem Kopf rational zu versuchen, dagegen zu lenken und zu sagen, hey, aber es ist besser so und wir waren nicht so glücklich, wie wir hätten sein können. Und die Tatsachen sind ja dann auch immer so, dass es nicht funktionieren sollte, sonst hätte es ja geklappt. Und das habe ich dann immer versucht, mir in Dauerschleife quasi selber vorzuspielen. Mhm. Dann gab es erleichternde Momente. Also da gab es dann wirklich Tage, wo ich so dachte, oh, irgendwie fällt auch eine Last ab. Ich muss jetzt nicht darüber entscheiden, ob ich mit ihm auswandern will oder nicht. Ich kann meine Ziele und meine Träume weiterverfolgen und den Fokus auf mich legen. Und dann gab es in Kapstadt Situationen, wo wir beide auf der gleichen Party waren und alles in mir war angespannt, weil natürlich die Gefühle, die man für die andere Person fühlt, nicht einfach von heute auf morgen verschwinden,
4: klar,
3: sondern da immer
4: ja.
3: noch ganz viel Liebe ist. Ja, und dann, als wir zurück in Deutschland waren, beide, ging es mir langsam immer besser, weil ich auch viel mit Freunden gemacht habe und zum Sport gegangen bin. Das waren so meine Punkte, die mich gehalten haben, auch so sich dann auf die Arbeit zu fokussieren, damit man mal den Kopf irgendwie rauskriegt aus dieser ganzen Trennungsthematik. Aber was für mich extrem schwer war, war der Kontakt, der aufgrund der Wohnung noch bestehen musste kurzzeitig und dann auch wegen der Sachenübergabe noch. Und auch wenn alles super liebevoll und respektvoll war, so wie ich es vorhin schon erwähnt hatte, hat einen das so zurück oder hat mich zumindest so zurückgehauen. Jedes Mal, wenn wir gesprochen haben oder auch als ich ihn dann einmal gesehen habe, hat sich so Angst in mir entwickelt. Oh Gott, was werde ich fühlen, wenn ich ihn jetzt wiedersehe, wenn wir uns umarmen? Also dann spürt man die Person, dann riecht man sie, dann hat man irgendwie ein Gespräch und denkt so, Hilfe, jetzt werde ich zurückgerissen in eine Situation, in der ich eigentlich gar nicht mehr sein möchte.
4: Ja, ich sag mal, der freie Fall, ne? Weil man ja nicht weiß, was passiert jetzt mit mir, mit meinem Körper.
3: Ja.
4: Was würdest du sagen, hat dir am meisten geholfen, so in deine Stabilität zu kommen, ins Loslassen?
3: Mit dem Schmerz sitzen, nenne ich es immer gerne. Also sich ja, abzulenken. Das tut total gut, mit Freunden zu sein, mit Menschen, die man liebt, schöne Dinge zu erleben und nicht so auf dem Sofa zu versacken und in so eine depressive Phase zu rutschen. Aber wenn die Emotion hochkommt und wenn irgendwas getriggert wird, dann nehme ich mir wirklich den Raum und die Zeit und sage, okay, jetzt lass jetzt alles andere fallen. Ich setze mich jetzt hier hin und ich fühle mich in die Emotion rein und ich weine und weine und weine. Und manchmal ist es dann so dramatisch, dass ich noch ein trauriges Lied anmache.
4: Na klar, gib dir.
3: Und dann richtig sitze. Und ich habe einfach gemerkt, dass das so doll geholfen hat, weil ich glaube, wenn man es verdrängt und versucht zu funktionieren, dann holt es einen halt einfach wieder ein. Und wenn man alles spürt, dann glaube ich, macht man mit jedem Schritt, immer wenn man wieder getrauert hat, geht man einen Schritt weiter davon weg und löst sich so ein bisschen mehr. Und das hat extrem geholfen.
4: Und wenn du jetzt mal eine Momentaufnahme wagst, 3 Monate nach der Trennung, wie würdest du dich beschreiben?
3: Auf jeden Fall schon viel geheilter, als ich dachte, luckily. Ich hatte ziemlich große Angst, was passiert nach der Trennung. Also da war so eine Angst vor dem, wie wird mein Leben jetzt oder wie sieht mein Alltag aus oder diese Person.
4: Mhm.
3: Und durch diese Routinen, die ich mir erschaffen habe, durch die Arbeit, Sport und Zeit mit Freunden und Familie, fühle ich mich viel gestärkter, als ich vor der Beziehung war. Das ist irgendwie voll schön zu sehen. Also so schmerzhaft diese Trennung jetzt ist und dieses voneinander Abschied nehmen, so viel haben wir einander auch gegeben. Es war so wertvoll, was wir voneinander lernen konnten. Und das ist richtig schön, das jetzt so mit rauszunehmen aus dieser Beziehung.
4: Marlene hat ganz doll das Bedürfnis gehabt, sich auszusprechen, hat sie mir erzählt. Das Abschiedsgespräch, das war für beide wichtig und sie haben sich beide viel Zeit dafür genommen. Auch ihr Umfeld hat sie super unterstützt. Sie hat sehr viele Gespräche geführt. Ihr Freund hat auch gestruggelt, sagt Marlene, aber hat es vor allem so mit sich ausgemacht. Das können wir jetzt nicht so überprüfen. Wir haben ja nur mit Marlene gesprochen. Aber klar, die andere Seite ist ja auch immer super spannend. Da wir heute vor allem einer hetero-weiblichen Perspektive Raum geben, wollen wir jetzt nochmal auf die Männers gucken. Denn hetero-Männer in Beziehungen sind Forschungsobjekt. Nur mal am Rande, gleichgeschlechtliche Beziehungen sind leider noch deutlich schlechter erforscht. Iris Waring ist Beziehungspsychologin und sie hat eine Studie veröffentlicht zu Geschlechterunterschieden in verschiedenen Beziehungsphasen. Gesamtfazit: Für Männer sind Paarbeziehungen wichtiger.
5: Sie streben mehr danach, Beziehungen einzugehen. Sie profitieren mehr davon, in einer Beziehung zu sein als Frauen durchschnittlich, also in Bezug auf Wohlbefinden, mentale Gesundheit, körperliche Gesundheit und sogar Lebenserwartung. Sie trennen sich seltener und sie leiden nach Trennungen durchschnittlich mehr als Frauen das tun.
4: 60-70% der Trennungen gehen von Frauen aus. Die Erklärung laut Iris Waring: Heteromänner sind auf die emotionale Nähe in der Partnerschaft angewiesen. I will become love. Frauen erleben emotionale Nähe durch andere soziale Beziehungen, Familie oder Freundinnen. Dabei gibt es viel Forschung, die zeigt, dass Männer und Frauen eigentlich das gleiche Bedürfnis nach emotionaler Nähe haben, meint Iris Waring. Aber alte Rollenbilder, die in unseren Köpfen festsitzen, die pushen so eine Erwartungshaltung, dass Männer eben quasi stark sein müssen, im Sinne von sich nicht verletzlich zeigen sollen. Was sie eben daran hindert, offen über die eigenen Probleme und Alltagssorgen zu sprechen, weil das eben dem männlichen Rollenbild widerspricht. Laut Studienergebnissen leiden Männer auch mehr nach einer Trennung. Frauen sind eher erleichtert, zum Beispiel auch, weil Care-Arbeit wegfällt, sagt Iris Waring. Platt gesagt, der Wäscheberg reduziert sich. Frauen, die rappeln sich irgendwie wieder schneller auf. Männern fällt es eher schwer, die positiven Seiten einer Trennung zu sehen.
5: Sie fühlen auch weniger positive Emotionen wie Erleichterung oder Freude nach einer Trennung, als es Frauen durchschnittlich tun. Sie sehen auch die Ex-Partnerinnen positiver, als Frauen ihren Ex-Partner so durchschnittlich sehen. Und sie fühlen sich durchschnittlich einsamer, ihre Lebenszufriedenheit geht stärker zurück. Sie verwenden durchschnittlich schlechtere Bewältigungsstrategien, also greifen zum Beispiel häufiger zu Alkohol oder Drogenkonsum, als Frauen das tun.
4: Ich habe am Anfang ja gesagt, dass ich heute wissen möchte, wie wir wirklich einen Schlussstrich ziehen können. Marlene hat für sich persönlich den perfekten Weg gefunden, um nach vorne wieder zu blicken. Wie schnell wir individuell auf eine Trennung klarkommen, das kommt darauf an, wie lang oder intensiv die Beziehung für uns war. Den Insight hat mir Christina de Bock gegeben. Sie ist Diplompsychologin. Von ihr wollte ich wissen, worauf wir in den unterschiedlichen Trennungsphasen achten sollten. Christina de Bock rät: Erstmal ist es wichtig zu checken, dass bei einer Trennung bestimmte Bedürfnisse nicht mehr erfüllt werden.
6: Das Bedürfnis nach Zugehörigkeit, nach Bindung, aber auch nach Selbstbestimmung, nach Bestätigung, nach Sicherheit. Das macht es dann natürlich schwierig für mich, von meinem Ex oder meiner Ex loszukommen. Und wenn ich einen Großteil des Selbstwerts aus der Beziehung gezogen habe, dann kann es eben sehr schwer für mich sein, mich zu lösen.
7: Manchmal ist es ja auch so, dass man nur recht kurz mit einer Person zusammen war, aber trotzdem diesen langen Schmerz hat. Liegt es dann daran, dass man sich einfach so viel vorgestellt hat?
6: Genau, also wenn die Trennung in der sogenannten Verliebtheitsphase stattfindet, also eben in der Phase, in der ich den anderen so durch die rosa-rote Brille sehe, alles ist perfekt, ich kann praktisch keine Fehler entdecken und dann trennt sich dieser Partner oder diese Partnerin von mir, dann kann es für mich sehr schwierig werden, loszukommen, weil ich, wie gesagt, eigentlich nur das Positive gesehen habe und es ist so für mich der vermeintlich perfekte Partner letztendlich.
7: Trennungsverarbeitung, das ist ja auch immer was super Individuelles. Trotzdem, so mein Eindruck, gibt es ja schon Momente, wo man merkt, andere denken, oh, ist die immer noch auf dem oder auf die klatschen geblieben. Wie lange nach einer Trennung kann ich mir denn Zeit lassen, um das zu verarbeiten? Wann ist der Punkt, wo du aus deiner Expertise sagst, da sollte man dann vielleicht doch mal professionell darauf gucken?
6: Man durchläuft ja nach einer Trennung verschiedene Phasen, ja, so vom anfänglichen Schock und nicht wahrhaben wollen über das Gefühlschaos bis hin zur Neuorientierung und zum Neustart. Und wenn ich sehr lange in dieser Phase des Gefühlschaos stecken bleibe, also das heißt, wenn ich sehr mit tiefer Trauer, Verzweiflung zu kämpfen habe, mit Einsamkeitsgefühlen, mit Schuld- und Versagensgefühlen, mit Wut, also so mit der ganzen Bandbreite und ich da einfach auch merke nach längerer Zeit, dass die Gefühle, ja sagen wir mal, nicht weniger werden, ja, dass ich nicht ruhiger werde und da so keinen Fortschritt merke, dann kann es schon ein Zeitpunkt sein, in dem ich mir professionelle Hilfe suche.
7: Es gibt ja Menschen, denen fällt das leichter, das Loslassen oder auch grundsätzlich einen Neustart. Warum ist das so?
6: Das hat mit unterschiedlichen Faktoren zu tun. Also was ganz wichtig ist in so einem Fall, ist ein stabiler Selbstwert und Resilienz. Solchen Menschen fällt es generell leichter, sich wieder zu fangen nach einer Trennung. Das heißt, wenn ich das Gefühl habe, ich bin ein wertvoller Mensch, unabhängig davon, wie mich andere beurteilen, wenn ich eine positive Lebenseinstellung habe und auch so ein, jetzt sagen wir mal, Grundvertrauen ins Leben, dass ich eben davon ausgehe, es wird wieder besser werden oder mir wird es wieder besser gehen. Also solchen Menschen fällt es generell leichter, Trennung zu verarbeiten. Und auch Menschen mit einem hohen Maß an Selbstmitgefühl und Selbstfürsorge. Mhm. Also das heißt, es ist eben ganz wichtig, in so einer Zeit gut auf mich selbst zu achten. Und vielleicht noch als letzten Punkt, auch Menschen, die ja ein gutes soziales Netz haben, die eingebunden sind und da eben Unterstützung bekommen, solchen Menschen ja, fällt es auch leichter, so eine schwere Krise zu durchlaufen.
7: Wie kann ich denn mein Selbstwertgefühl stärken? Gerade nach einer Trennung, gerade wenn mit einem selber Schluss gemacht wurde, kann das ja ziemlich am Boden sein. Und auch wenn man vielleicht schon mehrfach diese Erfahrung gemacht hat, also dieses bin ich nicht liebenswert. Was kann man sich da sagen?
6: Das ist eben genau dieser Bereich Selbstmitgefühl, Selbstfürsorge. Also das heißt, dass ich versuche, freundlich mit mir umzugehen. Also dass ich zum einen die Gefühle, die da sind und die aufkommen, dass ich die zulasse. Aber dass ich zum Beispiel auch mit negativen Gedanken freundlich umgehe oder beziehungsweise positive Selbstgespräche mit mir führe. Also gerade wenn ich eben den Gedanken habe, ja, ich bin nicht wertvoll oder ich wurde abgelehnt, dass ich da wirklich so freundlich mit mir selbst spreche, wie ich das jetzt zum Beispiel mit einer guten Freundin machen würde, dass ich mir selbst was Aufbauendes sage und eben sage, Kopf hoch und es wird wieder gut werden. Und es lag an der Beziehungsdynamik und nicht an dir als Person. Und auch hier ist natürlich die soziale Unterstützung wichtig. Also das heißt, dass mir andere Leute zeigen, dass sie mich mögen, dass ich liebenswert bin. Das tut auch sehr, sehr gut.
7: Wie kann ich vorgehen, wenn ich dazu neige, Personen in der Zukunft oder in der Gegenwart mit der Person aus der Vergangenheit zu vergleichen und da so ein bisschen zu romantisieren? Wie kann man sich da diesen Zahn ziehen?
6: Also Vergleiche sind bis zum gewissen Grad normal. Das heißt, wenn ich eben ziemlich im Anschluss vielleicht eine neue Beziehung habe, dass ich dann vergleiche. Gleichzeitig ist es einfach so, dass ich der neuen Personen in meinem Leben dann nicht gerecht werde. Und das kann einfach auch die Nähe zu dieser Person verhindern. Und es ist oftmals so, dass ich in Erinnerung ja bestimmte Zeiten verkläre oder auch Seiten an meinem Ex oder meiner Ex. Und das ist auch ein ganz normaler psychologischer Mechanismus, aber dass ich mir da auch ganz bewusst eigentlich alle Facetten hervorhole und eben zum Beispiel auch drauf schaue, was denn zur Trennung geführt hat oder was eben auch vielleicht Zeiten waren, die nicht so gut gepasst haben. Mhm. Ja? Und das Ziel ist, dass ich mich auf die neue Person in meinem Leben vollkommen einlassen kann.
7: Ein Neustart, das ist ja dann irgendwann schon auch das Ziel. Was könnten denn Anzeichen sein, dass es vielleicht noch zu früh ist und man eher noch mehr bei sich bleiben sollte?
6: Ich hatte ja angesprochen, dass die meisten Menschen so verschiedene Phasen nach einer Trennung durchlaufen. Und wenn ich eben merke, ich bin noch so in dieser Gefühlschaos-Phase, also wo ich einfach sehr kämpfen muss mit starker Trauer, dann kann es einfach so ein Anzeichen sein, dass das Neustart noch zu früh ist. Ja, weil dann bin ich noch zu sehr mit der Vergangenheit beschäftigt. Und da besteht dann einfach auch die Gefahr, dass ich mich nicht auf jemanden Neuen einlassen kann, weil ich möglicherweise die Person vielleicht dann auch nutze, um mich selbst zu stabilisieren oder auch um über meinen Schmerz hinwegzukommen.
7: Woran merke ich denn, dass ich es geschafft habe, loszulassen?
6: Wenn ich generell ruhiger bin, wenn ich auch so einen ausgewogeneren Blick auf meine ehemalige Beziehung habe und wenn ich vielleicht auch meine eigenen Anteile am Scheitern der Beziehung sehen kann. Und dass die Ex-Person dann praktisch noch in meinen Gedanken vorkommt, das ist ja absolut in Ordnung. Also es geht jetzt auch nicht darum, jemanden komplett dann aus meinem Leben zu streichen. Also die Beziehung ist ja Teil meiner Vergangenheit und deswegen ist es auch absolut in Ordnung, wenn ich hin und wieder daran denke. dass ich einfach nicht mehr so zurückschaue, sondern eher in die Zukunft, dass ich Pläne schmiede und Ziele habe. Und dann merke ich, dass ich einfach auf einem sehr guten Weg bin.
4: Und diesen Vibe greife ich jetzt nochmal auf. Für alle, die gerade leiden, ich manifestiere, es geht vorbei. Ihr schafft das. Das nehme ich heute besonders mit. Marlene hat mir übrigens noch erzählt, dass das Schicksal für sie jetzt nochmal eine andere Wendung genommen hat. Die Wohnung, die sie ursprünglich mit ihrem Freund mieten wollte, wird jetzt wohl eine Single-Mädels-WG. Denn eine enge Freundin, die trennt sich auch gerade von ihrem Freund und muss spontan umziehen. Die beiden unterstützen sich jetzt gegenseitig. Das Team für diese Folge: Timo Götze, Stefan Krombach, Jonas Kiora, Mo Lorenz, Jewgenia Scherbakowa, Philipp Adelmann, Friederike Seeger, Anton Stanislawski. Leute, wir sind eine Menge hier im Team. Und ich, Shadin Rogal. Ciao.
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1: Heute steht ein Restaurantbesuch mit der Familie an. Isa feiert ihren Uni-Abschluss. Sie weiß, auf diesen Abend muss sie sich vorbereiten.
2: Ich wollte auf der sicheren Seite sein.
1: Wenn Isa vor dem Restaurantbesuch nicht mehrere Stunden Sport macht, wird sie extrem nervös. Sie entscheidet sich für 2 Einheiten. Morgens trainieren und kurz vor dem Abendessen nochmal eine Einheit.
2: Ich glaube, dass ich an dem Tag schon im Gym war, um ein bisschen Krafttraining zu machen. Und dass ich normalerweise dann nach der Arbeit nicht nochmal ins Gym gegangen wäre. Aber für den Anlass habe ich es dann halt gemacht.
1: Alles andere ist keine Option für Isa. Denn ohne ihre Sporteinheiten steht sie den Abend nicht durch.
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1: Hey, schön, dass ihr am Start seid. Ich bin Charlene Rogal und ihr seid hier genau richtig, wenn ihr wissenschaftlichen Input und psychologische Tipps für Herausforderungen im Alltag sucht. Wir leben in einer Optimierungsgesellschaft und sportlich sein wird gefeiert. Ist ja auch nicht verkehrt. Es gibt aber auch ein zu viel, wenn aus Spaß am Sport ein Zwang wird. Und darauf gucken wir heute. Wie finde ich heraus, ob mein Umgang mit Sport ungesund ist? Und wenn ihr merkt, dass euch das Thema heute belastet, ihr findet in den Shownotes Links zu Hilfsangeboten. Am Anfang des Podcasts habt ihr Isa gehört. Der Restaurantbesuch mit ihren Eltern, der hat sie extrem unruhig gemacht. Sie hat sogar noch mal eine extra Sporteinheit reingeschoben. Ihr Sportverhalten zu dieser Zeit ist zwanghaft. Und sie hat auch eine Essstörung. Die war vorher schon da. Deshalb handelt es sich bei Isa um eine sekundäre Sportsucht.
3: Es gibt zum Beispiel einen engen Zusammenhang zwischen Essstörung und Sportsucht. Und ganz oft ist es so, das betrifft dann primär, nicht nur, aber primär die Frauen, dass zuerst die Essstörung da war. Und es ist klar, wenn man Gewicht verlieren möchte, dann ist auch Bewegung nicht eine Möglichkeit.
1: Hier hört ihr Sportforscher Robert Guguzer. Das nur mal kurz zur Einordnung. Die Kombi Sportsucht und Essstörung ist kein Einzelfall. Jetzt aber erstmal weiter mit Isa. Seit sie 17 ist, hat sie eine Essstörung. Bulimie war 12 Jahre lang Teil ihres Lebens. Anorektische Bulimie, hat sie mir erzählt. Sie hat also eine Phase von Magersucht gehabt. Sie hat extrem wenig gegessen und extrem viel Sport gemacht. Isa hat in dieser Zeit stark abgenommen, hat sich schwach und krank gefühlt und ihre Periode ist ausgeblieben. Trotzdem dachte sie lange, alles ist doch irgendwie gut.
2: Erst als ich dieses Zielgewicht erreicht habe oder dieses Zielbild von mir, dass ich einen Sixpack habe, dann wusste ich nicht mehr, worauf trainiere ich denn jetzt hin. Und als es dann wieder anfing, dass die Essanfälle von der Bulimie wieder kamen, hatte ich das Gefühl, ich komme hier gar nicht mehr raus. Und dann habe ich gemerkt, ich habe ein Problem. Ich kriege das alleine nicht hin. Und da hat auch eine Freundin gesagt, Isa, ich glaube, du solltest dir Hilfe suchen. Also ich brauchte erstmal so ein Korrektiv von außen, weil ich selbst diese körperlichen Symptome als gar nicht so schlimm wahrgenommen habe. Eher das Mentale, dass ich nicht mehr aus diesen Gedanken rauskomme. Dass ich dünner geworden bin und extrem viel Sport gemacht habe, das haben alle gesehen, weil das war ja sichtbar. Und das, was so in mir war, mit diesem Fokus auf das Essen, sehr extremer Fokus auf den Sport und dann auch die Essanfälle mit übergeben, das wusste ich bis zu dem Zeitpunkt ja nur selber. Das habe ich ja noch niemandem erzählt. Und genau.
1: Das heißt, wurde das viele Sport treiben, und ich meine, Sixpack ist schon auch krass, wurde das auch irgendwie von außen so positiv bewertet?
2: Schon. Also ich habe zu der Zeit auch auf Instagram so ein bisschen gepostet, wie ich auf eine sportliche Figur hintrainiere oder auf dieses Sixpack hintrainiere und habe natürlich auch dann von dieser Form Fotos geteilt im Bikini und da kamen sehr viele Komplimente. Da wurde sehr viel geschrieben, boah, du siehst richtig krass aus und mega Figur, also auch von fremden Personen. Das hat mich natürlich nur darin bestärkt und ich glaube, mein enges Umfeld, die haben das gesehen und die wussten auch, dass ich schon sehr lange den Wunsch habe, sportlich auszusehen, aber die haben sich dann irgendwann Sorgen gemacht. Die haben dann irgendwann gesagt, Isa, langsam ist es ein bisschen viel. Also mein Umfeld hat sich Sorgen gemacht, aber von außen fremde Personen haben das eher als das Ideal wahrgenommen. Und wow, ist sie diszipliniert und da beglückwünsche ich sie für.
1: Ja, voll, weil man ja von außen nicht sehen kann, wie geht's der Person im Inneren. Wie würdest du denn deine Sportsucht beschreiben? Also was hast du gemacht? Wie viel hast du trainiert?
2: Also ich hatte 6 feste Sporttage. 5 davon waren mit Krafttraining ausgestattet und dazu habe ich auch immer noch Cardio gemacht. Also ich hatte nicht das Ziel, wirklich sinnvoll Muskeln aufzubauen, sondern ich wollte hauptsächlich definiert und dünn sein und dachte, da muss ich ganz viel Cardio dazu machen. Dass es nicht zielführend war, weiß ich heute auch. Aber mein Ziel war einfach, so viel Kalorien wie möglich zu verbrennen. Das heißt, ich habe 5 Tage Krafttraining gemacht, 1 Tag reines Cardio. Also entweder war ich ganz lange joggen oder ich stand auf dem Crosstrainer stundenlang. Und am 7. Tag habe ich mich auf jeden Fall auch bewegt, weil stillsitzen konnte ich nicht. Ich musste mich immer bewegen. Und dann hing es so ein bisschen davon ab, ob ich noch soziale Events habe, wo ich mein Essen nicht selbst planen kann. Also wenn ich zum Beispiel essen gegangen bin mit der Familie oder mit FreundInnen, dann habe ich immer noch zusätzlich eine Sporteinheit eingebaut, was dann meistens eine zusätzliche Cardio-Einheit war, ich dann vorm Essen gehen nochmal auf den Crosstrainer gegangen bin, damit ich mir das Essen quasi verdiene, weil mein Ziel war, dass ich mehr Kalorien verbrenne, als ich aufnehme.
1: Kleine Pause an dieser Stelle. Für mich geht es ja heute vor allem darum zu verstehen, wie es überhaupt zu einer Sportsucht kommen kann. Wie wir erkennen können, dass wir vielleicht auch auf dem Weg dahin sind. Die Infos heute kommen von Robert Gugutzer. Vorhin habt ihr ihn schon mal gehört. Er ist Professor am Lehrstuhl für Soziologie des Sports an der Goethe-Universität Frankfurt. Und er forscht zu Sportsucht. Es gibt ein paar Anzeichen, um zu checken, dass das eigene Sportverhalten in keine gesunde Richtung geht.
3: Dass sich alles um den Sport herum dreht, was sich dann oft eben negativ auswirkt, wenn man keinen Sport machen kann, dann haben die Leute sowas wie Entzugssymptome. Also man muss Sport machen. Es ist echt so ein Drang oder so ein Zwang, Sport machen zu müssen. Und es ist so eine Art Kontrollverlust, den man da erlebt. So, der Sport beherrscht mich und nicht ich den Sport.
1: Und was auch noch ganz typisch ist, wenn man Sport macht, selbst wenn man krank oder verletzt ist, meint Robert Gugutzer. Symptome von Sportsucht können auch sein, wenn wir soziale Kontakte einschränken oder Verabredungen gar nicht erst wahrnehmen, weil sonst Sport ausfallen würde. Wichtig auch, Sportsucht ist kein Jugendphänomen.
3: Wenn, dann kann man sagen, so ja, jede Zielgruppe der bis 30-Jährigen, da gibt es halt die Fitness-Süchtigen, wo der Körperkult, das Aussehen zentral ist. Und die findet man eben dann in Studios oder Crossfit und solchen Sportarten. Aber in meiner Forschung habe ich auch 75-Jährige. Und ohnehin ist das ein Thema, da geht es ja ganz zentral um Identität. Also die Frage, wer bin ich? Und diese Antworten auf diese Frage, wer bin ich, kann man im Sport finden, aber auf verschiedene Weisen.
1: Zum Beispiel, wenn man den Fokus auf das Ästhetische legt, also auf eine bestimmte Weise aussehen will. Sportsucht hat also was mit einem Veränderungswunsch zu tun. Typisch, sagt Robert Gugutzer, sind biografische Krisen. Pubertät, Scheidungen, Todesfälle, sowas.
3: Sport gibt Halt, Sport gibt Struktur. Im Sport spürt man auch und sieht man, dass man etwas bewirken kann. Also Sport hat so einen Empowerment-Aspekt und deshalb wird auf ihn zurückgegriffen, wenn das Leben so aus den Fugen gerät.
1: Jetzt zurück zu Isa. Ihre Essstörung war ja der Auslöser für die Sportsucht. Heute ist Isa Anfang 30. Durch ihre eigene Willensstärke, was wirklich verändern zu wollen, hat sie es rausgeschafft. Denn sie wollte sich unbedingt helfen lassen. Isa hat sich Menschen gegenüber geöffnet, sich um einen Therapieplatz gekümmert, ist in eine Klinik gegangen, hat gezielt Coachings gemacht. Sie hat dadurch die Stärke gewonnen, Menschen in ihrem Leben von ihrer Situation zu erzählen.
2: Mir hat sehr viel geholfen, dass ich mit meinem Umfeld drüber rede und denen auch erzähle, was mir hilft, was sie tun können, um mich zu unterstützen. Weil natürlich waren alle hilflos und wussten nicht, okay, können wir jetzt überhaupt was zu deinem Essen sagen? Oder ist es okay, wenn du mit uns Sport machst? Also da waren alle dann sehr unsicher. Und deswegen hat es mir sehr viel geholfen, einfach offen zu sein und meine Gedanken und Gefühle offen zu äußern.
1: Wie ist denn das heute mit dem Sport? Weil ich stelle mir das auch ganz schön schwierig vor, wenn man so intensiv mal Sport gemacht hat und das auch, sag ich mal, ja, ungesunde Verknüpfungen hatte, dann überhaupt wieder Sport treiben zu können.
2: Also jetzt ist es tatsächlich sehr, sehr gut. Also kurz zur Einordnung, ich habe jetzt seit 3 Jahren auch keinen Essanfall mehr gehabt. Das heißt, für mich bin ich seit 3 Jahren aus der Bulimie raus. Und danach fing es aber erst an, dass ich mich richtig doll bemühen musste, ein gesundes Essverhalten zurückzuerlangen und auch ein gesundes Sportverhalten. Weil für mich klar war, essen muss ich. Also ich muss da irgendwie einen gesunden Weg mitfinden und Sport möchte ich auch weiterhin in meinem Leben haben. Also muss ich einen gesunden Weg finden. Und erstmal habe ich gesagt, ich mache nur noch den Sport, der mir Spaß macht. Ich mache keinen Sport mehr, wo ich denke, ich muss den machen, damit ich abnehme. Oder ich muss den machen, weil alle den machen. Alle sagen, dass das die beste Übung ist. Auch wenn sie mir keinen Spaß macht, muss ich sie machen. Von diesem Müssen wollte ich komplett wegkommen und habe dann erstmal rigoros alles gestrichen, was mir keinen Spaß gemacht hat, weil ich wollte Freude an der Bewegung wiederfinden. Und das heißt, ich habe dann auch erstmal das Joggen zum Beispiel komplett gestrichen, weil das habe ich nur gemacht, um Kalorien zu verbrennen, um abzunehmen. Und ich hatte nie Freude am Joggen. Und so habe ich dann ein Jahr erstmal versucht, auf meinen Körper zu hören und auf meinen Bauch zu hören, was macht mir wirklich Spaß. Und dann war es war weiterhin das Krafttraining, was mir nach wie vor sehr viel Spaß macht. Und letztes Jahr kam irgendwann so das Gefühl von, ich habe Lust, joggen zu gehen. Und diesem Gefühl bin ich dann nachgegangen und ich bin dieses Jahr meinen ersten Halbmarathon gelaufen, einfach aus Freude am Laufen. Ich habe jetzt irgendwie Lust, mal wieder etwas als Ziel zu haben, aber ganz ohne Kalorien tracken, ganz ohne, dass ich meine Pace tracke. Also das habe ich zum Beispiel auch gar nicht gemacht in der Vorbereitung. Und das hat sich richtig gut und leicht angefühlt. Und so fühlt sich halt mein Sportpensum gerade sehr leicht an. Auch wenn es, glaube ich, sehr viel Sport ist, im Gegensatz zu manch anderen. Aber ich habe gerade so viel Freude an der Bewegung und der will ich gerade nachgehen.
4: Ich lieb's auf jeden Fall, wie man hört, dass du die ganze Zeit lächelst.
2: Ja.
4: Wenn du jetzt so zurückblickst, was hast du denn aus dieser ganzen Zeit mitgenommen?
2: Ich glaube, dass wir sensibler sein könnten und damit meine ich alle, auch die Leute, die vielleicht nicht so dieses Problem haben, was ich damals hatte, weil ich sehe auf Social Media so oft, dass Leute ganz unbedarft und sehr oft ihre Zeiten vom Joggen teilen, ihre Angaben von Kalorien, was sie heute gegessen haben, was sie noch essen dürfen. Also diese Zahlen sind sehr präsent bei uns in der Gesellschaft und ich habe heute schon das und das und das gemacht. Ich weiß, wie sehr das triggern kann, weil ich merke, dass ich aus diesen Erzählungen immer Anerkennung haben wollte. Und wir geben den Leuten sehr schnell Anerkennung für solche sportlichen Erfolge. Und das könnte halt aber auch krankhaft sein.
1: Für Isa war es eine jahrelange Reise hin zum selbstbestimmten Ess- und Sportverhalten. Ohne Zwang. Das hat sie geschafft. Auch durch die Unterstützung von anderen. Und genau das ist ein wichtiges Kernelement, um einen Umgang mit der Sportsucht zu finden, meint Nadja Walter. Sie ist Sportwissenschaftlerin mit Schwerpunkt Sportpsychologie an der Universität Leipzig. Ich wollte mit ihr sprechen, weil sie konkrete Impulse liefern kann, wie wir herausfinden, ob unser Sportverhalten ungesund ist. Und wenn es das ist, wie wir das ändern können. Ich habe auch mit ihr darüber gesprochen, wie wir eine Sportsucht vorbeugen können.
5: Ich finde immer gut, wenn man nicht mit sich alleine nur sein muss, sondern wenn man auch seine Gedanken teilen kann. Und da kann natürlich das eigene Umfeld einfach eine gute Validierung sein, wenn man eine gute Freundin oder einen guten Freund hat, um mal vielleicht auch darauf einzugehen. Vielleicht hat der eine oder die andere ja schon gesagt, ich mache mir Sorgen so ein bisschen um dein Sportverhalten. Das scheint irgendwie sehr extrem zu sein. Das Problem, was dabei aber häufig ist, ist, dass sich die Menschen in einem Kontext bewegen, in einem Klientel, die selber sehr stark und intensiv Sport treiben. Das bedeutet, dass man sich dann mit den eigenen Leuten in der In-Group darüber unterhält und dass das manchmal dann einfach nicht so hilfreich ist. Dann lieber jemand, der tatsächlich nicht da eben auch Teil der Trainingsgruppe ist, beispielsweise.
4: Wie kann denn ein gesunder Umgang mit Sport aussehen?
5: Naja, ein gesunder Umgang mit Sport ist insofern denkbar, als dass ich Sport treibe aus einem bestimmten Grund. Also beispielsweise, dass ich in etwas besser werden möchte, einen Marathon laufen möchte oder indem ich Gewicht reduzieren oder Gewicht aufbauen möchte oder mich einfach nur gesund erhalten möchte. Das heißt, wenn ich ein konkretes Ziel habe, worauf ich hinarbeite, dann kann ich auch entsprechend Pläne dafür machen, wie ich das umsetzen möchte. Und das Wichtigste dabei ist, dass man immer noch Freude an der sportlichen Aktivität hat und das auch genießen kann und das gute Gefühl hinterher genießen kann. Wenn aber das Ganze kippt und man eben nicht mehr diese Freude empfindet und das eher diesen zwanghaften Charakter hat, das ist eben dieses Hauptkriterium, wenn das so zwanghaft ist, dann kann es halt eben schnell kippen.
4: Kann ich denn vorbeugen, dass das kippt?
5: Was wir aus der Forschung wissen, ist, dass es so bestimmte Charakterzüge gibt, die in Kombination eine Erhöhung darstellen, also ein erhöhtes Risiko. Was aber nicht per se heißt, dass wenn ich jetzt beispielsweise ein hohes Perfektionismusstreben habe oder ein hohes Kontrollbedürfnis, dass ich eben da umfalle oder dass ich eben quasi eine Sportsucht entwickle. Das ist tatsächlich immer eine Kombination aus persönlichen und situativen Faktoren, sodass man nicht genau sagen kann, die Person kann das entwickeln oder die Person kann das entwickeln und dass es schwierig ist, das eben auch präventiv zu behandeln. Was aber immer wichtig ist, dass man das hinterfragt, warum treibt man Sport? Was ist der Grund? Und wenn der Sport nur noch dazu da ist, um negative Gefühle zu bewältigen, dann wäre meine Empfehlung, das mal zu hinterfragen.
4: Wenn man merkt, man kommt da selber nicht raus, wenn man vielleicht auch mit dem privaten Umfeld gesprochen hat, mit Menschen, die jetzt nicht so viel sporteln, was sind denn Möglichkeiten, dass sich wirklich was verändert?
5: Naja, das A und das O ist, zurück zu einem gesunden Sporttreiben zu kommen. Und das bedeutet, dass man sich auch so ein bisschen damit beschäftigt. Und das hatte ich eben ja schon gesagt, warum treibe ich denn Sport? Und die Zielsetzung so ein bisschen hinterfragt auch. Und häufig ist es ja so, wenn wir jetzt beispielsweise das mit anderen Suchterkrankungen vergleichen, wird ja eine Abstinenz immer empfohlen, was ja bei physischer Aktivität und Sport ja total sinnfrei wäre, weil das ja eben auch ganz andere positive Benefits hat, die ja eine substanzgebundene Sucht eben nicht mit sich bringt. Das heißt, die Reflexion des Maß und was habe ich für einen Mehrwert daraus, kann so ein erster Schritt sein. Aber das würde ich empfehlen, das immer mit jemandem zu machen, der sich damit auch gut auskennt. Auch um da nicht alleingelassen zu sein, weil ja schon auch so eine Veränderung hin zu einer Sportsucht kein Übernachtprozess ist, sondern eine Entwicklung. Und genauso ist auch die Rückentwicklung zu einem gesunden Sportverhalten, geschieht nicht über Nacht, sondern das dauert einfach ein bisschen. Und die Geduld ist manchmal da nicht so viel vorhanden.
4: Die Geduld mit sich selbst quasi.
5: Ja, genau. Und da ist es manchmal gut, wenn man jemand Externe hat, wer geschult ist, der oder die einem dann noch erklärt, okay, du hast das und das jetzt schon geschafft und so weit bist du jetzt schon gekommen. Und es ist ganz normal, dass man vielleicht wieder auch so Rückfälle hat und dann nochmal in die Reflexion des eigenen Verhaltens geht.
4: Diesen Impuls nehme ich heute nochmal mit, sich wirklich selber zu reflektieren und auch das eigene Verhalten zu beobachten und dann in den Austausch gehen mit sich, aber auch mit anderen. Weil oft ist es ja so, dass man gar nicht so richtig wahrhaben will, selbst wenn man so eine Vermutung hat, dass irgendwas nicht in so eine gute Richtung läuft. Da hilft auf jeden Fall dieser Check-up. Und was bei mir auch hängen geblieben ist, dass Isa meinte, dass man nicht immer alles so positiv kommentieren sollte, wenn eine Person extrem viel Sport macht. Ich habe mich ein bisschen ertappt gefühlt. Also lieber achtsamer und aufmerksamer sein. Das Team für diese Folge: Sarah Brendel, Oskar Kühl, Betty Brecke, Stefan Stiebitz, Friederike Seeger und ich, Jardine Rogal. Seid gut zu euch.
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0: Lady Gaga mit Shape of a Woman. 9 Uhr haben wir es. Doro Bergmann ist am Start und hat alles Wichtige dabei. Guten Morgen, Doro.
1: Hallo, Rahel.
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1: Israels Armee ist so weit in den Libanon vorgerückt wie seit 26 Jahren nicht mehr. Sie hat einen strategisch wichtigen Berg im Süden des Landes erobert. An der Stelle war Israel das letzte Mal im Jahr 2000. Damals endete Israels langjährige Besatzung des Südlibanon. Der israelische Premier Benjamin Netanyahu hatte vor 2 Tagen schon mitgeteilt, dass die Truppen den Fluss Litani überschritten haben. Damit kontrolliert Israels Armee inzwischen rund ein Drittel des Libanon. Sie begründet das mit dem Kampf gegen die Terrorgruppe Hisbollah. Die ist mit dem Iran verbündet und schießt immer wieder Raketen auf Israels Norden. Libanons Regierungschef Nawaf Salam warf Israel vor, unverhältnismäßig zu handeln und das Völkerrecht zu brechen. Mehr als 1 Million Menschen im Südlibanon wurden im aktuellen Konflikt vertrieben. Mehr als 3.300 Personen wurden laut libanesischen Angaben getötet. Offiziell gilt eine Waffenruhe. Es laufen Verhandlungen für eine Verlängerung. Die geplante BAföG-Erhöhung kommt wohl nicht. Bundesforschungsministerin Dorothee Bär sagt, dass die geplante Reform von den Regierungsfraktionen CDU, CSU und SPD nicht mehr unterstützt wird. Bär findet das in Ordnung, weil auch an anderer Stelle gespart werden muss, bei der Pflege zum Beispiel. Die CSU-Politikerin sagte, es sei kein Drama, wenn Studierende neben dem Studium jobben. Eigentlich steht die BAföG-Reform im Koalitionsvertrag. Geplant war, die Wohnkostenpauschale anzuheben und später noch den Grundbedarf. Im nächsten Wintersemester sollten die ersten Änderungen in Kraft sein. Vor kurzem hatte schon Unionsfraktionschef Jens Spahn Kürzungen bei staatlichen Leistungen wie eben dem BAföG gefordert. Studierendenvertreter hatten das stark kritisiert. Sie sagen, die Ausbildungsförderung ist wichtig, damit nicht nur Kinder von reichen Eltern sich ein Studium leisten können. Die Brenner-Autobahn zwischen Österreich und Italien ist seit dem Abend wieder befahrbar. Das befürchtete Verkehrschaos ist gestern ausgeblieben. Auch die Veranstalter der Demo sind zufrieden. Sie hatten mit ihrem Protest dafür gesorgt, dass nichts mehr ging auf der wichtigen Transitstrecke. Der Initiator sagt, das war ein sehr deutliches Zeichen an die Politik. Er sprach von fast 5000 Teilnehmenden. Die Menschen, die auf der österreichischen Seite am Brenner leben, kritisieren die massive Lärm- und Feinstaubbelastung. Österreichs Verkehrsminister sagte nach der Demo, dass in den nächsten Jahren rund 150 Millionen Euro in den Lärmschutz am Brenner investiert werden sollen. Er verwies aber darauf, dass auch Deutschland und Italien bei der Transitstrecke mitreden. Italiens Regierung will zum Beispiel erreichen, dass das Wochenendfahrverbot für Lkw gekippt wird. Sie hat deshalb vor dem Europäischen Gerichtshof geklagt. Im östlichen Pazifik hat das US-Militär wieder ein Schiff angegriffen, auf dem es Drogenschmuggler vermutet hat. 3 Männer wurden getötet. Die Armee sagt, dass das Boot auf einer bekannten Drogenhandelsroute unterwegs war. Unabhängig klären lassen sich die Infos aktuell nicht. Auf Anordnung von US-Präsident Donald Trump greift das Militär seit letztem Jahr immer wieder Boote in der Karibik und im östlichen Pazifik an. Fast 200 Menschen wurden dabei getötet. Fachleute halten das für völkerrechtswidrig, weil die Angegriffenen zum Beispiel gar keine Chance haben auf einen gerechten Prozess. Außerdem haben sich danach immer wieder Behörden und Angehörige gemeldet und gesagt, dass es sich bei den Toten um Fischer und nicht um Drogenschmuggler handelte.
2: Das Wetter.
1: Von der Mitte bis in den Süden und im Nordwesten teils kräftige Schauer und Gewitter, lokal mit Unwettergefahr. Im Norden überwiegend trocken mit sonnigen Abschnitten, dazu Temperaturen zwischen 18 und 30 Grad.
0: Dankeschön.
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0: Guten Morgen an diesem, ja, ich glaube, man kann sagen, Gewitterwochenende. Ich gehe dieser Tage nicht ohne Regenradar und Gewitterradar vor die Tür, weil man ist schneller im Gewitter und im Regenschauer drin, als man denkt. Ich weiß nicht, wie ihr heute Morgen, ob ihr schon unterwegs wart zum Brötchen holen, whatever, und nass geworden seid. Ich kann nur sagen, ich fühle euch. Ich wünsche euch trotzdem einen schönen Sonntagmorgen. Bin bis 14 Uhr hier für euch am Start. Hoffe, ihr habt's gemütlich und trocken. Und wir schauen hier gleich in den Weltraum zusammen mit Astrophysiker Michael Büker. Und wir sprechen über ein Ereignis, was wir uns jetzt schon mal im Kalender eintragen sollten. Jawohl.
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0: Ben Pierce mit What I Might Do. Deutschlandfunk Nova ist hier gleich 8:45 am Sonntagmorgen. Wahrscheinlich habt ihr euren Urlaub für dieses Jahr schon seit Ewigkeiten geplant und gebucht. Aber falls ihr doch noch Inspiration für Mitte August sucht, es gibt da ein astronomisches Ereignis, wo Michael Büker, Astrophysiker unseres Vertrauens, sagt, jawohl, danach könnte man wirklich seine Urlaubsreise planen, weil es so spektakulär ist. Es geht um eine totale Sonnenfinsternis, die in ganz bestimmten Teilen von Europa zu sehen sein wird. Und wie gesagt, nicht einzigartig ist, aber once in 50 years ungefähr. Mehr dazu jetzt mit Michael Büker. Hallo Michael, guten Morgen.
1: Hallo, moin moin.
0: Sag doch einmal zum Mitschreiben und Notieren, wann und wo genau wird diese Sonnenfinsternis zu sehen sein?
1: Ja, es geht um den 12. August dieses Jahr, also in gut zwei Monaten. Zuerst wird diese Finsternis am Nachmittag im Westen von Island zu sehen sein und dabei sogar mitten in der Hauptstadt Reykjavik. Dann zieht der sogenannte Kernschatten, also das Hauptevent der Finsternis, nach Südosten über den Atlantik, um dann den Norden und den Osten Spaniens zu erreichen und schließlich genau zum Sonnenuntergang über dem Mittelmeer, über Ibiza, Mallorca und Menorca zu enden.
0: Wow. Jetzt erinnern sich ja manche vielleicht an so vergangene Sonnenfinsternisse. Ich weiß gar nicht, was der Plural davon ist. Ja. Und denken sich, ja, war irgendwie ganz nett, aber dafür muss ich jetzt nicht ans andere Ende von Europa reisen. Ist das diesmal was anderes?
1: Ja, das ist es, denn diesmal geht es um die spektakulärste Art von Finsternis, die es gibt, nämlich eine totale Sonnenfinsternis. Mhm. Dabei wird die Sonne am Himmel vollkommen vom Mond verdeckt, sodass man vom richtigen Ort der Erde aus gesehen erlebt, wie es für wenige Minuten Nacht wird. Und wenn das passiert, dann verstummen plötzlich die Vögel um einen rum, die Straßenlampen schalten sich automatisch an und auch das menschliche Gehirn ist von diesem plötzlichen Wechsel von Tag auf Nacht komplett überfordert. Wer das einmal erlebt hat, vergisst es seinen Lebtag auch nicht wieder.
0: Das heißt, das ist dann schon was anderes als diese Art Sonnenfinsternis, die viele von uns vielleicht schon mal miterlebt haben, die irgendwie vielleicht ganz nett war.
1: Genau, diese andere nennt man eine partielle Sonnenfinsternis. Dabei schiebt sich der Mond ein Stück vor die Sonne und verdunkelt sie etwas, aber bedeckt die Sonne nicht komplett. So eine teilweise Finsternis, die wird am 12. August auch in Deutschland für alle Menschen zu erleben sein. Man merkt dann, dass es für eine halbe Stunde bis eine Stunde mitten am Tag irgendwie dunkler und auch merklich kühler wird. Mhm. Und wer mit geeigneten Hilfsmitteln in diesem Moment die Sonne beobachtet, stellt fest, dass eigentlich nur eine schmale Sonnensichel am Himmel steht.
0: So, jetzt mal angenommen, ich will aber wirklich das volle Programm, die volle, totale Sonnenfinsternis erleben. Wie muss ich dann meine Reise am besten planen?
1: Ja, man muss sie ganz genau planen. Es reicht also nicht, wenn man bloß am richtigen Tag irgendwo im richtigen Land ist. Denn eine totale Sonnenfinsternis dauert nur rund 2 bis 6 Minuten. Mhm. Und ist nur von einem bestimmten Streifen Land aus zu sehen, der ungefähr 100 bis 200 Kilometer breit ist. Und je näher man in der Mitte dieses Streifens ist, desto länger sieht man die Sonne auch verdeckt. Der Reisetipp lautet also nicht Mitte August in Spanien, sondern er lautet ganz genau am 12. August zwischen 20.20 Uhr und 20.30 Uhr zwischen dem Norden Galiciens und den Balearen oder 2,5 Stunden vorher in Reykjavik.
0: Und dann muss man aber auch noch auf gutes Wetter hoffen, oder?
1: Das stimmt. Bewölkung ist schlecht.
0: Ja, und man muss es natürlich auch dahin schaffen, wann es dann die nächste totale Sonnenfinsternis geben wird und warum man das eigentlich so ganz genau bis auf die Minute voraussagen kann. Darüber sprechen wir gleich. Ich spiele euch Lotte, wenn du tanzen willst.

0: Perfekter Song für den Sonntagmorgen, Hinz mit Coffee in Deutschlandfunk Nova. Am 12. August gibt's über Island und Spanien eine totale Sonnenfinsternis. Wenn man es aber nicht dahin schaffen sollte, jetzt Mitte August, wann könnte ich denn die nächste totale Sonnenfinsternis erleben? Habe ich Michael Büker, Astrophysiker und Wissenschaftsjournalist, gefragt.
1: In Europa wird es dann mehr als 50 Jahre lang nichts Vergleichbares mehr zu sehen geben, mit einer einzigen Ausnahme aber, nämlich dem 2. August 2027, also fast genau ein Jahr später, auf einem winzigen Streifen im äußersten Süden von Spanien, in der Nähe von Gibraltar. Ansonsten würde eine Urlaubsreise zu einer Finsternis deutlich aufwendiger und teurer, denn man müsste andere Kontinente bereisen. Mhm. In den kommenden 10 Jahren gibt es eine Handvoll totale Sonnenfinsternisse, vor allem in Australien, in Afrika und in Zentralasien zu sehen.
0: Aber wie kann man das jetzt schon so genau wissen, wo in den nächsten Jahren oder in den nächsten 50 Jahren auf der Welt so eine Sonnenfinsternis, so eine totale Sonnenfinsternis stattfindet? Also kann man das wirklich so genau ausrechnen?
1: Das kann man, denn die Bewegungen der Himmelskörper sind mit einer erstaunlichen Genauigkeit bekannt. Und man kann Sonnenfinsternisse schon für die nächsten 100 Jahre auf wenige Kilometer und auf die Minute genau berechnen.
0: Krass.
1: Und selbst 500 Jahre in die Zukunft kann man das noch auf wenige Stunden und ein paar hundert Kilometer genau.
0: Und warum sind so totale Sonnenfinsternisse so selten?
1: Ja, man kann es sich so vorstellen, irgendwo draußen im All ist immer Sonnenfinsternis, wo der Mond seinen Schatten in den leeren Weltraum wirft. Aber es ist ein gewaltiger Zufall, wenn die Erde mal genau durch diesen Schatten hindurchzieht. Und dann ist der Schatten auf der Erdoberfläche auch nur so klein wie die Fläche von etwa Belgien oder Estland und rast binnen weniger Stunden über ganze Kontinente hinweg.
0: Und wenn man jetzt wirklich überlegt, okay, meinen Urlaub, vielleicht plane ich doch noch irgendwie jetzt einen Zwischenstopp in Island oder irgendwo in Galizien, Balearen ein, würdest du sagen, das lohnt sich wirklich?
1: Das würde ich absolut. Ich habe 2024 in Mexiko zum ersten Mal eine totale Sonnenfinsternis erlebt und es hat mich komplett umgehauen. Ich bin zwar Astrophysiker, aber auf das körperliche Erlebnis kann einen kein Studium der Welt vorbereiten. Mhm. Das ist ein Unterschied, als ob man Wassersport im Fernsehen guckt oder selbst vom 10-Meter-Brett springt. Mhm. Ich habe dort vor allem auch etliche Leute getroffen, die solchen Finsternissen immer wieder hinterherreisen, weil sie nicht genug davon bekommen können. Und mit diesem Finsternisfieber habe ich mich dabei auch selber angesteckt.
0: Und hat es halt gutes Wetter. Da dann auch in Mexiko offensichtlich. Ne?
1: Zum Glück.
0: So, da muss man dann drauf hoffen. Wenn man sich entscheidet, dahin zu reisen, bitte, bitte, bitte klarer Himmel.
1: Genau.
0: Danke, Michael.
1: Gerne, tschüss.
0: Michael Büker war das, Astrophysiker und Wissenschaftsjournalist. Wir haben über die totale Sonnenfinsternis in Teilen Europas gesprochen am 12. August. Ich habe gelernt, der Plural von Finsternis ist Finsternisse. Und es gibt übrigens auch eine Karte dieser totalen Sonnenfinsternis. Könnt ihr mal googeln. Time and Date Eclipse Map. Da seht ihr nochmal ganz genau, wann und wo was abgeht. Solltet ihr doch noch eure Reise danach planen. 9:25 Uhr haben wir's.
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0: Deutschlandfunk Nova ist hier. Dating kann Spaß machen, auf jeden Fall. Kann aber auch richtig Arbeit sein. Anstrengend, enttäuschend, viel zu aufregend. Nicht nur, aber gerade auch in Zeiten von Dating-Apps wie Tinder, Bumble, Hinge und Co. Und wenn man dann noch in Gedanken eigentlich bei jemand ganz anderem ist, dann macht das die Sache mit den Matches auch nicht gerade einfacher. So geht's jedenfalls Seko. Er sehnt sich nach Matches, will aber eigentlich nur Hassan.
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2: wenn du kein Match hast. Er braucht nicht viel, um glücklich zu sein. Geld für Bücher, ein Gebet und schöne Männer auf seinem Bett. Männer mit Leberflecken, die er bis ins Unendliche zählen kann. Männer mit heller Haut und blonden Haaren. Männer mit dunkler Haut und schwarzen Haaren. Behaarte Männer, unbehaarte Männer. Große Männer, verspielte Männer, beißende Männer. Männer in Socken. Männer, die ohne Pause reden. Männer, die schweigen und nur hin und wieder nicken. Männer, die sagen, was sie wollen, die kleiner Löffel sein wollen. Pretty little boys. Männer wie Hassan. Was er nicht braucht, sind Männer, die ihm wehtun. Männer, die eine Stunde zu spät zum Date kommen. Männer, die nicht zurückschreiben, was sie mit ihrer ADHS entschuldigen wollen.

0: Männer mit Geschlechtskrankheiten. Es ist 10.03 Uhr, als Seko die Apotheke betritt. Er wünscht einen guten Morgen und bestellt etwas gegen Filzläuse. Der Apotheker reißt die Augen auf, fragt nach und guckt dabei irgendwie angeekelt. Filzläuse, du Wichser, würde Seko gern sagen, sagt aber nicht. Stattdessen nennt er dem Mann hinter dem Tresen den lateinischen Namen Pterus pubis. Für Seko nicht das erste Mal. Angenehm sind die kleinen Viecher wahrlich nicht. Der Preis von 14,95 Euro für 50 Milliliter Läusespray tut aber irgendwie mehr weh. Dafür würde Seko fast 10 Lahmacun ohne Salat im Wedding kriegen. Oder Palak Paneer mit einem Butternaan in Neukölln inklusive Trinkgeld. Stattdessen zählt er jetzt die Tage zurück und überlegt, wem er die 14,95 Euro zu verdanken hat. Vielleicht Chris, der nur kuscheln wollte, obwohl er vorher ziemlich doll rumgeprahlt hat. I will do this for you, I will do that for you. Der Körper hat ihnen ein Zeichen gegeben, sinniert die Therapeutin, bei der Seko 7 Stunden später sitzt, damit sie jetzt Ruhe finden können. Seko sitzt am Fenster und starrt hinaus, während er mit ihr spricht. Draußen bellt ein Hund. Drinnen bellt Hassan in Sekos Kopf, der Hundesohn. Was fühlen Sie in diesem Moment? Fragt sie dann. Und wie stark ist das Gefühl von 1 bis 10? 9, sagt Seko. In 9 Tagen wird er Hassan wiedersehen, in Adana. Aber das sagt er nicht. Seine Therapeutin weiß viel. Von den Apps, von den Matches und den Dates. Aber von Hassan weiß sie nichts. Sie müssen lernen, sich selbst wertzuschätzen, wird sie später sagen. Und sie sind genug. Sie sind wertvoll. Sie wird ihn auffordern, das zu wiederholen. Und Seko wird es versuchen, wird es laut aussprechen und mehrmals wiederholen. Ich bin genug. Ich bin wertvoll. Ich bin genug. Ich bin wertvoll. Ich bin genug. Ich bin wertvoll. Fast wird er es glauben. Aber nur fast. Hundesohn heißt der erste Roman vom Lyriker und Schriftsteller Orsan Zakaria Keskinkilic. Er beschreibt darin Sekos Begehren und seine Sehnsucht nach Hassan, den er kennt, seitdem er ein Kind ist. Hassan lebt in Adana in der Türkei, während Seko in Deutschland zu Hause ist. Seko ist Deutscher mit türkisch-arabischen Wurzeln. Er ist Muslim und schwul. Und dann beschreibt Orsan Zakaria Keskinkilic auf unnachahmlich poetische Weise die Topographie menschlicher Körper. Landschaften, die man erkunden kann. Achselhöhlen, Pobacken und Brustbeine werden zu Orten, an denen man verweilen, sich verstecken oder verlieren will. Ein Wimpernschlag wird zur Mimosenblüte, die sich schreckhaft und anmutig schließt und wieder öffnet. Leberflecke werden zu zerstreuten Sesamkörnern, die sich zu vermehren scheinen, wenn man sie zählt. Und Haut riecht nach Orangenschalen und Salz. Seko geht es nicht gut. Die Erinnerung an Hassan schmerzt. Vor allem die vom letzten Sommer. Bisher hat er jeden Sommer in der Türkei verbracht. Mit Hassan. In 9 Tagen wieder. Wenn nichts dazwischen kommt.
1: Ja, was könnte dazwischen kommen? Ein perfektes Match? Eine Freundin, die sich das Gesehene nicht mehr mit ansehen kann. Vielleicht will Hassan Seko gar nicht sehen. Oder Seko vielleicht nicht ihn, obwohl er die Tage zählt. Unsere Autorin Lydia Herms hat das Buch gelesen und sie empfiehlt, lasst euch mitreißen. Ihr werdet euch verlieben, so oder so. Hundesohn von Orsan Zakaria Keskinkilic ist erschienen im Surkamp Verlag. Sind 24 Euro das Buch, gibt es aber auch als Hörbuch. Kann ich mir auch sehr gut vorstellen, das zu hören. Großartig gelesen, sagt unsere Autorin Lydia Herms. Also unsere große Empfehlung, unser perfektes Buch für den Moment. Hundesohn. 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

0: Ich mag einfach so diese Herangehensweise, dass man ein Alltagsthema hat und das dann aber noch wissenschaftlich mit erörtert.
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0: Also es sind immer so Momente von, mit dem Gedanken bin ich irgendwie nicht alleine.
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0: LaRue waren das mit Cabin Fever. Deutschlandfunk Nova ist hier. Habt ihr euch heute schon entschuldigt? Also jetzt nicht nur so ein kurzes Sorry, weiß ich nicht, wenn ihr heute Morgen schon in der Bahn gefahren seid, sondern ich meine so eine richtig ernst gemeinte Entschuldigung, die euer Gegenüber und vielleicht sogar ihr selbst gebraucht habt. Unser Podcast-Team von Facts und Feelings hat sich gefragt, was eine gute Entschuldigung bewirken kann. Dafür haben sie unter anderem mit Jette gesprochen. Jette hat auf einer Arbeit eine Kollegin angeranzt und dann hat sie gemerkt, boah, so kann sie das nicht stehen lassen. Sie will sich gerne entschuldigen.
1: Ich war sehr nervös und ich bin, glaube ich, so 8000 Mal in meinem Kopf durchgegangen, wie ich das jetzt sage und ja, welcher Satz wann kommt und mich dann nur noch mehr reingesteigert.
0: Ja, bei Jette ging es also nicht nur darum, ob sie sich jetzt entschuldigt, sondern wie sie sich entschuldigt. Und als es dann soweit war, hat sie gemerkt, boah, ihr persönlich kam dieser Fehler, dieses Anranzen viel größer vor als ihrer Kollegin. Und daran sieht man, wie wertvoll es sein kann, sich zu entschuldigen. Es wirkt nämlich nicht nur beim Gegenüber, sondern auch bei einem selbst, sagt Psychotherapeutin Denise Ginsburg-Marku.
2: Wir müssen ja erstmal ein sehr gutes, stabiles Selbstbild von uns haben, um auch zu sagen, ja, ich bin menschlich, ich kann Fehler machen. Das ist so. Ich bin nicht perfekt und ich mache auch manchmal Dinge falsch. Und das macht mich nicht zu einem schlechteren Menschen, sondern das macht mich einfach zu einem menschlichen Menschen.
0: Ja, und wenn das am Ende alle Beteiligten so sehen und die Entschuldigung auch angenommen wird, dann kann man auch mit einem guten Gefühl auseinandergehen und die Beziehung sogar noch auf ein neues Vertrauenslevel heben, sagt Sozialpsychologin Sabine Chesney. So ist es auf jeden Fall Jette auch ergangen.
1: Ich war sehr froh, dass ich mich entschuldigt habe, weil mich hat es ja am Ende richtig doll belastet. Und danach war ich einfach sehr, sehr erleichtert, dass sie das erstmal nicht von mir gedacht hat, aber auch, dass ich das gemacht habe und das aus der Welt geschaffen ist.
0: Warum uns das Entschuldigen trotzdem oft schwerfällt und warum Männer zum Beispiel sich statistisch gesehen weniger oft entschuldigen als Frauen, das hört ihr in unserer neuen Folge von Facts und Feelings. Findet ihr natürlich in unserer Deutschlandfunk-App. Gleich 10 vor 10 haben wir's.

0: 10 Uhr haben wir es. Doro Werkmann hat alles Wichtige dabei. Aus der Welt, was ist los? Guten Morgen.
1: Hallo Rahel.
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1: Israels Armee ist so weit in den Libanon vorgerückt wie seit 26 Jahren nicht mehr. Sie hat einen strategisch wichtigen Berg im Süden des Landes erobert. An der Stelle war Israel das letzte Mal im Jahr 2000. Damals endete Israels langjährige Besatzung des Südlibanon. Der israelische Premier Benjamin Netanyahu hatte vor 2 Tagen schon mitgeteilt, dass die Truppen den Fluss Litani überschritten haben. Damit kontrolliert Israels Armee inzwischen rund ein Drittel des Libanon. Sie begründet das mit dem Kampf gegen die Terrorgruppe Hisbollah. Die ist mit dem Iran verbündet und schießt immer wieder Raketen auf Israels Norden. Libanons Regierungschef Nawaf Salam warf Israel vor, unverhältnismäßig zu handeln und das Völkerrecht zu brechen. Mehr als 1 Million Menschen im Südlibanon wurden im aktuellen Konflikt vertrieben. Mehr als 3.300 Personen wurden laut libanesischen Angaben getötet. Offiziell gilt eine Waffenruhe. Es laufen Verhandlungen für eine Verlängerung. Die geplante BAföG-Erhöhung kommt wohl doch nicht. Bundesforschungsministerin Dorothee Bär sagt, dass die geplante Reform von den Regierungsfraktionen CDU, CSU und SPD nicht mehr unterstützt wird. Bär findet das in Ordnung, weil auch an anderer Stelle gespart werden muss, bei der Pflege zum Beispiel. Die CSU-Politikerin sagte, es sei kein Drama, wenn Studierende neben dem Studium jobben. Eigentlich steht die BAföG-Reform im Koalitionsvertrag. Geplant war, die Wohnkostenpauschale anzuheben und später noch den Grundbedarf. Im nächsten Wintersemester sollten die ersten Änderungen in Kraft sein. Vor kurzem hatte schon Unionsfraktionschef Jens Spahn Kürzungen bei staatlichen Leistungen wie eben dem BAföG gefordert. Studierendenvertreter hatten das stark kritisiert. Sie sagen, die Ausbildungsförderung ist wichtig, damit nicht nur Kinder von reichen Eltern sich ein Studium leisten können. In Berlin geht der Bundesparteitag der FDP weiter. In einem Leitantrag der Parteiführung wird unter anderem gefordert, Bürokratie abzubauen, Subventionen zu kürzen und ein einfaches Steuersystem einzuführen. Die Parteiführung fordert außerdem die Rückkehr zur Atomenergie. Gestern hatten die Delegierten den bisherigen Vizechef Wolfgang Kubicki zum neuen Vorsitzenden gewählt. Kurz vorher hatte sich überraschend die Verteidigungspolitikerin Agnes Strack-Zimmermann als Gegenkandidatin aufstellen lassen. Die erhielt 40% der Stimmen, Kubicki erhielt knapp 60%. Die FDP liegt in Umfragen gerade bei etwa 3% und ist auch im Bundestag nicht mehr vertreten. In Frankreich haben tausende Menschen den Champions-League-Sieg von Paris Saint-Germain gegen den FC Arsenal gefeiert. Dabei kam es auch zu Ausschreitungen. Laut dem französischen Innenministerium wurden landesweit mehr als 400 Menschen festgenommen, die meisten davon in der Hauptstadt Paris. Dort wurde laut Polizei eine Bushaltestelle zerstört und eine Bäckerei und ein Restaurant wurden beschädigt. Auf Polizistinnen und Polizisten wurden Gegenstände geworfen. Mehrere wurden verletzt. Letztes Jahr hat es Paris Saint-Germain auch die Champions League gewonnen und auch da war es zu Ausschreitungen gekommen. Damals waren 2 Menschen gestorben. Heute Nachmittag werden fast 100.000 Menschen in Paris erwartet, um den Erfolg von PSG zu feiern. Frankreichs Präsident Emmanuel Macron will die Mannschaft außerdem im Élysée-Palast empfangen.
2: Das Wetter.
1: Von der Mitte bis in den Süden und im Nordwesten teils kräftige Schauer und Gewitter, lokal mit Unwettergefahr. Im Norden überwiegend sonnig und trocken, dazu maximal 18 bis 30 Grad.
3: Große Spannweite, 30 Grad. Dankeschön, Doro.
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3: Ich wünsche euch einen gemütlichen und hoffentlich trockenen Sonntagmorgen, wo auch immer ihr seid. Wir haben kurz nach 10 und das bedeutet, wir reisen hier um diese Zeit wie jeden Sonntag in Deutschlandfunk Nova an den Glücksort einer Person. Das machen wir immer hier und das machen wir heute mit jemandem, dem auf Instagram fast 4 Millionen Menschen folgen, weil er da sein Leben als Shaolin-Kid zeigt. Es geht um Sascha Wenk. Shaolin-Schüler, er macht Kung-Fu und er nimmt uns heute mit an seinen ganz persönlichen Glücksort, der natürlich auch was mit Kung-Fu zu tun hat. Alles Weitere dazu hört ihr jetzt im Laufe dieser Stunde. Ich bin Rahel Klein und ich freue mich, dass ihr zuhört.
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0: Die Arctic Monkeys mit Do I Wanna Know. No, Deutschlandfunk Nova ist hier am Sonntagvormittag. So klingt das, wenn Sascha mit seinem Lehrmeister trainiert. Sascha macht Kung-Fu, Shaolin-Kung-Fu, um genau zu sein. Mit 17 ist er nach China ins Kloster gegangen, um sich komplett dieser Kampfkunst zu widmen. Mittlerweile ist er Mitte 20 und Kung-Fu-Influencer. Ihm folgen auf Instagram und Co. Millionen von Menschen, die sich dort sein Training und das Leben im Kloster anschauen. Und mit ihm spreche ich heute über seinen ganz persönlichen Lieblingsort. Hallo Sascha, schön, dass du da bist.
1: Ja, hallo, vielen, vielen Dank für die Einladung.
0: Sascha, was für Klamotten trägst du an deinem Glücksort?
1: Ich trage eine orangene Hose und ein schwarzes T-Shirt.
0: Keine Schuhe?
1: Doch, und meistens würde ich sagen weiße Schuhe. Weiße Schuhe, eine orangene Hose und ein schwarzes T-Shirt.
0: Und die orangene Hose, warum muss die orange sein?
1: Naja, es ist so, dass mein Glücksort, der hat was mit der Hose zu tun, aber die Farbe Orange ist für mich eine Farbe voller Energie und eine Farbe, die mir sehr gefällt. Deswegen eine orange Hose.
0: Und die Hose, ist die lang oder kurz, locker oder eng? Wie muss man sich die vorstellen?
1: Das ist, ich würde sagen, eine lange Hose, die ziemlich locker sitzt, ja.
0: Okay. Was ist denn dein Glücksort?
1: Also ich habe einen Ort, der mir sehr, sehr viel bedeutet, wo viel mit meiner Geschichte angefangen hat. Und zwar, das ist ein besonderer Ort im Tempel in China, in einem Kung-Fu-Tempel. Auf den letzten Stockwerk habe ich die Sicht auf den ganzen Tempel, ich habe die Sicht auf die ganze Stadt. Da oben geht fast keiner hin, weil man muss so ein bisschen so einen Geheimweg kennen, um da hochzukommen. Und das ist ein Ort, wo ich mich sehr, sehr gerne zurückziehe und einfach Zeit mit mir selber verbringe.
0: Du hast jetzt gerade gesagt Tempel. Wo genau befinden wir uns? Nimm uns mal mit.
1: Also wir befinden uns in der, das würde euch leider wenig sagen, aber in der Provinz von Henan. Mhm. Das ist sozusagen der Geburtsort von Kung Fu in der Stadt, die heißt Dengfeng. Mhm. Und das ist ein Tempel, der sich im Songshan-Gebirge befindet, circa auf 700-800 Höhenmeter und mitten in der Natur, total isoliert. Und eben, da gibt es verschiedene Stockwerke in diesem Tempel, genau nicht aufeinander, sondern hintereinander. Das heißt, man kann so wirklich sozusagen durch den Tempel laufen und man kommt immer auf eine neue Stufe, auf eine neue Ebene. Mhm. Und da ganz oben ist mein Glücksort.
0: Und das ist ein Tempel, also Tempel im Sinne von, was genau ist das für ein Tempel? Es ist ja, glaube ich, wirklich weltberühmt, ne, dieser Ort.
1: Genau, also es gibt, also von denen, ich gerade spreche, der ist nicht weltberühmt.
0: Okay.
1: Der ganz nah von dem ist, circa 20 Minuten weit entfernt ist, ist der Shaolin-Tempel. Der ist sehr, sehr berühmt. Mhm. Genau, und das sind so buddhistische Kloster, wo man Kung-Fu trainieren kann, wo man aber auch zum Beispiel die buddhistischen Lehren verfolgen kann sozusagen.
0: Okay. Und dieser Ort, wo du dann in deinem Tempel hingehst, beschreib uns den vielleicht nochmal genauer. Du hast jetzt gesagt, du bist dann relativ weit oben, kannst runter auch auf eine Stadt blicken. Also wie muss man sich das ganz genau bildlich vorstellen? Was siehst du, was hörst du da?
1: Also das ist eine sehr spannende Frage. Also ich gehe jetzt an den Ort kurz zurück, aber ich sehe, also es gibt auf jeden Fall sehr, sehr viele Vögel. Je nach Saison gibt es auch ganz grüne Bäume mit ganz, ganz vielen Blumen. Im Winter natürlich voller Schnee. Es gibt da oben eigentlich nicht sehr, sehr viel Platz. Also es ist mehr Erde auf dem Boden, aber auch ganz viele Bäume. Das heißt, man kann da sich nicht so sehr frei bewegen. Aber es gibt einen Ort, wo man wirklich kurzzeitig Sicht auf den ganzen Tempel und wie gesagt auf die Stadt hat. Mhm. Und das ist wirklich ein Ort, wo man wirklich Ruhe hat, weil es gibt keine Geräusche. Man hört den Wind durch die Blätter sozusagen fließen. Man hört die Vögel und da fühle ich mich sehr wohl, ja.
0: Was geht dann in dir vor, wenn du da stehst und auch, ich weiß nicht, ob du die Augen manchmal dann auch einfach schließt oder Kung-Fu machst? Also was machst du da, wenn du dann da bist? Einfach genießen oder wie muss man es sich vorstellen?
1: Genau, also an den Ort realisiere ich oft, was ich gerade eigentlich mache und wieso ich hier bin. Und ich empfinde jedes Mal, wenn ich da oben bin, ein großes Gefühl der, jetzt habe ich das deutsche Wort nicht, der Gratitude, der
0: Dankbarkeit?
1: Dankbarkeit, danke. Mhm. Und das ist meistens, wenn ich da oben bin, ich fühle einfach wirklich das Kung-Fu, das in der Luft ist. Ich kriege sogar manchmal Gänsehaut und deswegen ist das so mein Kraftort.
0: Ja, aber wie hat Sascha mit Kung-Fu angefangen und was sollte man über Kung-Fu wissen? Hört ihr gleich. Almost Monday spiele ich euch jetzt mit No More Regrets. Deutschlandfunk Nova ist hier. Ich wünsche euch einen entspannten Sonntagmorgen.

0: Baby Tate mit Jersey in Deutschlandfunk Nova. Wir sind am Glücksort von Kung-Fu-Schüler und Influencer Sascha Wenk. Sein Glücksort ist ein Kung-Fu-Tempel mitten in China. Da verbringt er sehr viel Zeit. Und wenn man Kung-Fu jetzt nur, weiß ich nicht, ein bisschen aus dem Fernsehen von Jackie Chan oder Kung-Fu Panda kennt, was ist das Wichtigste, was man über Kung-Fu wissen sollte?
1: Das Wichtigste, was man über Kung-Fu wissen sollte, muss ich auch kurz überlegen. Aber ich würde sagen, vielleicht, dass man sich im Leben, egal was für Ziele man sich setzen kann, dass man diese auch erreichen kann. Und ich glaube, Kung-Fu ist wirklich etwas, was jedem dabei helfen kann.
0: Wann hast du mit Kung-Fu angefangen? Du warst noch relativ klein, ne?
1: Genau, ich habe das erste Mal mit Kung-Fu angefangen, da war ich 5 Jahre alt in Shanghai, also vor 21 Jahren. Und genau, und dann habe ich eigentlich fast nie mit Kung-Fu aufgehört. Das war immer ein Teil meines Lebens. Und ich bin sehr, sehr dankbar, dass ich immer heute weitermache. Und dadurch, dass ich so viele Momente hatte, wo ich mir gedacht habe, ja, vielleicht sollte ich was anderes machen, vielleicht nicht. Und jedes Mal, wenn ich an diesen Glücksort zurückgehe, gibt mir das neue Kraft, mit Kung-Fu weiterzumachen und nicht aufzugeben.
0: 5 Jahre warst du in Shanghai, da habt ihr gelebt, weil dein Papa da gearbeitet hat, ne?
1: Richtig,
0: als Familie.
1: Ja. Genau.
0: Okay. Und dann bist du aber ja zwischendurch nochmal zurück auch nach München gegangen und bist dann aber wieder zurück nach China gegangen, ne?
1: Ja, genau, richtig. Also ich bin dann mit 10 Jahren zurück nach Deutschland gekommen, hab dann natürlich in der Schule weitergemacht und mit 17 habe ich gemerkt, dass ich gerne was anderes machen will. Und deswegen bin ich dann nach viel Überlegung und nach viele Dramen in der Schule habe ich mich dann entschieden, dass ich zurück nach China gehe und mich Vollzeit dem Kung-Fu widme.
0: Also du hast mit 17 die Entscheidung getroffen, ich verlasse Deutschland, ich verlasse meine Familie jetzt nochmal und ich gehe nach China in einen Kung-Fu-Tempel, Kung-Fu-Kloster. Also,
1: genau, ja.
0: Warum diese Entscheidung?
1: Ich war mit mir selber nicht zufrieden. Ich habe gemerkt, dass ich keinen Fokus mehr in meinem Leben hatte, dass ich meistens sehr stark in der Ablenkung war. Ganz banales Beispiel, aber zum Beispiel, ich habe auf den Bus gewartet und da stand, ich muss 10 Minuten warten. Mhm. Und ich konnte mit diesen 10 Minuten nicht umgehen. Ich habe dann gedacht, okay, ich musste mein Handy greifen, ich habe es einfach nicht geschafft, mit mir selber Zeit zu verbringen. Und es hat mich sehr gestört. Ich habe auch gemerkt, dass wir Menschen alle ein starkes Potenzial haben und dass wir in vielen Bereichen einfach das Potenzial nicht ausgenutzt wird. Und deswegen bin ich irgendwie auf die Idee gekommen, dass sich da was ändern muss. Ich hatte dann mehrere Vorfälle, die mir das Leben gegeben hat, warum ich letztendlich auch diese Entscheidung getroffen habe. Aber meine Hauptentscheidung war, warum ich das gemacht habe, war, ich hatte sehr, sehr viel Respekt vor diesen Menschen. Ich hatte als Kind auch viel Erfahrung in diesen Tempeln gesammelt. Und da hat sich einfach über die Zeit sehr, sehr viel Angst auch aufgebaut, mich mit mir selber sozusagen auseinanderzusetzen. Und mit 17 habe ich dann gemerkt, okay, es ist Zeit, dass ich die Angst sozusagen in den Augen schaue und mein Zeug nehme und mich wirklich mal mit mir auseinandersetze. Und das habe ich dann auch gemacht. Und jetzt, 10 Jahre später, mache ich das immer noch.
0: Und warum dachtest du damals, dass dieser Schritt und Kung-Fu die Antwort darauf sein würde, was du suchst? Weil das ist ja schon ein radikaler Schritt, ne?
1: Das war ein sehr radikaler Schritt. Ich meine, dadurch, dass ich in China aufgewachsen bin, habe ich schon immer einen guten Kontakt zu China gehabt. Mhm. Und ich hatte ja einmal diese Erfahrung mit diesen Menschen. Das heißt, ich war mit 5, als wir in China gekommen sind, in Shanghai damals, bin ich mit meinen Eltern zum Shaolin-Tempel gegangen in den Urlaub. Und ich hatte sofort einen direkten Vergleich mit den Gleichaltrigen. Das heißt, ich war 5 und ich habe diese Chinesen gesehen, die auch 5, 6, 7 Jahre alt waren. Aber die waren aus ganz anderem Holz geschnitzt als wir. Die hatten irgendwie in ihren Augen etwas, das, was ich nicht hatte. Die hatten keinen Komfort. Die mussten mit ganz, ganz vielen schwierigen Sachen umgehen. In so einem jungen Alter, wo sie die Werkzeuge nicht hatten und sie haben es irgendwie geschafft und für mich war das, wie ist das denn möglich? Und in dem Alter konnte ich damit nicht umgehen. Ich habe ein bisschen Scham gefühlt, aber zur gleichen Zeit hatte ich auch sehr, sehr viel Respekt und mit 17 habe ich mich plötzlich an dieses Gefühl wieder erinnert, dass da was ist, was ich holen will und deswegen habe ich dann die Entscheidung getroffen, da wieder hinzugehen.
0: Ja, und was das dann für ein Leben war oder auch immer noch ist, darüber sprechen wir gleich. Nach Harry Styles. In Deutschlandfunk Nova. Gleich 11:30.

0: Die Giant Rooks mit Wannabag in Deutschland, Funk Nova. Wir sprechen mit Shaolin Kid, so nennt sich Sascha Wenk. Er lebt seit vielen Jahren immer wieder in China in einem Shaolin-Tempel, trainiert dort Kung Fu, ist inzwischen Mitte 20, ist aber mit 17 dorthin gegangen. Und ich habe ihn gefragt, wie man sich das Leben dann vorstellen muss in so einem Kung Fu-Tempel. Das ist wahrscheinlich eher basic, oder?
1: Genau, also das Leben ist, man versucht es möglichst einfach zu gestalten, das heißt, man hat nicht viele Klamotten, man isst, schläft und trainiert um die gleiche Uhrzeit jeden Tag. Und der Alltag ist sehr, sehr spannend, vor allem, also für mich war der sehr spannend, für die Kinder ist er sehr schwierig. Ihr müsst euch vorstellen, ein 6-, 7-, 8-Jähriger wird dahin geschickt, er sieht seine Eltern einmal pro Jahr zum Chinese New Year, sonst sieht er seine Eltern nicht. Und das ist für die schon sehr hart. Ich war dann mit 17 natürlich ein bisschen älter, aber 7-8 Stunden Training am Tag und jeden Tag versucht man sich aufs Neue besser bereit zu sein für das Training und man lernt sehr, sehr viel über sich selber, über Menschen. Man verbindet sich wieder mit seiner Intuition. Man lernt viele, viele Sachen. Also diese Philosophie hinter dem Training, hinter dem Kung Fu hat mich schon sehr stark inspiriert.
0: Aber es geht schon ganz, ganz viel um Training. Also du trainierst wirklich jeden Tag unglaublich viele Stunden Kung Fu.
1: Richtig, ja.
0: Gibt es da so einen bestimmten Ablauf? Genau, was man dann, trainiert man da unterschiedliche Sachen oder Dinge hintereinander? Oder ja, also wie läuft so ein Kung Fu Training ab?
1: Also ich kann es ja vielleicht kurz zusammenfassen. Also im Kung Fu ist es so, es gibt ganz, ganz viele verschiedene Sachen. Also Kung Fu Training ist nicht nur Formeln auswendig lernen, sondern es hat viel mit Kraft, Schnelligkeit, Ausdauer zu tun. Das heißt, es gibt Tage, da rennt man den Berg hoch. Es gibt Tage, da hält man, macht man ganz viele Liegestützen. Man macht zum Beispiel auch viel Boxen, Kickboxen. Im Chinesischen heißt es Sanda. Man macht viel Selbstverteidigung. Aber der größte Part vom Kung-Fu-Training sind eben diese Formen. Das heißt, man lernt eine Form auswendig und versucht, diese Form so gut wie möglich zu machen. Mit der richtigen Geschwindigkeit, mit der Kraft. Und was in China und auch in den Kung-Fu sehr stark betont wird, ist immer dieses Qi, diese Lebensenergie, die man versucht, auch in die Form reinzubringen.
0: Und eine Form ist quasi ein Bewegungsablauf? Oder was versteht man unter einer Form?
1: Genau, eine Form, das ist wie so eine Choreografie. Das heißt, das sind so Bewegungen, die man hintereinander lernt, auswendig lernt. Und dann probiert man, sie immer besser zu können. Genau.
0: Okay. Und es gibt ja, so sagt man, 5 Tugenden im Kung Fu, ne? Fokus, Mut, Disziplin, Geduld und Demut. Ich habe mich gefragt, welche dir am schwersten fällt.
1: Das ist eine sehr gute Frage. Ich würde sagen, vielleicht Geduld, so auf. Auf die Schnelle würde ich sagen, Geduld. Ich glaube, da muss ich noch sehr stark dran arbeiten, genau.
0: Okay, also Geduld musst du am meisten trainieren.
1: Ja.
0: Weil es ist ja schon so, ne, wenn man sich diese Tugenden auch anguckt, Fokus, Mut, Disziplin, Geduld, Demut, das klingt nach sehr viel harter Arbeit, Perfektion. Ich habe mich gefragt, ist da auch Raum für Verletzlichkeit, Schwäche auch mal?
1: Das ist eine sehr gute Frage. Und man muss auch wissen, dass die Mentalität und die Kultur in China eine ganz andere ist als bei uns. Das heißt, die Kinder werden auch anders erzogen. Und in China ist es ja oft so, dass wenn man ganz, ganz banal, wenn ein Kind müde ist und du fragst ihn, bist du müde? Und er ist ja sehr offensichtlich müde, wird er sagen, nein, ich bin nicht müde.
0: Ja.
1: Er hat zum Beispiel Knieschmerzen oder er hat einen geschwollenen Fuß und dann fragst du, tut dein Fuß weh? Er wird sagen, nein, es tut nicht weh. Das heißt, die sind sehr, sehr hart auch zueinander.
0: Ja.
1: Und die haben wenig Raum für Emotionen und für Mitleid. Genau, das haben die eigentlich nicht so, ja.
0: Das heißt, der Raum ist auch vielleicht in einer Kultur, Erziehungskultur nicht so da. Hast du den denn? Oder nimmst du den für dich auch mal in Anspruch? Oder hast du dir das auch total abtrainiert?
1: Nein, überhaupt nicht. Also, nee. Also ich habe natürlich versucht zu verstehen, warum die so sind und warum die so denken.
0: Ja.
1: Aber ich selber natürlich nicht. Ich bin ja auch so wie die meisten, also hier in Europa groß geworden. Und das ist schon ein wichtiger Part, diese Empathie für Leute zu haben und so weiter.
0: Das heißt, das existiert bei dir nebeneinander. Also diese Tugenden, aber dann eben auch andere Tugenden. Und du hast auch mal Angst und bist schwach, verletzlich, wie auch immer.
1: Ja, das ist selbstverständlich. Klar. Natürlich. Und die Kinder, die haben das ja auch sehr, sehr viel. Das Problem ist, die können das nicht so dem Lehrer zeigen, weil das sonst schlecht angesehen ist. Aber es gibt die Kinder, die zeigen das auch. Also zum Beispiel nachts, das ist immer schwierig zu hören und zu sehen, aber die Kinder weinen sehr viel unter der Bettdecke nachts und die wollen nicht zum Training, die wollen ihre Eltern. Und das ich hatte mal einen Kleinen, mit dem ich mich sehr, sehr gut verstanden habe, und er hat jede Nacht geweint. Und ich bin dann fast jede Nacht mit ihm raus vor der Tempeltür und wir haben uns zusammen die Sterne angeguckt. Und ich habe ihm jeden Abend gesagt, wenn du einen Stern siehst, also da gab es ja ganz viele, kannst du dir einen Wunsch machen. Und deswegen sind wir immer nachts raus und dann hat sich immer ganz viele Wünsche gemacht und dann ist er wieder schlafen gegangen. Mhm. Und die sind schon alle sehr, sehr, sehr tapfer, ja.
0: Aber es klingt auch echt richtig hart so und sehr, sehr extrem. Aber du hast es trotzdem für dich irgendwie gewählt, dass das so ein großer Teil deines Lebens sein wird.
1: Ja, genau, richtig. Man muss auch sagen, es ist ein Riesenunterschied, ob man mit 6, 7, 8 oder 9 dahin geht oder man mit 17 dahin geht, weil man hat natürlich eine ganz andere Lebenserfahrung. Und ich habe ja entschieden, dahin zu gehen und die Kinder haben ja nicht entschieden. Deswegen, das ist ein Riesenunterschied. Und das muss man auch betrachten gehen. Und deswegen kann man das so nicht vergleichen. Ja. Aber was auf jeden Fall schwierig ist, ist das viele Training mit Schmerzen weiterzumachen. Vor allem, wenn man jung ist, schaltet man manchmal seinen Kopf aus und macht trotzdem weiter, obwohl man eigentlich Pause machen müsste. Aber im Großen und Ganzen ist es, für mich war das eine sehr, sehr schöne, und es ist immer noch eine sehr schöne Reise.
0: Hat man da sowas wie Freunde? Das habe ich Sascha auch gefragt. Sprechen wir gleich drüber. Hört ihr nach 2 Songs? Spiele ich erstmal Mia Ray mit Stay Awake und danach noch Sohn mit Konrad.

0: Deutschlandfunk Nova ist hier. Mehrere Stunden Kung-Fu-Training am Tag. 5 Tugenden. Fokus, Mut, Disziplin, Geduld und Demut. Das ist das Leben von Sascha Wenk, Shaolin Kid. Er lebt teilweise in einem Shaolin-Kloster in China. Und ich habe ihn gefragt, konzentriert man sich da so in diesem Kloster, in diesem Tempel nur auf sich oder hat man da auch Freunde?
1: Genau, also man hat sehr, sehr viele Freunde. Früher weniger, weil weniger Leute da hingekommen sind. Mittlerweile ist es ja so, dass sehr, sehr, sehr viele Leute für Kung-Fu interessiert sind und die ganzen Schulen und das ganze Kung-Fu boomt ja richtig in China von Ausländern. Das heißt, man kann sehr schnell gute Freunde machen, auch für das Leben. Und das verbindet einen auch sehr stark, wenn man sehr viel miteinander trainiert, durch diese Trainingsschmerzen geht, dann bauen sich immer sehr, sehr starke Freundschaften auf.
0: Und wobei hilft dir Kung-Fu, würdest du sagen, überall, auch im Leben, im Alltag?
1: Also Kung-Fu hat wirklich, das kann ich wirklich sagen, hat mein ganzes Leben verändert. Ich muss sagen, dass ich mit 17 ein sehr, sehr schüchterner Junge war. Ich habe mir sehr oft Ziele gesetzt, die ich dann nicht verfolgt habe. Und durch Kung-Fu habe ich es einfach geschafft, viele Sachen zu machen und die ich früher niemals geschafft hätte. Als Beispiel zum Beispiel, ich habe dann die Schule abgebrochen. Ich bin dann in der Pandemie zurück nach Deutschland gekommen und ich habe mein Abitur sehr schnell nachgeholt, auch in einer sehr, sehr guten Zeit. Ich habe dann, also zum Beispiel die ganze Theorie, die man im Tempel lehrt, das dann umzusetzen in die Praxis, ist immer was sehr Interessantes. Ich habe dann während der Pandemie zum Beispiel eine Offizierslaufbahn in der Schweiz gemacht, wo ich auch sehr, sehr gefragt wurde, alles Sachen, die ich früher niemals, also viele Sachen, die ich früher niemals hätte machen können, habe ich dann dadurch geschafft, dass ich mir einfach selber mehr vertraue, dass ich einfach, obwohl ich das nicht so gut konnte, geduldiger mit den Sachen umgehen kann, mehr fokussiert, mit mehr Disziplin. Und Kung-Fu hat mir sozusagen eine zweite Atmung nochmal sozusagen gegeben.
0: Und warum bist du jetzt Kung-Fu-Influencer geworden? Hast ja auch ein Buch geschrieben. Also du hast ja schon auch ein Interesse dran, dass andere Menschen das irgendwie auch besser kennenlernen.
1: Genau, weil ich habe tatsächlich gemerkt, dass in China sehr, sehr viele Leute gekommen sind mit vielen Problemen, sei es Depressionen, Angstzustände oder die wollen von Medikamenten runterkommen oder von Krankheiten oder die wollen auch mehr Leute, die das alles nicht haben, die nach China kommen. Ich habe aber gemerkt, dass das Kung-Fu sehr, sehr, sehr, sehr viele Leute inspiriert hat und auch geholfen hat. Und als ich das gesehen habe, habe ich mir gedacht, mir hat es ja auch so sehr geholfen. Da habe ich mir gedacht, ich muss wirklich versuchen, möglichst viele Leute davon hören. Und wenn das dann etwas für die Leute ist, dann wissen sie, dass es irgendwo eine Schule gibt, wo sie damit anfangen können.
0: Und hättest du gedacht, dass dir auf Instagram mal fast 4 Millionen Menschen folgen und sich das auch angucken, was du machst?
1: Nein, hätte ich niemals gedacht. Wirklich nicht. Eigentlich total verrückt, ja. Aber nee, hätte ich nicht gedacht.
0: Und es sind ja auch total krasse Welten, die du dann miteinander vereinst irgendwie, ne? Also sowohl dann, wenn du in China auch im Tempel bist und dann auf der anderen Seite dich so wieder in der digitalen Welt bewegst oder wenn du dann auch in Deutschland oder in der Schweiz bist, das ist ja wahrscheinlich auch nicht immer easy, das alles miteinander zu verbinden, oder?
1: Nee, es ist wirklich nicht, weil es sind wirklich zwei komplett unterschiedliche Welten.
0: Ja.
1: Das muss man wirklich sagen. Aber durch das Kung-Fu kriegt man dann auch solche Sachen hin. Aber es ist auf jeden Fall manchmal ein sehr großer Kulturschock, sag ich mal.
0: Ja. Und wenn du wieder zurück bist, dann in China im Tempel, musst du wahrscheinlich erstmal auch wieder an deinen Glücksort und einmal richtig durchatmen, oder?
1: Ja, also ich weiß nicht, ob ich da wieder richtig durchatmen muss. Die Zeit hier ist sowieso sehr schön, aber ich freue mich auf jeden Fall da wieder zurück und dann weiß ich, dass es dann weitergeht und dass ich wieder dieses Kung-Fu, was dieses Ort so besonders macht, ist, dass ich dieses Kung-Fu in der Luft rieche und da möchte ich auf jeden Fall wieder hin, ja.
0: Sascha, dann wünsche ich dir ganz viele weitere Glücksmomente an deinem Glücksort mit Kung-Fu.
1: Danke.
0: Dankeschön.
1: Merci, ciao, ciao.
0: Sascha Wenk war das, macht Shaolin Kung Fu und er hat ein Buch geschrieben. Da beschreibt er sein Leben auch im Tempel und was Kung Fu für ihn bedeutet noch viel ausführlicher. Heißt Shaolin Life, ist im Penguin Verlag erschienen. Deutschlandfunk Nova ist hier. Ich lieb

0: Tampa City mit Self-Aware. 11 Uhr haben wir es jetzt. Heißt, es wird Zeit für ein kleines Update. Was ist los in der Welt? Doro Werkmann hat alles dabei. Hallo Doro.
1: Hallo Rahel.
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3: Israels Armee ist so weit in den Libanon vorgerückt wie seit 26 Jahren nicht mehr. Sie hat einen strategisch wichtigen Berg im Süden des Landes erobert. An der Stelle war Israel das letzte Mal im Jahr 2000. Damals endete Israels langjährige Besatzung des Südlibanon. Der israelische Premier Benjamin Netanyahu hatte vor 2 Tagen schon mitgeteilt, dass die Truppen den Fluss Litani überschritten haben. Er begründet das mit dem Kampf gegen die Terrorgruppe Hisbollah. Die ist mit dem Iran verbündet und schießt immer wieder Raketen auf Israels Norden. Libanons Regierungschef Nawaf Salam warf Israel vor, unverhältnismäßig zu handeln und das Völkerrecht zu brechen. Mehr als 1 Million Menschen im Südlibanon wurden im aktuellen Konflikt vertrieben. Die geplante BAföG-Erhöhung kommt wohl doch nicht. Bundesforschungsministerin Dorothee Bär sagt, dass die geplante Reform von den Regierungsfraktionen CDU, CSU und SPD nicht mehr unterstützt wird. Bär findet das in Ordnung, weil auch an anderer Stelle gespart werden muss, bei der Pflege zum Beispiel. Die CSU-Politikerin sagte, es sei kein Drama, wenn Studierende neben dem Studium jobben. Eigentlich steht die BAföG-Reform im Koalitionsvertrag. Geplant war, die Wohnkostenpauschale anzuheben und später noch den Grundbedarf. Im nächsten Wintersemester sollten die ersten Änderungen in Kraft sein. Vor kurzem hatte schon Unionsfraktionschef Jens Spahn Kürzungen bei staatlichen Leistungen wie dem BAföG gefordert. Studierendenvertreter hatten das stark kritisiert. Sie sagen, die Ausbildungsförderung ist wichtig, damit nicht nur Kinder von reichen Eltern sich ein Studium leisten können. Die Bürgerinnen und Bürger in Hamburg stimmen heute darüber ab, ob ihre Stadt sich für Olympia bewerben soll. Die Hamburger Regierung aus SPD und Grünen ist dafür. Auch die CDU, viele Firmen und Sportverbände stehen dahinter. Es geht um die Olympischen Spiele 2036, 2040 oder 2044. Über 40% der Wahlberechtigten haben schon per Brief abgestimmt. Vor 11 Jahren ist schon mal ein Olympia-Referendum in Hamburg gescheitert. Schon klar ist, dass sich München, Berlin und die Rhein-Ruhr-Region für Olympia bewerben. Wer deutscher Kandidat wird, entscheidet sich im September. In Kolumbien herrscht wieder viel Gewalt und der bisherige Ansatz, alle bewaffneten Gruppen im Land zu befrieden, gilt als gescheitert. So hat der amtierende Präsident Gustavo Petro es versucht. Heute finden in Kolumbien Präsidentschaftswahlen statt und Petro darf laut Verfassung nicht mehr antreten. Fachleute halten es für möglich, dass die Wahl einen grundsätzlichen Richtungswechsel für Kolumbien bedeuten könnte. Eine aussichtsreiche Kandidatin und ein weiterer Kandidat wollen mit Petros Politik brechen. Diskutiert wird zum Beispiel, ob Kolumbiens Einsatzkräfte mehr Befugnisse bekommen und Leute ohne ordentliches Gerichtsverfahren inhaftiert werden könnten, ähnlich wie schon El Salvadors Regierung gegen Drogenbanden vorgeht. In Umfragen zu Kolumbiens Präsidentschaftswahl hat zuletzt allerdings knapp der linke Kandidat geführt, der Petros Politik fortsetzen will. Bekommt keiner der Bewerber ausreichend Stimmen, gibt es eine Stichwahl.
2: Das Wetter.
3: Von der Mitte bis in den Süden und im Nordwesten teils kräftige Schauer und Gewitter, lokal mit Unwettergefahr. Im Norden überwiegend trocken mit sonnigen Abschnitten, Temperaturen zwischen 18 und 30 Grad.
0: Ey Doro, ich habe hier schon mal geguckt, ne? Wie es ist, wenn wir hier irgendwann raus müssen aus dem Studio, ob wir ins Gewitter geraten. Ich glaube, gerade sieht es gut aus.
1: Was für deine Planung? Da kann ich mich aufs Rad schwingen.
0: Ich werde Regenradar, Gewitterradar hier weiter für uns beobachten. Ne? So, aber erstmal sind wir ja noch am Start.
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0: Na klar, bis 14 Uhr darf ich hier noch mit euch durch diesen Sonntag gehen und wir schauen gleich auf unsere psychische Gesundheit. Wenn man immer wieder mal Kopfschmerzen hat, nicht genau weiß, wo es herkommt oder wenn der Rücken bei mega stressigen Lebensphasen wieder richtig streikt, sowas kennt wahrscheinlich jeder und jede von uns, oder wenn der Tinnitus plötzlich wieder da ist, dann kann es gut sein, da auch mal psychosomatisch draufschauen zu lassen und dass das was bringt. Und das machen wir gleich auch. Wir schauen auf die Wechselwirkung von Körper und Psyche. Hier in Deutschlandfunk Nova um 11:15. Schön, dass ihr da seid.
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0: Make a Chance. Living in a Haze, Deutschlandfunk Nova, ist hier um 11.11 Uhr. Manchmal hat man Schmerzen, weiß nicht, wo die herkommen, rennt von Arzt zur Ärztin und findet nicht so richtig raus, was dahinter steckt. Und da setzt die psychosomatische Medizin an, verbindet Körper und Geist. Und das machen wir auch heute mit Bastian Willenborg. Mit dem sprechen wir jede Woche rund um Themen um unsere psychische Gesundheit. Er ist Psychiater, Psychotherapeut und Facharzt für psychosomatische Medizin. Hallo Bastian, schön, dass du wieder da bist.
1: Hallo Rahel, schön hier zu sein.
0: Du bist ja unter anderem Facharzt für psychosomatische Medizin. Was genau heißt denn das? Ich sage das immer so selbstverständlich.
1: Genau, also psychosomatische Medizin bedeutet letztendlich, dass wir die Wechselwirkung von Körper, Psyche und dem sozialen Kontext beschäftigen. Also es geht nicht nur darum, körperliche Beschwerden zu psychologisieren, sondern tatsächlich zu verstehen, warum Symptome entstehen, warum die im Körper bleiben, wie die Psyche beeinflussen. Also die Gesamtheit sozusagen des Körpers zu sehen. Also Psychosomatik heißt nicht, Körper ist gesund, Psyche ist schuld, sondern Psychosomatik heißt, der Mensch ist ein Gesamtsystem und wir versuchen, das Gesamtsystem zu verstehen.
0: Was sind denn Beispiele für so typische psychosomatische Beschwerden? Kann man das sagen?
1: Also es gibt psychosomatische Beschwerden, die häufiger auftreten. Und so ganz klassisch sind es irgendwie chronische Schmerzen, also was die Rückenschmerzen oder Reizdarmbeschwerden. Dass wir auch mal so ein Druckgefühl auf der Brust haben. Schwindel ist auch was häufig da sein kann. Herzraten, Muskelverspannung, habe ich glaube ich schon gesagt. Ab und zu auch so Tinnitus
0: auch, oder?
1: Ja, Tinnitus-Geschichten, genau. Das ist alles was bei Psychosomatik eine große Rolle spielen kann.
0: Das heißt, das bedeutet dann, dass in dem Fall es keine organische Ursache gibt, sondern dass eine psychische Ursache vorliegen muss? Oder was genau heißt das dann?
1: Genau, also es bedeutet letztendlich, dass keine organische Ursache ist halt wirklich schwer, das macht man auch nicht mehr. Weil ich sage mal, was wirklich häufig vorkommt, sind Rückenschmerzen. Rückenschmerzen, Verspannung, Muskelschmerzen, egal ob Nacken, Schulter oder der untere Rücken, das ist was ganz häufig auftritt. Und was auch ganz häufig passiert bei Menschen ist, gerade wenn sie älter werden, also ich jetzt auch mit Ende 40, wenn ich mich ins MRT legen würde und mal die Wirbelsäule durchscannen würde, da findet man auf jeden Fall was. Ja. Und wichtig ist dann zu sagen, ist das, was ich finde an somatischem Befund, erklärt das ausreichend das Leid des Patienten? Und wenn du dir sicher bist, nee, also da ist zwar hier eine kleine Schramme und da ein kleiner Kratzer, aber das erklärt nicht das Ausmaß der Schmerzen, erklärt nicht das Ausmaß des Leides. Dann spielt auch die Psyche häufig eine Rolle und dann sprechen wir von psychosomatischen Erkrankungen.
0: Was passiert da im Körper, wenn sich da dann wirklich was verändert, was jetzt nicht durch, ja, bleiben wir beim Beispiel irgendwie Rückenschmerzen, ne, durch Alterserscheinungen, somatische Gründe dann erklären lässt? Wie kann das sein, dass sich die Psyche oder die Seele, wie auch immer man das jetzt nennen will, wirklich auf unseren Körper auswirkt?
1: Ja, und da kommen wir zu diesem Thema Psychosomatik, versucht halt den gesamten Menschen zu sehen, Mensch als Gesamtsystem. Und da, also Rückenschmerzen sind wirklich, finde ich, passt total super. Weil was natürlich den Menschen, also was die häufig haben, ist total viel Stress. Ja. So, dass man merkt, ich bin total angespannt. Die Anforderungen, die an mich gestellt werden, sind eigentlich zu viel. Ich muss mich um Beruf, Hof, Kinder und die Eltern auch noch kümmern. Also man hat ganz viel externe Stressoren. Und das macht natürlich was mit dem Körper. Also Stress verändert den Muskeltonus, verändert den Schlaf, verändert Entzündungsregulation im Körper. Und dann ist es so, dass tatsächlich durch diese Verspannung auch so Schmerzsysteme aktiviert werden können und dass ich dann durch so ein, ja, dann Aufmerksamkeitslenkung auf den Schmerz, was ist denn jetzt mit mir los, so eine Art Teufelskreis entsteht und dann die Schmerzen verstärkt wahrgenommen werden und auch da bleiben. Und dann liegt es halt sozusagen an den Psychosomaten und an der Psychotherapie, das transparent zu machen und zu schauen, wie man damit umgehen kann.
0: Kann man, was ich auch immer spannend finde, so hast du auch schon genannt, so Schwindel, ne? Kann ja auch wirklich ein Symptom irgendwie sein. Weiß man, wie das dann entstehen kann? Was da für Faktoren eine Rolle spielen?
1: Ja, ist auch ganz unterschiedlich, aber Schwindel, natürlich kann es Schwindel geben, wenn das Gleichgewichtsorgan, also wir haben ja so ein vestibuläres Organ, was sozusagen uns sagt, wie stehen wir im Raum? Und da gibt es auch Erkrankungen, die man relativ gut nachweisen kann. Und was aber passieren kann, ist, dass du zum Beispiel so einen richtigen, klingt doof, einen körperlich begründbaren Schwindel hast. was häufig passiert, ist ein Lagerungsschwindel. So, dass da sind so kleine Steinchen im Gleichgewichtsorgan und wenn die da was verklemmen, dann hast du so einen ganz starken Drehschwindel zum Beispiel. Mhm. Ist was sehr Bedrohliches, aber was sehr gut Therapierbares. Und gleichzeitig kann es denn sein, wenn du sagst, ich habe zu viel Stress, jetzt habe ich diesen schlimmen Schwindel gehabt, dass sich sozusagen das auch auf die Psyche auswirkt und du dich immer beobachtest. Wie ist das jetzt? Kriege ich wieder den Schwindel? Dann bekommst du vielleicht Angst, so eine Angstreaktion. Die macht dann wieder mehr Stress. Dann fühlt es sich vielleicht nicht ganz sicher an. Also, dass du das Gefühl hast, ich schwanke vielleicht leicht, aber eigentlich als Symptom der Angst. Und dann kann sich auch so Schwindel verselbstständigen, sage ich einfach. Mhm. Und genau, dann muss man es halt psychotherapeutisch, psychosomatisch behandeln.
0: Ja, welche Rolle auch diese hohe Körperwahrnehmung bei dem Thema spielt, darüber sprechen wir gleich noch genauer.
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0: Hier steht bei uns in den Notizen zum Song von den Black Eyed Peas: Abruptes Ende ist normal. Das sollte ich euch nur nochmal mitgegeben haben. 11.23 Uhr haben wir es am Sonntagmorgen. Wir sind bei unserer psychischen Gesundheit. Körper und Geist gehören zusammen, auch in der Medizin. Seelische, psychische Belastungen können körperliche Symptome auslösen und umgekehrt. Sprechen drüber mit Bastian Willenborg. Er ist Facharzt für psychosomatische Medizin. Ich habe ihn gefragt, ob Menschen auch unterschiedlich anfällig für psychosomatische Beschwerden sind.
1: Ja, sind schon. Also es ist vor allem natürlich auf der einen Seite die Patienten, was wir schon gesagt haben, die einfach viel Stress haben. Was aber auch tatsächlich die Auftretenswahrscheinlichkeit von psychosomatischen Erkrankungen erhöht, wenn es so frühe Belastungsneigung gibt. Also wenn ich als Kind schon viele Belastungen gehabt habe oder auch wenn ich andere psychische Erkrankungen hatte. Angst spielt eine Rolle, Depression spielt eine Rolle. Und was man nicht unterschätzen darf, wenn ich eine ganz hohe Körperaufmerksamkeit habe. Das heißt, wenn ich immer sozusagen auf meinen Körper achte und unser Körper macht ja ganz viele Dinge, die wir in der Regel gar nicht wahrnehmen. Also so Gluckern im Magen passiert da dauernd oder dann knackt vielleicht Herzklopfen, dann klackt mal ein Gelenk oder ähnliches. Und wenn ich da viel Aufmerksamkeit drauf lenke und dann vielleicht gleich so einen Gedanken habe, da ist was nicht in Ordnung, dann sind es schon Menschen, die eher an psychosomatischen Erkrankungen leiden.
0: Würdest du sagen, es ist mittlerweile ausreichend anerkannt, dass Körper und Psyche auch wirklich und auch das Soziale so zusammengedacht werden müssen? Oder ist das immer noch nicht ausreichend der Fall?
1: Ich sag mal, der Weg ist das Ziel, ne? Also es ist sicherlich besser als vor 20 Jahren, als ich angefangen habe zu arbeiten. Aber nee, wir sind da noch nicht am Ende. Also es ist schon noch so, dass unser Medizinsystem sehr stark somatisch orientiert ist. Und dann die Frage, wenn es nicht somatisch begründbar ist, dann muss es die Psyche sein. Und wie gesagt, das ist halt falsch. Man muss es gesamtheitlich denken.
0: Weil sich beides auch begünstigen kann, verstärken kann, selbst verstärken kann, alles.
1: Genau. Das ist halt einfach, also tatsächlich Quatsch, wenn man gerade bei so längeren Prozessen, chronischen Prozessen, wenn man da die Psyche komplett außen vor lässt, das klappt nicht. Und darum gibt es ja auch total schöne Entwicklungen. Und also wenn du dir zum Beispiel schwere Erkrankungen anguckst, Krebserkrankungen, Entwicklung von Psychoonkologie ist ja auch was dabei ist. Oder Psychokardiologie, also dass du auch nach Herzinfarkt oder wenn du Herzrhythmusstörungen hast, dass es extra KollegInnen gibt, die sich damit beschäftigen. Und das ist schon was, da sind wir auf einem guten Weg, aber ich weiß nicht, vielleicht ist das erste Drittel gelaufen. Gucken wir mal.
0: Ich wollte gerade sagen, weil auch so, keine Ahnung, Psychokardiologie oder so, dass sich Herzerkrankungen auch massiv auf die Psyche auswirken können und alles Mögliche. Das haben viele wahrscheinlich auch noch nie irgendwie gehört oder so. Ist jetzt nicht das Allernaheliegendste wahrscheinlich, wenn man zum Arzt geht, ne?
1: Nee, ist es auch nicht. Und auch da, das ist ja wichtig. Also wenn man wirklich eine psychosomatische Beschwerden haben, die auf eine Herzerkrankung auch hinweisen könnten, ist es natürlich wichtig, dass wir erstmal Diagnostik machen, dass wir ein EKG machen, mal Blut abnehmen und zu gucken, gibt es da Hinweise für einen Herzinfarkt. Aber wenn es die halt nicht gibt und wenn diese Symptome wieder auftreten, dann ist das schon was, dass man dann halt einfach in der Psychosomatik guckt. Ist es eine Angsterkrankung, die dahinter steht? Habe ich vielleicht, eine Hypochondrie oder ähnliches. Also das habe ich Angst, an einer Herzerkrankung zu leiden. Und obwohl mir die Kardiologen immer wieder sagen, das habe ich gar nicht.
0: Das klingt, als wären das einfach sehr, sehr viele einzelne so Puzzlestücke, die man sich ja auch erstmal zusammensuchen muss, wo es sich aber total lohnt, weil man am Ende halt so ein ganzes Bild bekommt.
1: Genau. Und ich glaube, dann zu gucken und zu schauen, was ist gemacht, was ist nicht gemacht. Und das macht ja auch die Psychosomatik so spannend. Also auch da selbst nochmal auch somatisch mitzudenken und zu schauen, okay, auf der einen Seite natürlich psychosomatisch zu gucken und zu gucken, Mensch, welche Hinweise gibt es in der Psyche, in der Biografie, aber auch gleichzeitig zu schauen. Und ist eigentlich gut auch andere somatische Diagnostik gemacht? Haben wir wirklich mal einen 24-Stunden-Blutdruck gemacht? Und haben wir mal einen 24-Stunden-EKG gemacht? Oder brauchst du da noch was? Gibt es Hinweise auf eine Autoimmunerkrankung? Oder, also, das ist halt ein total schönes und spannendes Fach.
0: Dass du da machst. Dankeschön, Bastian.
1: Sehr gerne.
0: Bastian Willenborg, Facharzt für psychosomatische Medizin. Wir haben drüber gesprochen, was genau eigentlich psychosomatische Medizin macht. Und wir sprechen ja hier jeden Sonntag mit Bastian über ganz unterschiedlichste Themen rund um unsere psychische Gesundheit. Er ist auch Psychiater und Psychotherapeut. Und wenn ihr Fragen habt oder Themen, die wir mitnehmen sollen, schreibt uns gern eine WhatsApp an die 030 8503 8503 oder mail at deutschlandfunknova.de. Wir nehmen das mit und besprechen das dann. Gleich 12:30. Schönen Sonntagmittag euch.

0: Taylor Swift mit Willow. Deutschlandfunk Nova ist hier. Studieren in Deutschland, in einem Hochtechnologieland. Neueste Technik, beste Profs, modernste Hörsäle. Die Studi-Experience, die sieht an vielen Unis aber eher so aus.
1: Das ist kein seltener Fall, dass diese Metall-Jalousien, dass man so aus dem Fenster sieht und dann sieht man, wie am gegenüberliegenden Gebäudeteil so die einfach abfällt.
2: In der Physik gibt es einfach mehrere Gänge, in denen es eben reintropft. Das ist der Bereich der Uni, wo am meisten Regen in die Uni kommt.
3: Der Fahrstuhl ist zwischen dem 6. und 7. Stock stecken geblieben und hat ja das Schütteln und das Wackeln angefangen und ich bin 3 Stockwerke runtergefallen.
0: Ja, vor kurzem gab es eine heftige Schlagzeile in den News. Die TU Berlin, eine der 20 besten Unis in ganz Deutschland, die musste ihr Hauptgebäude dicht machen, weil da Wasser im Keller ist und die Stromversorgung gefährdet ist und es Brandschutzprobleme gibt. Ja, und dass da Wasser im Keller ist, das wundert in Berlin niemand. Seit Jahren laden da Studis Videos von der TU hoch. Die klingen dann ungefähr so. Klingt, als wäre es ein kleiner Wasserfall, ist aber im Unigebäude, sollte da natürlich beim Studieren überhaupt nicht der Fall sein. Und Berlin, muss man sagen, ist auch kein Einzelfall. Egal ob in Nordrhein-Westfalen, in Hessen, Bayern, überall in ganz Deutschland sieht es an Unis, an manchen ähnlich aus. Es tropft von den Decken, der Putz bröckelt, Stinkwanzen haben sich in Unigebäuden eingenistet, kaputte Toiletten. Das sind alles reale Beispiele und das hat natürlich Konsequenzen für Studierende. An der Uni in Erlangen, da gab es sogar an einem Gebäude einen Sicherheitshinweis, das berichtet der Bayerische Landesstudierendenrat.
4: Damit sie dann wissen, wie lange sie sich in Gebäuden aufhalten können und was da zu beachten gibt und ob man sich vielleicht testen lassen muss oder sonst irgendwas. Und das führt halt auch dann unter Umständen ja auch zum Ausschluss von Studierenden, wenn man eben nicht ohne gesundheitliche Risiken seine Hochschulgebäude betreten kann.
0: Wie kann das sein, dass viele Unis in Deutschland so verfallen und auch nicht mehr richtig sicher sind? Und wie lange kann man da noch zugucken, ohne was zu machen? Und wo könnte Geld für Sanierung herkommen? 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

0: Krockhoff mit Front Row in Deutschlandfunk Nova. Diesen Satz. Es tut mir leid, ich kann das nicht mehr, es ist aus. Das ist ein Satz, den niemand von uns gerne hört, wenn eine Beziehung zu Ende geht, wenn jemand Schluss macht und wenn wir dann erstmal klarkommen müssen. Und alle, die das schon mal erlebt haben, also dieses Verlassenwerden, die kennen wahrscheinlich diese Gefühle, die auch Marlene hier beschreibt.
1: Man nimmt diese Heilung, finde ich, so ein bisschen wie eine Achterbahnfahrt wahr. Manchmal überkommen einem dann irgendwie Gefühle dadurch, dass man irgendwas sieht, irgendwas riecht, irgendwas hört, was einen so sehr an die andere Person erinnert, dass einen das nochmal voll zurückwirft.
0: Marlenes Ex-Freund hat vor ein paar Monaten mit ihr Schluss gemacht und in unserer neuen Folge von Facts und Feelings erzählt sie uns davon, wie sie diese Zeit nach der Trennung erlebt hat, also dieses Auf und Ab und wie sie versucht hat, nach und nach ihren Ex loszulassen. Und da hat sie uns auch von einer ihrer Strategien erzählt, die nennt sie mit dem Schmerz sitzen.
1: Wenn die Emotion hochkommt und wenn irgendwas getriggert wird, dann nehme ich mir wirklich den Raum und die Zeit und sage, okay, jetzt lass jetzt alles andere fallen. Ich setze mich jetzt hier hin und ich fühle mich in die Emotion rein und ich weine und weine und weine. Manchmal ist es dann so dramatisch, dass ich noch ein trauriges Lied anmache. Und ich habe einfach gemerkt, dass das so doll geholfen hat, weil ich glaube, wenn man es verdrängt, dann holt es einen halt einfach wieder ein.
0: Ja, Marlene lässt also allen Emotionen Raum, die in so einer Trennungsphase hochkommen oder besser gesagt auch in den Trennungsphasen. Also erstmal hat man ja Schock und dieses Nicht-Wahrhaben-Wollen, dann Gefühlschaos und irgendwann kommen dann hoffentlich Neuorientierung und Neustart. Das ist so der typische Ablauf. Das hat uns auch nochmal Diplompsychologin Christina de Bock erklärt. Und Christina de Bock sagt auch, wenn wir in dieser Gefühlschaosphase feststecken, dann ist das, was Marlene macht, genau das Richtige. Also aufkommende Gefühle zuzulassen. Und wir sollten außerdem versuchen, unseren negativen Gedanken auch was Positives entgegenzusetzen.
2: Also gerade wenn ich eben den Gedanken habe, ja, ich bin nicht wertvoll oder ich wurde abgelehnt, dass ich da wirklich so freundlich mit mir selbst spreche, wie ich das jetzt zum Beispiel mit einer guten Freundin machen würde, dass ich mir selbst was Aufbauendes sage und eben sage, Kopf hoch und es wird wieder gut werden und es lag an der Beziehungsdynamik und nicht an dir als Person.
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0: Zeit ist es auch für ein kleines Update. 12 Uhr, was gibt's zu Mittag an Nachrichten? Doro Werkmann hat alles dabei. Hallöchen.
1: Hallo Rahel.
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3: Israels Armee rückt weiter im Libanon vor. Sie hat inzwischen die Kreuzfahrerfestung Bofara eingenommen. Die ist strategisch wichtig wegen ihrer Lage mit Blick über weite Teile des Südlibanon. Außerdem hat die Burg Bofara einen symbolischen Wert. Dort hatte Israels Armee schon mal jahrelang einen Stützpunkt, bis sie die Besatzung des Südlibanon vor 26 Jahren beendete. Soweit wie jetzt ist Israels Armee seitdem nicht mehr in den Libanon vorgerückt. Israels Regierung begründet das mit dem Kampf gegen die Terrorgruppe Hisbollah, die mit dem Iran verbündet ist und immer wieder Raketen auf Israel abfeuert. Libanons Regierung hält das Vorgehen dagegen für unverhältnismäßig. Etwa 1 Million Menschen aus dem Südlibanon wurden bisher vertrieben und Tausende getötet. Die geplante BAföG-Erhöhung kommt wohl doch nicht. Bundesforschungsministerin Dorothee Bär sagt, dass die geplante Reform von den Regierungsfraktionen CDU, CSU und SPD nicht mehr unterstützt wird. Bär findet das in Ordnung, weil auch an anderer Stelle gespart werden muss, bei der Pflege zum Beispiel. Die CSU-Politikerin sagte, es sei kein Drama, wenn Studierende neben dem Studium jobben. Eigentlich steht die BAföG-Reform im Koalitionsvertrag. Geplant war, die Wohnkostenpauschale anzuheben und später noch den Grundbedarf. Im nächsten Wintersemester da sollten die ersten Änderungen in Kraft sein. Vor kurzem hatte schon Unionsfraktionschef Jens Spahn Kürzungen bei staatlichen Leistungen wie eben dem BAföG gefordert. Studierendenvertreter hatten das stark kritisiert. Sie sagen, die Ausbildungsförderung ist wichtig, damit nicht nur Kinder von reichen Eltern sich ein Studium leisten können. Im östlichen Pazifik hat das US-Militär wieder ein Schiff angegriffen, auf dem es Drogenschmuggler vermutet hat. 3 Männer wurden getötet. Die Armee sagt, dass das Boot auf einer bekannten Drogenhandelsroute unterwegs war. Unabhängig klären lassen sich die Infos derzeit nicht. Auf Anordnung von Präsident Donald Trump greift das US-Militär seit letztem Jahr immer wieder Boote in der Karibik und im östlichen Pazifik an. Fast 200 Menschen wurden dabei getötet. Fachleute halten das für völkerrechtswidrig, weil die Angegriffenen zum Beispiel gar keine Chance haben auf einen gerechten Prozess. Außerdem haben sich danach immer wieder Behörden und Angehörige gemeldet und gesagt, dass es sich bei den Toten um Fischer und nicht um Drogenschmuggler handelte. In Frankreich haben tausende Menschen den Champions-League-Sieg von Paris Saint-Germain gegen den FC Arsenal gefeiert. Dabei kam es auch zu Ausschreitungen. Laut dem französischen Innenministerium wurden landesweit mehr als 400 Menschen festgenommen, die meisten davon in der Hauptstadt Paris. Dort wurde laut Polizei eine Bushaltestelle zerstört und eine Bäckerei und ein Restaurant wurden beschädigt. Auf Polizistinnen und Polizisten wurden Gegenstände geworfen, mehrere wurden verletzt. Letztes Jahr hatte Paris Saint-Germain auch die Champions League gewonnen und auch da war es zu Ausschreitungen gekommen. Damals waren 2 Menschen gestorben. Heute Nachmittag werden fast 100.000 Menschen in Paris erwartet, um den Erfolg von PSG zu feiern.
2: Das Wetter.
3: Von der Mitte bis in den Süden und im Nordwesten teils kräftige Schauer und Gewitter, lokal mit Unwettergefahr. Im Norden überwiegend trocken mit sonnigen Abschnitten, dazu maximal 18 bis 30 Grad.
0: Augen aufs Regen- und Gewitterradar heute. Ich kann es immer wieder betonen.
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0: Was würden wir heutzutage ohne Wetter- und Regenradar machen? Ich wäre, glaube ich, einfach nicht mehr lebensfähig und würde ständig auch im Regen stehen. Naja, man kann den Urlaub ja nach sehr unterschiedlichen Dingen planen. Darum geht's gleich hier, aber auch nur ein bisschen um die Ecke. Also nach Jahreszeiten, Hobbys oder eben nach dem astronomischen Himmelskörperkatalog. Und wenn ihr jetzt denkt, okay, what is happening da in Deutschlandfunk Nova? Gleich mehr dazu. Mitte August findet nämlich in Teilen von Europa ein Ereignis statt, wo Astrophysiker Michael Büker sagt, das lohnt sich, den Urlaub danach zu planen. Vor allem, wenn ihr noch nicht gebucht habt. Alles Weitere dazu gleich hier. Schönen Sonntag wünsche ich euch.
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0: die Gorillas mit Melancholy Hill. Deutschlandfunk Nova ist hier. Wahrscheinlich habt ihr euren Urlaub schon seit Monaten oder Jahren geplant für dieses Jahr und gebucht. Aber falls ihr doch noch kurzfristig nach Inspiration für Mitte August sucht, es gibt da ein astronomisches Ereignis, wo Michael Bücker, der Astrophysiker unseres Vertrauens, sagt, jo, danach könnte man seine Urlaubsreise wirklich planen. Es geht nämlich um eine totale Sonnenfinsternis, die in ganz bestimmten Teilen von Europa zu sehen sein wird und die wirklich was Besonderes ist. Mehr dazu jetzt mit Michael Bücker. Hallo Michael.
1: Hallo, moin moin.
0: Sag doch einmal zum Mitschreiben und Notieren, wann und wo genau wird diese Sonnenfinsternis zu sehen sein?
1: Ja, es geht um den 12. August dieses Jahr, also in gut zwei Monaten. Zuerst wird diese Finsternis am Nachmittag im Westen von Island zu sehen sein und dabei sogar mitten in der Hauptstadt Reykjavik. Dann zieht der sogenannte Kernschatten, also das Hauptevent der Finsternis, nach Südosten über den Atlantik, um dann den Norden und den Osten Spaniens zu erreichen und schließlich genau zum Sonnenuntergang über dem Mittelmeer, über Ibiza, Mallorca und Menorca zu enden.
0: Wow. Jetzt erinnern sich ja manche vielleicht an so vergangene Sonnenfinsternisse. Ich weiß gar nicht, was der Plural davon ist. Ja. Und denken sich, ja, war irgendwie ganz nett, aber dafür muss ich jetzt nicht ans andere Ende von Europa reisen. Ist das diesmal was anderes?
1: Ja, das ist es, denn diesmal geht es um die spektakulärste Art von Finsternis, die es gibt, nämlich eine totale Sonnenfinsternis. Dabei wird die Sonne am Himmel vollkommen vom Mond verdeckt, sodass man vom richtigen Ort der Erde aus gesehen erlebt, wie es für wenige Minuten Nacht wird. Und wenn das passiert, dann verstummen plötzlich die Vögel um einen rum, die Straßenlampen schalten sich automatisch an und auch das menschliche Gehirn ist von diesem plötzlichen Wechsel von Tag auf Nacht komplett überfordert. Wer das einmal erlebt hat, vergisst es seinen Lebtag auch nicht wieder.
0: Das heißt, das ist dann schon was anderes als diese Art Sonnenfinsternis, die viele von uns vielleicht schon mal miterlebt haben, die irgendwie vielleicht ganz nett war.
1: Genau, diese andere nennt man eine partielle Sonnenfinsternis. Dabei schiebt sich der Mond ein Stück vor die Sonne und verdunkelt sie etwas, aber bedeckt die Sonne nicht komplett. So eine teilweise Finsternis, die wird am 12. August auch in Deutschland für alle Menschen zu erleben sein. Man merkt dann, dass es für eine halbe Stunde bis eine Stunde mitten am Tag irgendwie dunkler und auch merklich kühler wird. Und wer mit geeigneten Hilfsmitteln in diesem Moment die Sonne beobachtet, stellt fest, dass eigentlich nur eine schmale Sonnensichel am Himmel steht.
0: So, jetzt mal angenommen, ich will aber wirklich das volle Programm, die volle, totale Sonnenfinsternis erleben. Wie muss ich dann meine Reise am besten planen?
1: Ja, man muss sie ganz genau planen. Es reicht also nicht, wenn man bloß am richtigen Tag irgendwo im richtigen Land ist. Denn eine totale Sonnenfinsternis dauert nur rund 2 bis 6 Minuten. Und ist nur von einem bestimmten Streifen Land aus zu sehen, der ungefähr 100 bis 200 Kilometer breit ist. Und je näher man in der Mitte dieses Streifens ist, desto länger sieht man die Sonne auch verdeckt. Der Reisetipp lautet also nicht Mitte August in Spanien, sondern er lautet ganz genau am 12. August zwischen 20.20 Uhr und 20.30 Uhr zwischen dem Norden Galiciens und den Balearen oder 2,5 Stunden vorher in Reykjavik.
0: Und dann muss man aber auch noch auf gutes Wetter hoffen, oder?
1: Das stimmt. Bewölkung ist schlecht.
0: Ja, und wenn man das jetzt kurzfristig nicht mehr schafft, was ja nachvollziehbar wäre, dann schauen wir uns gleich an, wann es die nächste totale Sonnenfinsternis gibt und wie das eigentlich sein kann, dass man das wirklich minutengenau so weit im Voraus voraussagen kann.

0: Am 12. August gibt es eine totale Sonnenfinsternis, die man in Island oder Spanien sehen kann. Wir sprechen drüber mit Astrophysiker Michael Büker. Wenn wir das aber jetzt nicht schaffen, kurzfristig Mitte August dorthin zu reisen, wo kann man denn dann die nächste totale Sonnenfinsternis erleben?
1: In Europa wird es dann mehr als 50 Jahre lang nichts Vergleichbares mehr zu sehen geben, mit einer einzigen Ausnahme aber, nämlich dem 2. August 2027, also fast genau ein Jahr später, auf einem winzigen Streifen im äußersten Süden von Spanien, in der Nähe von Gibraltar. Ansonsten würde eine Urlaubsreise zu einer Finsternis deutlich aufwendiger und teurer, denn man müsste andere Kontinente bereisen. Mhm. In den kommenden 10 Jahren gibt es eine Handvoll totale Sonnenfinsternisse, vor allem in Australien, in Afrika und in Zentralasien zu sehen.
0: Aber wie kann man das jetzt schon so genau wissen, wo in den nächsten Jahren oder in den nächsten 50 Jahren auf der Welt so eine Sonnenfinsternis, so eine totale Sonnenfinsternis stattfindet? Also kann man das wirklich so genau ausrechnen?
1: Das kann man, denn die Bewegungen der Himmelskörper sind mit einer erstaunlichen Genauigkeit bekannt und man kann Sonnenfinsternisse schon für die nächsten 100 Jahre auf wenige Kilometer und auf die Minute genau berechnen.
0: Krass.
1: Und selbst 500 Jahre in die Zukunft kann man das noch auf wenige Stunden und ein paar hundert Kilometer genau.
0: Und warum sind so totale Sonnenfinsternisse so selten?
1: Ja, man kann es sich so vorstellen, irgendwo draußen im All ist immer Sonnenfinsternis, wo der Mond seinen Schatten in den leeren Weltraum wirft. Aber es ist ein gewaltiger Zufall, wenn die Erde mal genau durch diesen Schatten hindurchzieht. Und dann ist der Schatten auf der Erdoberfläche auch nur so klein wie die Fläche von etwa Belgien oder Estland und rast binnen weniger Stunden über ganze Kontinente hinweg.
0: Und wenn man jetzt wirklich überlegt, okay, meinen Urlaub, vielleicht plane ich doch noch irgendwie jetzt einen Zwischenstopp in Island oder irgendwo in Galizien, Balearen ein, würdest du sagen, das lohnt sich wirklich?
1: Das würde ich absolut. Ich habe 2024 in Mexiko zum ersten Mal eine totale Sonnenfinsternis erlebt und es hat mich komplett umgehauen. Ich bin zwar Astrophysiker, aber auf das körperliche Erlebnis kann einen kein Studium der Welt vorbereiten. Mhm. Das ist ein Unterschied, als ob man Wassersport im Fernsehen guckt oder selbst vom 10-Meter-Brett springt. Mhm. Ich habe dort vor allem auch etliche Leute getroffen, die solchen Finsternissen immer wieder hinterherreisen, weil sie nicht genug davon bekommen können. Und mit diesem Finsternisfieber habe ich mich dabei auch selber angesteckt.
0: Und hat es halt gutes Wetter. Da dann auch in Mexiko offensichtlich. Ne?
1: Zum Glück.
0: So, da muss man dann drauf hoffen. Wenn man sich entscheidet, dahin zu reisen, bitte, bitte, bitte klarer Himmel.
1: Genau.
0: Danke, Michael.
1: Gerne, tschüss.
0: Michael Büker war das, Astrophysiker und Wissenschaftsjournalist. Wir haben über die totale Sonnenfinsternis gesprochen, die in Europa am 12. August zu sehen sein wird. Und es gibt da auch eine Karte zu. Wenn ihr mal googelt, Time and Date Eclipse Map, da seht ihr nochmal, wann genau, wo, was wirklich abgeht, falls ihr doch noch kurzfristig plant, dorthin zu reisen.

0: Wenn ihr öfter auf Jobportalen unterwegs seid, ist euch vielleicht auch schon aufgefallen, immer mehr Jobs in Deutschland haben mit Nachhaltigkeit zu tun. Ist jetzt auch nicht nur irgendwie ein Eindruck oder so, sondern es gibt eine große Analyse im Auftrag der Bertelsmann Stiftung dazu. Und die zeigt, dass 2025 knapp 3 Millionen grüne Jobs ausgeschrieben wurden. Bei fast jedem dritten Jobangebot ist es Teil der Jobbeschreibung, Energie zu sparen, Ressourcen zu schonen oder die Natur, das Klima und die Umwelt. Und dafür hatte Bertelsmann 70 Millionen Online-Stellenanzeigen aus den Jahren 2019 bis 2022 ausgewertet.
1: Also die Nachhaltigkeit kann man schon als Jobmotor bezeichnen.
0: Das sagt die Arbeitsmarktexpertin Jana Fingerhut von der Bertelsmann Stiftung. Auch die Industrie setzt immer mehr auf Nachhaltigkeit. 44% der Jobangebote haben einen grünen Bezug. Das war im vergangenen Jahr. Und Jana Fingerhut, die wünscht sich, dass sowohl in der Öffentlichkeit als auch in der Politik gesehen wird, wie viele Stellen inzwischen an nachhaltiger Entwicklung hängen.
1: Gerade wenn Energie teuer wird, Rohstoffe knapp sind, werden eben Energiesparen und Recycling zum Wettbewerbsvorteil. Und man sollte es eben als Zukunftsstrategie sehen, sich in dem Bereich besser aufzustellen und nicht, sag ich mal, in eine Nische abstellen, dass nachhaltige Beschäftigung nur ein Teil ist, sondern er sollte eigentlich wirklich als gesamtgesellschaftliche Arbeitsmarktaufgabe gesehen werden. Weil da eben so viele Jobs sind, weil wir ja schon sehen, dass mittlerweile 3,4 Millionen Beschäftigte in dem Bereich arbeiten und es kein kleiner Teil mehr ist.
0: Green Economy ist also ein wichtiger Teil des deutschen Arbeitsmarkts geworden. Und Jana Fingerhut sagt, und dass es deswegen strategisch für Menschen auf Jobsuche durchaus auch eine Idee sein kann, gerade auch in diesem Bereich zu schauen nach Stellen. Und ihre Einschätzung für die nahe Zukunft ist?
1: Ich bin gespannt natürlich auch, wie es jetzt die nächsten Jahre weitergehen wird. Ich schätze, dass das Thema Rohstoffabhängigkeit und Energiekosten erstmal bleiben wird als Thema. Von daher sehe ich da schon, dass es entweder auf dem Level bleiben wird oder noch weiter nach oben geht. Aber einen Rückgang kann ich mir jetzt erstmal weniger vorstellen.
0: So, auch wenn das Thema Energiewende in der Politik gerade oft nicht so richtig präsent ist, beim Thema Job sieht es gar nicht schlecht aus. 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

0: Sie hier wird beim Golden Leaves Festival dieses Jahr am Start sein. Noga Aris ist das mit I Love You. Wenn der Sommer langsam sich verabschiedet und der goldene Herbst laut anklopft, dann findet das Golden Leaves Festival statt. Am 22. und 23. August auf dem Gelände des Steinbrücker Deichs in Darmstadt. Mit dabei auch Mine, Emma Rose, Lena und Linus, Holly Humberstone. Und das Besondere bei dem Line-Up dieses Jahr, es besteht ausschließlich aus Flinter-Artists. Flinter steht für Frauen, Lesben, Intergeschlechtliche, Nicht-Binäre, Transgeschlechtliche und Agender-Personen. Und Festivalveranstalter Dominik Schmidt will damit auch ein Zeichen an andere Festivals und die ganze Musikindustrie setzen.
1: Auch anderen zu zeigen, traut euch auch Acts auszuprobieren, die mit Flinter sind, ob als Headliner, auf einem Midslot oder als Opener, egal, weil ich meine, wir haben in allen Kategorien genug hochqualitative Künstlerinnen, die auch genug ziehen und die wirklich ein Festival Würze verleihen und es für uns einfach als Zeichen an die Industrie halt gedacht.
0: Wenn ihr Bock habt, aufs Golden Leaves Festival zu gehen, ich hätte 2 Tickets zu verschinken, schickt mir eine WhatsApp an die 030 8503 8503. 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

0: Deutschlandfunk Nova ist hier. 10 vor 1 haben wir es. Daten kann richtig viel Spaß machen, klar. Kann aber auch richtige Arbeit sein. Kann anstrengend sein, enttäuschend, mega aufregend. Nicht nur, aber gerade auch in Zeiten von Dating-Apps wie Tinder, Bumble, Hinge und Co. Und wenn man dann auch in Gedanken eigentlich bei jemand ganz anderem ist, dann macht das die Sache mit den Matches auch nicht gerade einfacher. So geht's jedenfalls Seko. Er sehnt sich nach Matches, will aber eigentlich nur Hassan.
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2: wenn du kein Match hast. Er braucht nicht viel, um glücklich zu sein. Geld für Bücher, ein Gebet und schöne Männer auf seinem Bett. Männer mit Leberflecken, die er bis ins Unendliche zählen kann. Männer mit heller Haut und blonden Haaren. Männer mit dunkler Haut und schwarzen Haaren. Behaarte Männer, unbehaarte Männer. Große Männer, verspielte Männer, beißende Männer. Männer in Socken. Männer, die ohne Pause reden. Männer, die schweigen und nur hin und wieder nicken. Männer, die sagen, was sie wollen, die kleiner Löffel sein wollen. Pretty little boys. Männer wie Hassan. Was er nicht braucht, sind Männer, die ihm wehtun. Männer, die eine Stunde zu spät zum Date kommen. Männer, die nicht zurückschreiben, was sie mit ihrer ADHS entschuldigen wollen. Männer mit Geschlechtskrankheiten. Es ist 10.03 Uhr, als Seko die Apotheke betritt. Er wünscht einen guten Morgen und bestellt etwas gegen Filzläuse. Der Apotheker reißt die Augen auf, fragt nach und guckt dabei irgendwie angeekelt. Filzläuse, du Wichser, würde Seko gern sagen, sagt er aber nicht. Stattdessen nennt er dem Mann hinter dem Tresen den lateinischen Namen Pterus pubis. Für Seko nicht das erste Mal. Angenehm sind die kleinen Viecher wahrlich nicht. Der Preis von 14,95 Euro für 50 Milliliter Läusespray tut aber irgendwie mehr weh. Dafür würde Seko fast 10 Lahmacun ohne Salat im Wedding kriegen. Oder Palak Paneer mit einem Butternahen in Neukölln inklusive Trinkgeld. Stattdessen zählt er jetzt die Tage zurück und überlegt, wem er die 14,95 Euro zu verdanken hat. Vielleicht Chris, der nur kuscheln wollte, obwohl er vorher ziemlich doll rumgeprahlt hat. I will do this for you, I will do that for you. Der Körper hat ihnen ein Zeichen gegeben, sinniert die Therapeutin, bei der Seko 7 Stunden später sitzt, damit sie jetzt Ruhe finden können. Seko sitzt am Fenster und starrt hinaus, während er mit ihr spricht. Draußen bellt ein Hund. Drinnen bellt Hassan in Sekos Kopf, der Hundesohn. Was fühlen Sie in diesem Moment? Fragt sie dann. Und wie stark ist das Gefühl von 1 bis 10? 9, sagt Seko. In 9 Tagen wird er Hassan wiedersehen, in Adana. Aber das sagt er nicht. Seine Therapeutin weiß viel, von den Apps, von den Matches und den Dates. Aber von Hassan weiß sie nichts. Sie müssen lernen, sich selbst wertzuschätzen, wird sie später sagen. Und sie sind genug. Sie sind wertvoll. Sie wird ihn auffordern, das zu wiederholen. Und Seko wird es versuchen, wird es laut aussprechen und mehrmals wiederholen. Ich bin genug. Ich bin wertvoll. Ich bin genug. Ich bin wertvoll. Ich bin genug. Ich bin wertvoll. Fast wird er es glauben. Aber nur fast. Hundesohn heißt der erste Roman vom Lyriker und Schriftsteller Orsan Zakaria Keskinkilic. Er beschreibt darin Sekos Begehren und seine Sehnsucht nach Hassan, den er kennt, seitdem er ein Kind ist. Hassan lebt in Adana in der Türkei, während Seko in Deutschland zu Hause ist. Seko ist Deutscher mit türkisch-arabischen Wurzeln. Er ist Muslim und schwul. Und dann beschreibt Orsan Zakaria Keskinkilic auf unnachahmlich poetische Weise die Topographie menschlicher Körper. Landschaften, die man erkunden kann. Achselhöhlen, Pobacken und Brustbeine werden zu Orten, an denen man verweilen, sich verstecken oder verlieren will. Ein Wimpernschlag wird zur Mimosenblüte, die sich schreckhaft und anmutig schließt und wieder öffnet. Leberflecke werden zu zerstreuten Sesamkörnern, die sich zu vermehren scheinen, wenn man sie zählt. Und Haut riecht nach Orangenschalen und Salz. Seko geht es nicht gut. Die Erinnerung an Hassan schmerzt. Vor allem die vom letzten Sommer. Bisher hat er jeden Sommer in der Türkei verbracht. Mit Hassan. In 9 Tagen wieder. Wenn nichts dazwischen kommt.
0: Ja, die Frage ist ja, was könnte dazwischen kommen? Ein perfektes Match? Oder eine Freundin, die sich das nicht mehr mit ansehen kann? Vielleicht will Hassan Selko gar nicht sehen oder Selko vielleicht nicht ihn, obwohl er die Tage ja schon zählt. Unsere Autorin Lydia Herms hat's gelesen, sie weiß, was passiert und sie empfiehlt, lasst euch mitreißen, ihr werdet euch verlieben. So oder so. Hundesohn von Orsan Zakaria Keskin Kilic könnt ihr lesen, gibt's aber auch als Hörbuch. Und auch da sagt Lydia, großartig gelesen. Hundesohn ist unser perfektes Buch für den Moment. 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
1: Kiss me better. 13 Uhr. Was ist los in der Welt? Doro Bergmann. Bergmann? Was ist denn Bergmann? Bergmann heißt du immer noch. Weiß Bescheid. Hallo, Doro.
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3: Die Parteien in der Bundesregierung streiten weiter darüber, ob das BAföG wie geplant erhöht wird oder nicht. Die SPD-Fraktion im Bundestag hat jetzt Forschungsministerin Dorothee Bär widersprochen. Die Vize-Fraktionschefin sagt, die SPD steht weiter hinter der BAföG-Reform, anders als Bär es behauptet. Die CSU-Politikerin hatte gesagt, dass ihr Ministerium zwar alles für die Umsetzung getan habe, aber dass sie auch gehört hat, dass die Regierungsfraktionen die Reform nicht mehr unterstützen. Grund ist, dass der Bund an verschiedenen Stellen sparen muss. Eigentlich steht die BAföG-Reform im Koalitionsvertrag. Geplant war, die Wohnkostenpauschale anzuheben und später noch den Grundbedarf. Im nächsten Wintersemester sollten die ersten Änderungen in Kraft sein. Die Linke im Bundestag nennt den Kurs der Union unsozial und appelliert an die SPD, davon nicht einzuknicken. Israels Armee rückt weiter im Libanon vor. Sie hat inzwischen die Festung Bofara eingenommen. Die ist strategisch wichtig wegen ihrer Lage mit Blick über weite Teile des Südlibanon. Außerdem hat die Burg Bofara einen symbolischen Wert. Dort hatte Israels Armee schon mal jahrelang einen Stützpunkt, bis sie die Besatzung des Südlibanon vor 26 Jahren beendete. Soweit wie jetzt ist Israels Armee seitdem nicht mehr in den Libanon vorgerückt. Israels Regierung begründet das mit dem Kampf gegen die Terrorgruppe Hisbollah, die mit dem Iran verbündet ist und immer wieder Raketen auf Israel abfeuert. Libanons Regierung hält das Vorgehen dagegen für unverhältnismäßig. Etwa 1 Million Menschen aus dem Südlibanon wurden bisher vertrieben und Tausende getötet. Die Bevölkerung in Malta hat ein neues Parlament gewählt und die regierende Labour-Partei hat nach aktuellem Stand gewonnen. Es ist der 4. Sieg von Labour in Folge. Der Vorsprung zur Opposition hat sich aber verringert. Die Wahl fand rund ein Jahr früher statt als vorgeschrieben. Der Regierungschef Robert Abela hatte das Parlament vorzeitig aufgelöst und das mit den internationalen Spannungen begründet. Fachleute sehen dahinter eher das Kalkül, einen politischen Kontrahenten loszuwerden, der so kaum Zeit hatte, bekannt zu werden. Abela steht seit 2020 an der Spitze der maltesischen Regierung. Malta ist der kleinste Mitgliedstaat der EU. Die Wirtschaft läuft gut, dank Tourismus, Online-Glücksspiel und weil die Steueroase auch viele Externe anlockt. Ein großes Problem ist die weit verbreitete Korruption. Die Bürgerinnen und Bürger in Hamburg stimmen heute darüber ab, ob ihre Stadt sich für Olympia bewerben soll. Die Hamburger Regierung aus SPD und Grünen ist dafür. Auch die CDU, viele Firmen und Sportverbände stehen dahinter. Es geht um die Olympischen Spiele 2036, 2040 und 2044. Über 40% der Wahlberechtigten haben schon per Brief abgestimmt. Vor 11 Jahren ist schon mal ein Olympia-Referendum in Hamburg gescheitert. Schon klar ist, dass sich München, Berlin und die Rhein-Ruhr-Region für Olympia bewerben. Wer deutscher Kandidat wird, entscheidet sich im September.
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3: In Teilen von Baden-Württemberg, Bayern und Sachsen warnt der Deutsche Wetterdienst aktuell vor schweren Gewittern. Im Norden überwiegend trocken. Ab heute Nachmittag regnet es auch im Westen weniger. Höchstwerte zwischen 18 Grad im Norden und 29 im Süden. Morgen in der Westhälfte überwiegend trocken. Im Osten Schauer und einzelne Gewitter, dann 20 bis 26 Grad.
1: Und Doro, komm du auch gleich trocken nach Hause, ne?
3: Ja, wir dann auch.
1: Ich
3: aber
1: dank
3: Radar.
1: Dank Wetterrad. Das wollen wir nochmal betonen an dieser Stelle. Kann man sehr gut das alles timen.
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1: Ja, und ich schulde euch noch eine Auflösung zur Ticketverschenke zum Golden Leaves Festival. Viele von euch wollen hin, ich kann es sehr gut verstehen. Richtig stabiles Line-up. Was soll ich sagen? Thomas hat uns eine Sprachnachricht geschickt.
4: Hallo, hier ist Thomas. Ich würde ultra gern zum Golden Leaves mit meiner Frau, da wir ewig kein Date mehr hatten und das eine super Gelegenheit wäre, da wir aus der Ecke kommen. Ich würde mich riesig freuen, wenn wir die Möglichkeit dazu bekommen. Vielen lieben Dank. Macht's gut. Ciao. Schönen Sonntag.
1: Thomas, wir wollen hier eurem Liebesglück natürlich nicht im Wege stehen. Deswegen viel Spaß beim Golden Leaves Festival. Ende August mit deiner Frau endlich mal wieder ein Date. Das ist doch eine sehr gute Nachricht an diesem Sonntag. Kurz nach eins haben wir's. Hier ist Deutschlandfunk Nova. Ich bin noch diese Stunde für euch am Start. Freue mich, dass ihr weiterhin dabei seid.
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0: Die Blossoms mit A Joke About Divorce habt ihr da gehört. Deutschlandfunk Nova ist hier. So klingt das, wenn Sascha mit seinem Lehrmeister trainiert. Sascha macht Kung-Fu, Shaolin Kung-Fu, um genau zu sein. Mit 17 ist er nach China ins Kloster gegangen, um sich wirklich komplett dieser Kampfkunst zu widmen. Mittlerweile ist er Mitte 20 und Kung-Fu-Influencer. Ihm folgen auf Instagram und Co. Millionen Menschen, die sich sein Training und sein Leben im Kloster anschauen. Und mit ihm spreche ich über seinen ganz persönlichen Glücksort. Hallo Sascha, schön, dass du da bist.
1: Ja, hallo, vielen, vielen Dank für die Einladung.
0: Sascha, was für Klamotten trägst du an deinem Glücksort?
1: Ich trage eine orangene Hose und ein schwarzes T-Shirt.
0: Keine Schuhe?
1: Doch, und meistens würde ich sagen weiße Schuhe. Weiße Schuhe, eine orangene Hose und ein schwarzes T-Shirt.
0: Und die orangene Hose, warum muss die orange sein?
1: Naja, es ist so, dass mein Glücksort, der hat was mit der Hose zu tun, aber die Farbe Orange ist für mich eine Farbe voller Energie und eine Farbe, die mir sehr gefällt, deswegen eine orange Hose.
0: Und die Hose, ist die lang oder kurz, locker oder eng? Wie muss man sich die vorstellen?
1: Das ist, ich würde sagen, eine lange Hose, die ziemlich locker sitzt, ja.
0: Okay. Was ist denn dein Glücksort?
1: Also ich habe einen Ort, der mir sehr, sehr viel bedeutet, weil viel mit meiner Geschichte angefangen hat. Und zwar, das ist ein besonderer Ort im Tempel in China, in einem Kung-Fu-Tempel. Auf den letzten Stockwerk habe ich die Sicht auf den ganzen Tempel, ich habe die Sicht auf die ganze Stadt. Da oben geht fast keiner hin, weil man muss so ein bisschen so einen Geheimweg kennen, um da hochzukommen. Und das ist ein Ort, wo ich mich sehr, sehr gerne zurückziehe und einfach Zeit mit mir selber verbringe.
0: Du hast jetzt gerade gesagt Tempel. Wo genau befinden wir uns? Nimm uns mal mit.
1: Also wir befinden uns in der, das würde euch leider wenig sagen, aber in der Provinz von Henan. Mhm. Das ist sozusagen der Geburtsort von Kung Fu in der Stadt, die heißt Dengfeng. Mhm. Und das ist ein Tempel, der sich im Songshan-Gebirge befindet, circa auf 700, 800 Höhenmeter und mitten in der Natur, total isoliert. Und eben, da gibt es verschiedene Stockwerke in diesem Tempel, genau nicht aufeinander, sondern hintereinander. Das heißt, man kann so wirklich sozusagen durch den Tempel laufen und man kommt immer auf eine neue Stufe, auf eine neue Ebene. Mhm. Und da ganz oben ist mein Glücksort.
0: Und das ist ein Tempel, also Tempel im Sinne von, was genau ist das für ein Tempel? Es ist ja, glaube ich, wirklich weltberühmt, ne, dieser Ort.
1: Genau, also es gibt, also von denen, den ich gerade spreche, der ist nicht weltberühmt.
0: Okay.
1: Der ganz nah von dem ist, circa 20 Minuten weit entfernt ist der Shaolin-Tempel. Der ist sehr, sehr berühmt. Mhm. Genau, und das sind so buddhistische Kloster, wo man Kung-Fu trainieren kann, wo man aber auch zum Beispiel die buddhistischen Lehren verfolgen kann sozusagen.
0: Okay. Und dieser Ort, wo du dann in deinem Tempel hingehst, beschreib uns den vielleicht nochmal genauer. Du hast jetzt gesagt, du bist dann relativ weit oben, kannst runter auch auf eine Stadt blicken. Also wie muss man sich das ganz genau bildlich vorstellen? Was siehst du, was hörst du da?
1: Also das ist eine sehr spannende Frage. Also ich gehe jetzt an den Ort kurz zurück, aber ich sehe, also es gibt auf jeden Fall sehr, sehr viele Vögel. Je nach Saison gibt es auch ganz grüne Bäume mit ganz, ganz vielen Blumen. Im Winter natürlich voller Schnee. Es gibt da oben eigentlich nicht sehr, sehr viel Platz. Also es ist mehr Erde auf dem Boden, aber auch ganz viele Bäume. Das heißt, man kann da sich nicht so sehr frei bewegen. Aber es gibt einen Ort, wo man wirklich kurzzeitig Sicht auf den ganzen Tempel und wie gesagt auf die Stadt hat. Mhm. Und das ist wirklich ein Ort, wo man wirklich Ruhe hat, weil es gibt keine Geräusche. Man hört den Wind durch die Blätter sozusagen fließen. Man hört die Vögel und da fühle ich mich sehr wohl, ja.
0: Was geht dann in dir vor, wenn du da stehst und auch, ich weiß nicht, ob du die Augen manchmal dann auch einfach schließt oder Kung-Fu machst? Also was machst du da, wenn du dann da bist? Einfach genießen oder wie muss man es sich vorstellen?
1: Genau, also an den Ort realisiere ich oft, was ich gerade eigentlich mache und wieso ich hier bin. Und ich empfinde jedes Mal, wenn ich da oben bin, ein großes Gefühl der, jetzt habe ich das deutsche Wort nicht, der Gratitude, der
0: Dankbarkeit?
1: Der Dankbarkeit, danke. Mhm. Und das ist meistens, wenn ich da oben bin, ich fühle einfach wirklich das Kung-Fu, das in der Luft ist. Ich kriege sogar manchmal Gänsehaut und deswegen ist das so mein Kraftort.
0: Was sollte man unbedingt über Kung-Fu wissen und wie hat das bei Sascha überhaupt angefangen? Darüber haben wir auch gesprochen. Hört ihr gleich.

0: Bruckner mit Gute Dinge, Deutschlandfunk Nova ist hier am Sonntagmittag. Wir sind am Glücksort von Kung-Fu-Schüler und Influencer Sascha Wenk. Sein Glücksort ist ein Kung-Fu-Tempel mitten in China. Und wenn man Kung-Fu jetzt nur irgendwie von Jackie Chan oder Kung-Fu-Panda kennt, was ist das Wichtigste, was man darüber wissen sollte?
1: Das Wichtigste, was man über Kung-Fu wissen sollte, muss ich auch kurz überlegen. Aber ich würde sagen, vielleicht, dass man sich im Leben, egal was für Ziele man sich setzen kann, dass man diese auch erreichen kann. Und ich glaube, Kung-Fu ist wirklich etwas, was jedem dabei helfen kann.
0: Wann hast du mit Kung-Fu angefangen? Du warst noch relativ klein, ne?
1: Genau, ich habe das erste Mal mit Kung-Fu angefangen. Da war ich 5 Jahre alt in Shanghai, also vor 21 Jahren. Und und dann habe ich eigentlich fast nie mit Kung-Fu aufgehört. Das war immer ein Teil meines Lebens. Und ich bin sehr, sehr dankbar, dass ich immer heute weitermache. Und dadurch, dass ich so viele Momente hatte, wo ich mir gedacht habe, ja, vielleicht sollte ich was anderes machen, vielleicht nicht. Und jedes Mal, wenn ich an diesen Glücksort zurückgehe, gibt mir das neue Kraft, mit Kung-Fu weiterzumachen und nicht aufzugeben.
0: 5 Jahre warst du in Shanghai, da habt ihr gelebt, weil dein Papa da gearbeitet hat, ne?
1: Richtig,
0: als Familie.
1: Ja. Genau.
0: Okay. Und dann bist du aber ja zwischendurch nochmal zurück auch nach München gegangen und bist dann aber wieder zurück nach China gegangen, ne?
1: Ja, genau, richtig. Also ich bin dann mit 10 Jahren zurück nach Deutschland gekommen, habe dann natürlich in der Schule weitergemacht und mit 17 habe ich gemerkt, dass ich gerne was anderes machen will. Und deswegen bin ich dann nach viel Überlegung und nach viele Dramen in der Schule habe ich mich dann entschieden, dass ich zurück nach China gehe und mich Vollzeit dem Kung-Fu widme.
0: Also du hast mit 17 die Entscheidung getroffen, ich verlasse Deutschland, ich verlasse meine Familie jetzt nochmal und ich gehe nach China in einen Kung-Fu-Tempel, Kung-Fu-Kloster.
1: Genau, ja.
0: Warum diese Entscheidung?
1: Ich war mit mir selber nicht zufrieden. Ich habe gemerkt, dass ich keinen Fokus mehr in meinem Leben hatte, dass ich meistens sehr stark in der Ablenkung war. Ganz banales Beispiel, aber zum Beispiel, ich habe auf den Bus gewartet und da stand, ich muss 10 Minuten warten. Und ich konnte mit diesen 10 Minuten nicht umgehen. Ich habe dann gedacht, okay, ich musste mein Handy greifen. Ich habe es einfach nicht geschafft, mit mir selber Zeit zu verbringen. Und es hat mich sehr gestört. Ich habe auch gemerkt, dass wir Menschen alle ein starkes Potenzial haben und dass wir in vielen Bereichen einfach das Potenzial nicht ausgenutzt wird. Und deswegen bin ich irgendwie auf die Idee gekommen, dass sich da was ändern muss. Ich hatte dann mehrere Vorfälle, die mir das Leben gegeben hat, warum ich letztendlich auch diese Entscheidung getroffen habe. Aber meine Hauptentscheidung war, warum ich das gemacht habe, war, ich hatte sehr, sehr viel Respekt vor diesen Menschen. Ich hatte als Kind auch viel Erfahrung in diesen Tempeln gesammelt. Und da hat sich einfach über die Zeit sehr, sehr viel Angst auch aufgebaut, mich mit mir selber sozusagen auseinanderzusetzen. Und mit 17 habe ich dann gemerkt, okay, es ist Zeit, dass ich die Angst sozusagen in den Augen schaue und mein Zeug nehme und mich wirklich mal mit mir auseinandersetze. Und das habe ich dann auch gemacht. Und jetzt, 10 Jahre später, mache ich das immer noch.
0: Und warum dachtest du damals, dass dieser Schritt und Kung-Fu die Antwort darauf sein würde, was du suchst? Weil das ist ja schon ein radikaler Schritt, ne?
1: Das war ein sehr radikaler Schritt. Ich meine, dadurch, dass ich in China aufgewachsen bin, habe ich schon immer einen guten Kontakt zu China gehabt. Und ich hatte ja einmal diese Erfahrung mit diesen Menschen. Das heißt, ich war mit 5, als wir in China gekommen sind, in Shanghai damals, bin ich mit meinen Eltern zum Shaolin-Tempel gegangen in den Urlaub. Und ich hatte sofort einen direkten Vergleich mit den Gleichaltrigen. Das heißt, ich war 5 und ich habe diese Chinesen gesehen, die auch 5, 6, 7 Jahre alt waren. Aber die waren aus ganz anderem Holz geschnitzt als wir. Die hatten irgendwie in ihren Augen etwas, das, was ich nicht hatte. Die hatten keinen Komfort. Die mussten mit ganz, ganz vielen schwierigen Sachen umgehen. In so einem Alter, wo sie die Werkzeuge nicht hatten und sie haben es irgendwie geschafft. Und für mich war das, wie ist das denn möglich? Und in dem Alter konnte ich damit nicht umgehen. Ich habe ein bisschen Scham gefühlt, aber zur gleichen Zeit hatte ich auch sehr, sehr viel Respekt. Und mit 17 habe ich mich plötzlich an dieses Gefühl wieder erinnert, dass da was ist, was ich holen will. Und deswegen habe ich dann die Entscheidung getroffen, da wieder hinzugehen.
0: Ja, und wie dieses Leben dann da in so einem Tempel in China aussieht, darüber sprechen wir gleich. Ich spiele euch Billie Eilish mit Birds of a Feather. Gleichheit 2 haben wir.

0: Deutschlandfunk Nova ist hier. Er nennt sich Shaolin Kid. Es geht um Sascha Wenk. Er lebt seit vielen Jahren immer wieder in China in einem Shaolin-Tempel, trainiert da Kung Fu, ist inzwischen Mitte 20, aber vor einigen Jahren mit 17 dahin gegangen. Und ich habe ihn gefragt, wie man sich das Leben dann in so einem Kung Fu-Tempel vorstellen muss. Also es ist wahrscheinlich sehr basic, oder?
1: Genau, also das Leben ist, man versucht es möglichst einfach zu gestalten. Das heißt, man hat nicht viele Klamotten, man isst, schläft und trainiert um die gleiche Uhrzeit jeden Tag. Und der Alltag ist sehr, sehr spannend. Vor allem, also für mich war der sehr spannend. Für die Kinder ist er sehr schwierig. Ihr müsst euch vorstellen, ein 6-, 7-, 8-Jähriger wird dahin geschickt. Er sieht seine Eltern einmal pro Jahr zum Chinese New Year, sonst sieht er seine Eltern nicht. Und das ist für die schon sehr hart. Ich war dann mit 17 natürlich ein bisschen älter. Ja. Aber 7-8 Stunden Training am Tag. Und jeden Tag versucht man sich aufs Neue besser bereit zu sein für das Training. Und man lernt sehr, sehr viel über sich selber, über Menschen. Man verbindet sich wieder mit seiner Intuition. Man lernt viele, viele Sachen. Also diese Philosophie hinter dem Training, hinter dem Kung Fu hat mich schon sehr stark inspiriert.
0: Aber es geht schon ganz, ganz viel um Training. Also du trainierst wirklich jeden Tag unglaublich viele Stunden Kung Fu.
1: Richtig, ja.
0: Gibt es da so einen bestimmten Ablauf? Genau, was man dann, trainiert man da unterschiedliche Sachen oder Dinge hintereinander? Oder ja, also wie läuft so ein Kung Fu Training ab?
1: Also ich kann es ja vielleicht kurz zusammenfassen. Also im Kung Fu ist es so, es gibt ganz, ganz viele verschiedene Sachen. Also Kung Fu Training ist nicht nur Formen auswendig lernen, sondern es hat viel mit Kraft, Schnelligkeit, Ausdauer zu tun. Das heißt, es gibt Tage, da rennt man den Berg hoch. Es gibt Tage, da hält man, macht man ganz viele Liegestützen. Man macht zum Beispiel auch viel Boxen, Kickboxen. Im Chinesischen heißt es Sanda. Man macht viel Selbstverteidigung. Aber der größte Part vom Kung-Fu-Training sind eben diese Formen. Das heißt, man lernt eine Form auswendig und versucht, diese Form so gut wie möglich zu machen. Mit der richtigen Geschwindigkeit, mit der Kraft. Und was in China und auch in den Kung-Fu sehr stark betont wird, ist immer dieses Qi, diese Lebensenergie, die man versucht, auch in die Form reinzubringen.
0: Und eine Form ist quasi ein Bewegungsablauf? Oder was versteht man unter einer Form?
1: Genau, eine Form, das ist wie so eine Choreografie. Das heißt, das sind so Bewegungen, die man hintereinander lernt, auswendig lernt. Und dann

0: probiert man sie immer besser zu kennen. Genau.
1: Okay. Und es gibt ja, so sagt man, 5 Tugenden im Kung-Fu, ne? Fokus, Mut, Disziplin, Geduld und Demut. Ich habe mich gefragt, welche dir am schwersten fällt.
0: Das ist eine sehr gute Frage. Ich würde sagen, vielleicht Geduld, so auf die Schnelle würde ich sagen, Geduld. Ich glaube, da muss ich noch sehr stark dran arbeiten, genau.
1: Okay, also Geduld musst du am meisten trainieren. Ja. Weil es ist ja schon so, ne, wenn man sich diese Tugenden auch anguckt, Fokus, Mut, Disziplin, Geduld, Demut, das klingt nach sehr viel harter Arbeit, Perfektion. Ich habe mich gefragt, ist da auch Raum für ja, Verletzlichkeit, Schwäche auch mal?
0: Das ist eine sehr gute Frage. Man muss auch wissen, dass die Mentalität und die Kultur in China eine ganz andere ist als bei uns. Das heißt, die Kinder werden auch anders erzogen. Und in China ist es ja oft so, dass wenn man ganz, ganz banal, wenn ein Kind müde ist und du fragst ihn, bist du müde? Und er ist ja sehr offensichtlich müde, wird er sagen, nein, ich bin nicht müde.
1: Ja.
0: Er hat zum Beispiel Knieschmerzen oder er hat einen geschwollenen Fuß und dann fragst du, tut dein Fuß weh? Er würde sagen, nein, es tut nicht weh. Das heißt, die sind sehr, sehr hart auch zueinander.
1: Ja.
0: Und die haben wenig Raum für Emotionen und für Mitleid. Mhm. Genau, das haben die eigentlich nicht so, ja.
1: Das heißt, der Raum ist auch vielleicht in einer Kultur, Erziehungskultur nicht so da. Hast du den denn? Oder nimmst du den für dich auch mal in Anspruch? Oder hast du dir das auch total abtrainiert?
0: Nein, überhaupt nicht. Also, nee. Also ich habe natürlich versucht zu verstehen, warum die so sind und warum die so denken.
1: Ja.
0: Aber ich selber natürlich nicht. Ich bin ja auch so wie die meisten, also hier in Europa groß geworden. Und das ist schon ein wichtiger Part, teilweise diese Empathie für Leute zu haben und so weiter.
1: Das heißt, das existiert bei dir nebeneinander. Also diese Tugenden, aber dann eben auch andere Tugenden. Und du hast auch mal Angst und bist schwach, verletzlich, wie auch immer.
0: Ja, das ist selbstverständlich. Klar. Natürlich. Und die Kinder, die haben das ja auch sehr, sehr viel. Das Problem ist, die können das nicht so dem Lehrer zeigen, weil das sonst schlecht angesehen ist. Aber es gibt die Kinder, die zeigen das auch. Also zum Beispiel nachts, das ist immer schwierig zu hören und zu sehen. Aber die Kinder weinen sehr viel und unter der Bettdecke nachts und die wollen nicht zum Training, die wollen ihre Eltern. Und ich hatte mal einen Kleinen, mit dem ich mich sehr, sehr gut verstanden habe und hat jede Nacht geweint. Und ich bin dann fast jede Nacht mit ihm raus vor der Tempeltür und wir haben uns zusammen die Sterne angeguckt. Und ich habe ihm jeden Abend gesagt, wenn du einen Stern siehst, also da gab es ja ganz viele, kannst du dir einen Wunsch machen. Und deswegen sind wir immer nachts raus und dann hat sich immer ganz viele Wünsche gemacht und dann ist er wieder schlafen gegangen.
1: Mhm.
0: Und die sind schon alle sehr, sehr, sehr tapfer, ja.
1: Aber es klingt auch echt richtig hart so und sehr, sehr extrem. Aber du hast es trotzdem für dich irgendwie gewählt, dass das so ein großer Teil deines Lebens sein wird.
0: Ja, genau, richtig. Man muss auch sagen, es ist ein Riesenunterschied, ob man mit 6, 7, 8 oder 9 dahin geht oder man mit 17 dahin geht, weil man hat natürlich eine ganz andere Lebenserfahrung. Und ich habe ja entschieden, dahin zu gehen und die Kinder haben ja nicht entschieden. Deswegen, das ist ein Riesenunterschied. Und das muss man auch betrachten, genau. Deswegen kann man das so nicht vergleichen.
1: Ja.
0: Aber was auf jeden Fall schwierig ist, ist das viele Training mit Schmerzen weiterzumachen. Vor allem, wenn man jung ist, schaltet man manchmal seinen Kopf aus und macht trotzdem weiter, obwohl man eigentlich Pause machen müsste. Aber im Großen und Ganzen ist es, für mich war das eine sehr, sehr schöne, und es ist immer noch eine sehr schöne Reise.
1: Hat man da Freunde dann? Habe ich mich gefragt. Habe ich weitergegeben an Sascha die Frage. Hört er gleich nach Fritz. Mit Tanzen, ja, okay.

0: Mehrere Stunden Kung-Fu-Training am Tag, 5 Tugenden, Fokus, Mut, Disziplin, Geduld, Demut. Das ist das Leben von Sascha Wenk, Shaolin-Kid nennt er sich, lebt teilweise in einem Shaolin-Kloster in China. Und hat man da auch Freunde oder konzentriert man sich wirklich nur auf sich selber?
1: Genau, also man hat sehr, sehr viele Freunde. Früher weniger, weil weniger Leute da hingekommen sind. Mittlerweile ist es ja so, dass sehr, sehr, sehr viele Leute für Kung-Fu interessiert sind und die ganzen Schulen und das ganze Kung-Fu boomt ja richtig in China von Ausländern. Das heißt, man kann sehr schnell gute Freunde machen, auch für das Leben. Und das verbindet einen auch sehr stark, wenn man sehr viel miteinander trainiert, durch diese Trainingsschmerzen geht, dann bauen sich immer sehr, sehr starke Freundschaften auf.
0: Und wobei hilft dir Kung-Fu, würdest du sagen, überall, auch im Leben, im Alltag?
1: Also Kung-Fu hat wirklich, das kann ich wirklich sagen, hat mein ganzes Leben verändert. Ich muss sagen, dass ich mit 17 ein sehr, sehr schüchterner Junge war. Ich habe mir sehr oft Ziele gesetzt, die ich dann nicht verfolgt habe. Und durch Kung-Fu habe ich es einfach geschafft, viele Sachen zu machen und die ich früher niemals geschafft hätte. Als Beispiel zum Beispiel, ich habe dann die Schule abgebrochen. Ich bin dann in der Pandemie zurück nach Deutschland gekommen und ich habe mein Abitur sehr schnell nachgeholt, auch in einer sehr, sehr guten Zeit. Ich habe dann, also zum Beispiel die ganze Theorie, die man im Tempel lehrt, das dann umzusetzen in die Praxis, ist immer was sehr Interessantes. Ich habe dann während der Pandemie zum Beispiel eine Offizierslaufbahn in der Schweiz gemacht, wo ich auch sehr, sehr gefragt wurde, alles Sachen, die ich früher niemals, also viele Sachen, die ich früher niemals hätte machen können, habe ich dann dadurch geschafft, dass ich mir einfach selber mehr vertraue, dass ich einfach, obwohl ich das nicht so gut konnte, geduldiger mit den Sachen umgehen kann, mehr fokussiert, mit mehr Disziplin. Und Kung-Fu hat mir sozusagen eine zweite Atmung nochmal sozusagen gegeben.
0: Und warum bist du jetzt Kung-Fu-Influencer geworden? Hast ja auch ein Buch geschrieben. Also du hast ja schon auch ein Interesse dran, dass andere Menschen das irgendwie auch besser kennenlernen.
1: Genau, weil ich habe tatsächlich gemerkt, dass in China sehr, sehr viele Leute gekommen sind mit vielen Problemen, sei es Depressionen, Angstzustände oder die wollen von Medikamenten runterkommen oder von Krankheiten oder die wollen auch mehr Leute, die das alles nicht haben, die nach China kommen. Ich habe aber gemerkt, dass das Kung-Fu sehr, sehr, sehr, sehr viele Leute inspiriert hat und auch geholfen hat. Und als ich das gesehen habe, habe ich mir gedacht, mir hat es ja auch so sehr geholfen. Dann habe ich mir gedacht, ich muss wirklich versuchen, möglichst viele Leute davon hören. Und wenn das dann etwas für die Leute ist, dann wissen sie, dass es irgendwo eine Schule gibt, wo sie damit anfangen können.
0: Und hättest du gedacht, dass dir auf Instagram mal fast 4 Millionen Menschen folgen und sich das auch angucken, was du machst?
1: Nein, hätte ich niemals gedacht. Wirklich nicht. Eigentlich total verrückt, ja. Aber nee, hätte ich nicht gedacht.
0: Und es sind ja auch total krasse Welten, die du dann miteinander vereinst irgendwie, ne? Also sowohl dann, wenn du in China auch im Tempel bist und dann auf der anderen Seite dich so wieder in der digitalen Welt bewegst oder wenn du dann auch in Deutschland oder in der Schweiz bist, das ist ja wahrscheinlich auch nicht immer easy, das alles miteinander zu verbinden, oder?
1: Nee, es ist wirklich nicht, weil es sind wirklich zwei komplett unterschiedliche Welten.
0: Ja.
1: Das muss man wirklich sagen. Aber durch das Kung-Fu kriegt man dann auch solche Sachen hin. Aber es ist auf jeden Fall manchmal ein sehr großer Kulturschock, sag ich mal.
0: Ja. Und wenn du wieder zurück bist, dann in China im Tempel, musst du wahrscheinlich erstmal auch wieder an deinen Glücksort und einmal richtig durchatmen, oder?
1: Ja, also ich weiß nicht, ob ich da wieder richtig durchatmen muss. Die Zeit hier ist sowieso sehr schön, aber ich freue mich auf jeden Fall da wieder zurück und dann weiß ich, dass es dann weitergeht und dass ich wieder dieses Kung-Fu, was dieses Ort so besonders macht, ist, dass ich dieses Kung-Fu in der Luft rieche und da möchte ich auf jeden Fall wieder hin, ja.
0: Sascha, dann wünsche ich dir ganz viele weitere Glücksmomente an deinem Glücksort mit Kung-Fu.
1: Danke.
0: Dankeschön.
1: Merci, ciao, ciao.
0: Sascha Wenk war das, macht Shaolin Kung-Fu und hat auch ein Buch drüber geschrieben. Da beschreibt er sein Leben und das Leben im Tempel in China auch noch viel genauer. Das heißt, Shaolin Life ist im Penguin Verlag erschienen, falls ihr da mal reinlesen mögt. Und wenn ihr einen ganz persönlichen Glücksort habt, wo ihr wirklich glücklich zufrieden seid, dann schreibt uns gern per mail@deutschlandfunknova.de oder eine WhatsApp an die 030 8503 8503. Wo seid ihr glücklich? Es würde uns sehr interessieren. Also meldet euch gern. Gleich 10 vor 2 haben wir's.
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neu bei uns auf der Deutschlandfunk Playlist. Gracie Abrams mit Hit the Wall. 13 Uhr, gleich 52 haben wir es. Ich verabschiede mich an der Stelle. Rahel Klein ist raus für heute. Wünsche euch noch einen schönen, trockenen, hoffentlich Sonntag. Ansonsten macht es euch zu Hause gemütlich. Stefan Krombach übernimmt hier ab 14 Uhr. Ihr seid also in den besten Händen, egal wo ihr seid. Wir hören uns ganz bald wieder. Macht's gut.

0: Jeremias und Sophia Monroy bei Deutschlandfunk Nova. Que quiero más. Wir haben 14 Uhr und das heißt, es ist Zeit für die News. Und die starten jetzt. Alex Wirth ist hier und hat jetzt ein Update für uns, was gerade in der Welt los ist. Hi, grüß dich.
1: Moin.
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3: Der Drogenbeauftragte der Bundesregierung. Der Drogenbeauftragte der Bundesregierung ist für höhere Preise für Zigaretten und Vapes. Das hat Hendrik Streeck der Rheinischen Post gesagt, heute zum Weltnichtrauchertag. Laut Streeck würden höhere Preise junge Menschen davon abhalten, mit dem Rauchen anzufangen und vielen Raucherinnen und Rauchern beim Aufhören helfen. Der Präsident der Bundesärztekammer fordert auch, dass Kinder und Jugendliche besser geschützt werden. Er sagt, dass E-Zigaretten und Nikotinbeutel als harmlose Lifestyle-Produkte vermarktet werden. Sie seien aber ein Einstieg in die Sucht. Letztes Jahr haben laut offiziellen Daten fast 10% der Kinder und Jugendlichen unter 17 Jahren in Deutschland geraucht. Die Zahl war in den vergangenen Jahren gestiegen. Die Bevölkerung in Malta hat ein neues Parlament gewählt und die regierende Labour-Partei hat nach aktuellem Stand gewonnen. Es ist der 4. Sieg von Labour in Folge. Der Vorsprung zur Opposition hat sich aber verringert. Die Wahl fand rund ein Jahr früher statt als vorgeschrieben. Maltas Regierungschef Robert Abela hatte das Parlament aufgelöst und das mit den internationalen Spannungen begründet. Fachleute sehen dahinter eher das Kalkül, einen politischen Gegner loszuwerden, der so kaum Zeit hatte, bekannt zu werden. Malta ist der kleinste Mitgliedstaat der EU. Die Wirtschaft läuft gut, dank Tourismus, Online-Glücksspiel und weil die Steueroase auch viele Externe anlockt. Ein großes Problem ist die weit verbreitete Korruption. Die Parteien in der Bundesregierung streiten weiter darüber, ob das BAföG wie geplant erhöht wird oder nicht. Die SPD-Fraktion im Bundestag hat jetzt Forschungsministerin Dorothee Bär widersprochen. Die Vize-Fraktionschefin sagt, die SPD steht weiter hinter der BAföG-Reform, anders als Bär es behauptet. Die CSU-Politikerin hatte gesagt, dass ihr Ministerium zwar alles für die Umsetzung getan habe, aber dass sie auch gehört hat, dass die Regierungsfraktionen die Reform nicht mehr unterstützen. Grund ist, dass der Bund sparen muss. Die Linke im Bundestag nennt den Kurs der Union unsozial und appelliert an die SPD, davor nicht einzuknicken. Im östlichen Pazifik hat das US-Militär wieder ein Schiff angegriffen, auf dem es Drogenschmuggler vermutet hat. Drei Männer wurden getötet. Die Armee sagt, dass das Boot auf einer bekannten Drogenhandelsroute unterwegs war. Unabhängig klären lassen sich die Infos derzeit nicht. Auf Anordnung von Präsident Donald Trump greift das US-Militär seit letztem Jahr immer wieder Boote in der Karibik und im östlichen Pazifik an. Fast 200 Menschen wurden insgesamt bisher getötet. Fachleute halten das für völkerrechtswidrig, weil die Angegriffenen zum Beispiel keine Chance haben auf einen gerechten Prozess. Außerdem haben sich danach immer wieder Behörden und Angehörige gemeldet und gesagt, dass es sich bei den Toten um Fischer und nicht um Drogenschmuggler handelte.
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3: In Teilen von Baden-Württemberg, Bayern und von Sachsen warnt der Deutsche Wetterdienst aktuell vor schweren Gewittern. Im Norden überwiegend trocken. Ab dem Nachmittag regnet es auch im Westen weniger. Höchstwerte zwischen 18 Grad im Norden und 29 im Süden. Morgen in der Westhälfte überwiegend trocken, im Osten Schauer und einzelne Gewitter, dann 20 bis 26 Grad.
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0: Mit Stefan Krombach. Tag zusammen. Bitte keine Pools befüllen, bitte keine Gärten wässern, bitte sparsam mit dem Trinkwasser umgehen. Dazu hat die Stadt Jülich in NRW vor einer Woche aufgerufen, weil das Wasser knapp geworden ist. Durch die heißen Temperaturen ist der Wasserverbrauch extrem nach oben geschossen und die Füllstände der Wasserspeicher standen zwischenzeitlich auf Rot. Und das Ende Mai. Schöne Grüße vom Klimawandel. Wir reden gleich drüber, was wir in Zukunft machen könnten, um genügend Trinkwasser zu haben. Das Stichwort dazu ist Meerwasserentsalzung. Wie man aus salzigem Meerwasser trinkbares Süßwasser macht und ob das eine Lösung für zukünftige Wasserknappheit sein kann, das hört ihr gleich hier in 8 Minuten.
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0: Tove Lo bei Deutschlandfunk Nova. I'm your girl, right? So. Dieses Wochenende können wir alle mal durchatmen. Nach einer echt sehr heißen Woche in großen Teilen von Deutschland. Über 30 Grad gab es an vielen Orten und das Ende Mai. Erste Städte haben deshalb schon gewarnt, zum Beispiel Jülich in NRW, dass das Trinkwasser knapp wird. Deshalb haben sie aufgerufen, sparsam zu sein, keine Pools zu befüllen und keine Gärten zu bewässern. Und an solche Meldungen werden wir uns wohl in Zukunft wegen des Klimawandels gewöhnen müssen. Wasser könnte mehr und mehr knapp werden. Und die Frage ist ja, was kann man jetzt dagegen tun? Eine mögliche Lösung heißt Meerwasserentsalzung, also Wasser aus dem Meer nehmen und das dann in trinkbares Süßwasser umwandeln. Wie realistisch das ist, das hat diese Woche Jens Többen aus dem Deutschlandfunk Nova Wissensteam recherchiert. Ich habe ihn gefragt, kann Meerwasserentsalzung wirklich eine Lösung für Wasserknappheit sein?
1: Ja, also in vielen Ländern der Welt kann man das auf jeden Fall schon so sagen. Also da ist das eine mögliche Lösung. Es gibt zum Beispiel viele Staaten, gerade im Nahen Osten, wie zum Beispiel Israel oder Saudi-Arabien, die einen Großteil ihres Trinkwassers tatsächlich aus dieser Entsalzung bekommen. Aber eben auch in Europa, zum Beispiel in Spanien, wird diese Technologie genutzt. Die Europäische Kommission hat das mal geschätzt auf der Website, dass es so weltweit Entsalzungskapazitäten für 135 Milliarden Liter Wasser gäbe. Und zwar täglich, muss man dazu sagen. So, der Trend ist, es werden aber noch mehr. Das heißt, die Zahl der Anlagen, die ist seit 2020 um 40% angestiegen und laut German Trade and Invest werden in den nächsten Jahren mehrere Milliarden Euro in Entsalzungsanlagen investiert.
0: Okay, wir merken, global gesehen ist das ein großer, wachsender Markt, aber wie sieht's denn bei uns in Deutschland aus?
1: Ja, Deutschland hat ja relativ große Grundwasserspeicher, deswegen ist Entsalzung hier noch nicht so das Thema. Das könnte sich aber ändern. Zum Beispiel überlegt man gerade in der Region Rostock, ob man dort eine Meerwasserentsalzungsanlage baut, weil dort das Wasser laut Gutachten eben nicht mehr dafür reicht, um neue Industrien in der Region anzusiedeln. Und deswegen überlegt man, ob man so eine Anlage baut, die dann 100 Millionen Liter Brauchwasser täglich aus der Ostsee gewinnen könnte.
0: Okay, also ein Grund für diese Meerwasserentsalzung wäre also, dass das die Wirtschaft dann an bestimmten Orten auch stärken könnte.
1: Genau. Also einmal das, eben die Wirtschaft. Und dann kommt eben noch dazu, dass der Klimawandel es absehbar immer unkontrollierbarer machen wird, wann, wo, wie viel Wasser zur Verfügung steht. Das sagt zum Beispiel Sebastian Seifert, Professor für Chemie der Polymere an der Universität Mainz.
2: Während wir es auf der einen Seite mit Starkniederschlagsereignissen zu tun haben und zu viel Wasser pro Zeit pro Ort haben, haben wir es andererseits mit Dürrephasen mit zu wenig Wasser pro Ort pro Zeit zu tun.
1: So, und deswegen sagt er, für das deutsche Wassermanagement allein kann diese Meerwasserentsalzung auf jeden Fall einen Beitrag leisten.
0: Okay, jetzt erklär uns mal bitte, wie genau funktioniert denn diese Meerwasserentsalzung?
1: Die modernen Entsalzungsanlagen, die funktionieren mit dem Prinzip der Umkehrosmose. Das musst du dir so vorstellen, als würde man das Meerwasser unter extremem Druck durch so eine Membran durchpressen. Eine Membran ist wie ein extrem feines Sieb. So, dass die Salzmoleküle, die sind so groß, die bleiben quasi außen an diesem Sieb hängen. Und die Wassermoleküle, die sind klein genug, die rutschen quasi durch diese Membran. Mhm. Das passiert aber unter sehr großem Druck. Und deswegen ist dieses Verfahren auch sehr energieintensiv und deswegen meistens auch klimaschädlich.
0: Okay, das heißt, es kommt auch darauf an, wie der Strom für solche Anlagen dann erzeugt wird.
1: Absolut, genau. Das macht einen totalen Unterschied. Einmal für das Klima, aber eben auch für den Preis. Mhm. Die meisten Anlagen werden aktuell noch fossil betrieben, aber auch Solarstrom kommt halt immer mehr, gerade in diesen heißen, trockenen Regionen zum Einsatz. In Rostock zum Beispiel denkt man stattdessen über die Windkraft von der Ostsee nach. Also da gibt es generell viel Forschung zum Thema, wie können wir vielleicht Energie sparen bei diesen Entsalzungsmethoden. Zum Beispiel arbeitet auch Sebastian Seifert von der Uni Mainz an einem Polymergranulat.
2: Das ist ziemlich ähnlich wie das, was so in Babywindeln drin ist, das in Salzwasser aufquillt, aber dabei vor allem das Wasser und nicht so sehr das Salz aufnimmt und dann durch einen Temperaturwechsel nach räumlicher Trennung das Wasser wieder freigibt.
1: Die Idee ist also, dass dieses Granulat, dass sich das nachts vollsaugt mit Wasser und tagsüber kann sie dann das Wasser quasi gefiltert ohne das Salz wieder rauslassen und das hätte dann relativ geringen Energieaufwand nur. Neben der Energiefrage gibt es aber noch ein anderes grundsätzliches Problem bei der Entsalzung, nämlich die Salzlake, die am Ende vom Prozess übrig bleibt.
0: Und warum ist die problematisch?
1: Naja, das ist quasi dann dieses Restwasser, das ist ja mega salzig dann, weil du ja den Teil des nicht salzigen Wassers quasi rausgezogen hast. Mhm. Und bisher wird das meistens zurück ins Meer gekippt. Dort kann das aber zu Sauerstoffarmut führen und auch die Ökosysteme beschädigen. In einer neuen Studie will eine Gruppe der Uni Rochester eine Lösung dafür gefunden haben, die das Salz eben dann am Ende als Feststoff zurücklässt, sodass man das weiterverwenden kann. Aber auch hier gilt halt, wie bei der ganzen Technologie, ja, wie großflächig kann man das letztlich einsetzen und vor allem zu welchem Preis? Preis.
0: Meerwasserentsalzung soll dabei helfen, die Wasserknappheit zu bekämpfen. Wie das Potenzial in Deutschland aussieht und warum die Technik noch Probleme hat, das haben wir gehört von Jens Többen aus dem Deutschlandfunk Nova Wissensteam. The Vaccines jetzt für euch. A Lone Star.

0: Bitch. BFF, Best Friends Forever. Ich glaube, wir sind uns einig, dass es ziemlich cool ist, so eine Person zu haben, so eine Bestie oder einen Bestie. Die meisten von uns haben, glaube ich, eine beste Freundin oder einen besten Freund. Habt ihr mir in Köln erzählt?
1: Meine beste Freundin kenne ich tatsächlich theoretisch seit meiner Geburt, weil die ist nur einen Tag älter als ich.
2: Shoutout an meinen Bruder Dieter. Wir kennen uns seit der Schulzeit.
1: Mir ist es sehr wichtig, dass ich meine beste Freundin in meinem Leben habe, weil das so ein Gefühl von zu Hause ist und das so ein Rückzugsort und dass man weiß, so, okay, ich habe da jemanden, auf den kann ich mich immer verlassen, egal was ist.
0: Und wir feiern jetzt mal unsere besten Freundinnen und besten Freunde, und zwar hiermit.
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0: Unser aktuelles Lieblingslied, das kommt von Zweiraumwohnung, ist aus dem Jahr 2002. Und im Titel des Songs verrät uns Zweiraumwohnung-Sängerin Annette Humpe schon, wie ihre BFF heißt. Ich und Elaine heißt der Song. Ich und Elaine ist wirklich 3 Minuten 35 reines Aufzählen, was an dieser Freundschaft so großartig ist. Die beiden gehen zusammen feiern. Sie wissen alles übereinander. Sie sind füreinander da. Und meine Lieblingstextzeile ist ja: Das Institut erklärt, wir tun uns beide gut. Und es passt auch dazu, dass inzwischen gut erforscht ist, wie wichtig Freundschaften für unsere mentale Gesundheit sind. Also nur so eine Idee? Nutzt doch den Impuls hier doch jetzt mal und schreibt euren Besties mal kurz. Sagt schöne Grüße von mir und dass gerade ein Song für sie bei Deutschlandfunk Nova im Radio läuft. Unser Lieblingslied diese Woche. Hier sind Zweiraumwohnungen bei Deutschlandfunk Nova. Hier ist Ich und Elaine.

0: Yo, Pieps, jetzt gibt's low-key spannende Infos für euch so mäßig. Keine Sorge, ich checke, wenn ihr das sus findet, wenn ich so rede. Aber wenn ihr jetzt Annike Schäfer hört, bin ich mir ziemlich sicher, dann checkt ihr auch.
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2: Aura und das Crazy, das waren die Jugendwortgewinner aus den letzten beiden Jahren. Und jetzt geht die Suche wieder los. Jugendliche zwischen 11 und 20 Jahren können unter jugendwort.de Wörter vorschlagen. Der Verlag Pons Langenscheid ruft dazu auf. Gesucht werden Begriffe, die zur üblichen Sprache von Jugendlichen gehören. Das müssen nicht unbedingt deutsche Wörter sein. Auch englische, türkische oder arabische Ausdrücke haben es immer mal wieder nach oben geschafft. Die Projektleitung sagt zum Start, dass Jugendwörter mehr sind als nur Trends. Sie zeigen, was junge Menschen gerade beschäftigt und wie schnell sich Sprache verändert, manchmal in nur einigen Monaten. Das Jugendwort des Jahres wird seit 2008 gekürt. Gewonnen haben zuletzt auch Swag, YOLO und Cringe. Neue Vorschläge können jetzt gut 6 Wochen lang eingereicht werden. Dann gibt's mehrere Votings. Verkündet wird das Wort im Oktober. Vielen Menschen fällt es schwer einzuschätzen, wie zuverlässig Informationen wirklich sind. Das zeigt eine Umfrage vom Digitalverband Bitkom. 2/3 gaben an, dass sie oft nicht wissen, wie glaubwürdig eine Story ist. Fast alle sind auch schon mit Fake News in Kontakt gekommen. Nur 4% sagten, dass sie noch nie Fake News gesehen hätten. Bemerkt werden die Falschinfos oft in Zusammenhang mit aktuellen Nachrichten wie der US-Politik oder zu Kriegen und Konflikten. Häufiger sind das auch KI-generierte Inhalte. Die meisten der Befragten sagen, dass die Fake News wissentlich verbreiten, bestraft werden sollten.

0: hingesprüht wurde, befindet sich Nahrung und dann würden sie extra dorthin fliegen. Forscher aus Frankreich und dem US-Bundesstaat Virginia schreiben darüber im Journal of Experimental Biology. Es geht wohl um den Moment, wo die Wirkung von DEET nachlässt. Wenn die Mücke dann sticht und Blut saugen kann, dann könnte sie den Geruch des Mittels mit einer Belohnung verbinden. In einem Experiment trainierte das Team Mücken mit einem Beutel warmem Blut und gewöhnte sie dabei an den Geruch des Mittels. Bald darauf versuchte die Mehrheit der Insekten schon zu fressen, wenn sie nur den Geruch wahrnahm. Trotzdem betonen die Forschenden, dass man DEET weiterverwenden sollte, wenn es ein Krankheitsrisiko gibt. Aber es ist wichtig, es immer wieder neu aufzutragen, damit es aktiv bleibt gegen die Mücken.
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2: Nein,

0: Lady Gaga und Doechii bei Deutschlandfunk Nova. Stellt euch vor, irgendwas in eurem Leben läuft richtig schief. Job weg, Beziehung kaputt, eine Diagnose, mit der ihr nicht gerechnet habt. Was macht ihr dann? Die meisten von uns, die kämpfen wahrscheinlich erstmal dagegen an. Ne? Irgendwie verdrängen, irgendwie wegschieben. Das ist total nachvollziehbar. Aber oft das Falscheste, was wir tun können. Denn Studien zeigen, erst wenn wir eine Situation wirklich akzeptieren, dann können wir anfangen, damit umzugehen oder uns zu verändern. Es klingt erstmal paradox, kommt aber aus der Achtsamkeitsforschung. Wie das geht und warum Akzeptanz so verdammt schwer ist, darum geht's diese Woche in Achtsam mit Psychologin und Therapeutin Dr. Mayen Yen.
1: Es ist so zutiefst menschlich, weil da ja natürlich auch Gefühle mit einhergehen. Dinge waren uns wichtig oder so. Ne? Wir haben vielleicht Angst auch vor Veränderungen. Also wenn wir ein bestimmtes Lebenskonzept hatten, einen Plan hatten, irgendwie auch Kontrolle und dann müssen wir es anders machen. Dann kommt Angst und Unsicherheit oder auch die Trauer, die damit einhergeht. Sehr, sehr unangenehm und da ist der erste menschliche Impuls, boah, nee, unangenehm will ich nicht.
0: Kennen wir, oder? Oft haben wir so große Angst vor unseren eigenen Gefühlen, dass wir die dann lieber erstmal wegdrücken, statt sie überhaupt erstmal zu fühlen. Und auf dem Weg zur Akzeptanz, da kann uns zum Beispiel Abschied nehmen helfen.
1: Wirklich ein Trauerprozess oder irgendwie was schreiben, das Verbrennen. Manchmal, da sag ich mir oder bespreche das mit meinem Patienten, in einem anderen Universum, parallelen Universum, wäre es jetzt vielleicht so. Aber wir gehen halt, das ist nicht dieses Universum. In einer anderen Geschichte wäre das vielleicht so, ne? Aber wenn wir dem zu sehr nachtrauern, viel zu viel darüber nachdenken, dann leben wir ja nicht dieses Leben in diesem Universum. Das geht ja leider nicht.
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0: Coldplay bei Deutschlandfunk Nova mit Speed of Sound am Sonntag um 14.48 Uhr. Hey, James Bond und Jason Bourne, die können einpacken. Das echte Leben, das fühlt sich manchmal an wie ein Kinothriller. Dann nämlich, wenn wir in den News von mutmaßlichen Spionen hören, oft aus Russland oder China. Wir hören von Festnahmen und von Durchsuchungen. Und das Team von unserem Podcast Unboxing News, das wollte rausfinden, wer diese Spione eigentlich sind und wie sie vorgehen. Ja, und turns out, mit dem Action-Kinothriller hat die Realität dann doch nicht so viel zu tun.
1: Dieser James-Bond-Mythos, wir haben immer nur top ausgebildete Agenten, die mit einer Waffe durch die Straße laufen und irgendwie nie gefangen werden, obwohl sie 80 Mal angeschossen und verfolgt werden, das ist ja fernliegend.
0: Das sagt Luca Manns. Er arbeitet an der Uni Köln für die Forschungsstelle Nachrichtendienste. Also die Spione, die es im echten Leben gibt, die wollen möglichst unauffällig an Informationen gelangen und haben es dabei häufig auf Wissenschaftler als Informationsquelle abgesehen, auch aus Deutschland. Und mit scheinbar harmlosen Anfragen laden sie die WissenschaftlerInnen dann zum Beispiel nach China ein, um dort in Vorträgen über ihre Forschung zu sprechen. Die Idee ist das hier.
1: Und dann beim Vortrag vielleicht ist der ein oder andere ja redselig, gerade wenn er mal einen Preis bekommt oder ein nettes Auditorium vor sich sieht. Aber vor allem hinterher, wenn man Abendessen geht, wenn man das eine oder andere Glas Wein trinkt. Also man kann auch so niedrigschwellig ansteigen.
0: Wenn's nach Chinas Staatspräsident Xi Jinping geht, dann soll das Land bis 2049 wirtschaftlich und militärisch führend sein in der Welt. Ja, und das wird China wohl nicht nur mit eigenem Wissen erreichen können, sagt Luca Manns.
1: Dazu braucht man eben Hochtechnologien, insbesondere im Bereich von Motoren, Antriebssystemen, Radar, aber auch der Materialforschung. Und das sind eben Bereiche, da sind deutsche Firmen, aber auch deutsche Universitäten, vor allem technische Hochschulen und Universitäten, eben sehr führend. Und damit werden sie auch für China interessant.
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0: G-Flip bei Deutschlandfunk Nova, You and I. Wir haben 15 Uhr. Alex Wert ist da mit einem Update und sagt uns jetzt, was gerade in der Welt los ist. Hi, grüß dich.
1: Moin.
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3: In Frankreich haben tausende Menschen den Champions League-Sieg von Paris Saint-Germain gegen den FC Arsenal gefeiert. Dabei gab es auch Gewalt. Laut dem französischen Innenministerium wurden landesweit fast 800 Menschen festgenommen, die meisten davon in der Hauptstadt Paris. Dort wurde laut Polizei eine Bushaltestelle zerstört und eine Bäckerei und ein Restaurant wurden beschädigt. Auf Polizistinnen und Polizisten wurden Gegenstände geworfen, mehrere wurden verletzt. Letztes Jahr hatte Paris Saint-Germain auch die Champions League gewonnen und auch da gab es Gewalt. Damals waren 2 Menschen gestorben. Heute werden noch fast 100.000 Menschen in Paris erwartet, um den Erfolg von PSG zu feiern. Der Drogenbeauftragte der Bundesregierung ist für höhere Steuern auf Zigaretten und Vapes. Das hat Hendrik Streeck der Rheinischen Post gesagt, heute zum Weltnichtrauchertag. Laut Streeck würden höhere Preise junge Menschen davon abhalten, mit dem Rauchen anzufangen und vielen Raucherinnen und Rauchern beim Aufhören helfen. Der Drogenbeauftragte sprach nur von spürbar höheren Preisen, ohne konkrete Zahlen zu nennen. Letztes Jahr haben laut offiziellen Daten fast 10% der Kinder und Jugendlichen unter 17 Jahren in Deutschland geraucht. Die Zahl war in den vergangenen Jahren gestiegen. Russland wirft der Ukraine vor, mit einer Drohne das Atomkraftwerk Saporischschja getroffen zu haben. Das liegt in der Ukraine, wird aber von Russland kontrolliert. Das ukrainische Militär wies die Vorwürfe zurück und sprach von Propaganda. Die internationale Atomenergiebehörde IAEA zeigte sich besorgt. Sie sagte, dass wohl ein Loch in die Wand einer Halle in dem AKW gerissen wurde. Die IAEA forderte Zutritt zu der Anlage. Der Chef der Organisation sagte, Angriffe auf Atomanlagen seien wie ein Spiel mit dem Feuer. Die Menschen in Hamburg stimmen heute darüber ab, ob ihre Stadt sich für Olympia bewerben soll. Die Hamburger Regierung aus SPD und Grünen ist dafür. Auch die CDU, viele Firmen und Sportverbände stehen dahinter. Es geht um die Olympischen Spiele 2036, 2040 oder 2044. Über 40% der Wahlberechtigten hatten schon per Brief abgestimmt. Vor 11 Jahren hat schon mal eine Olympia-Abstimmung in Hamburg ein Nein ergeben. Schon klar ist, dass sich München, Berlin und die Rhein-Ruhr-Region für Olympia bewerben. Wer dann am Ende deutscher Kandidat wird, entscheidet sich im September.
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3: In Teilen von Baden-Württemberg, Bayern und von Sachsen warnt der Deutsche Wetterdienst aktuell vor schweren Gewittern. Im Norden überwiegend trocken. Ab heute Nachmittag regnet es auch im Westen weniger. Höchstwerte zwischen 18 Grad im Norden und 29 im Süden. Morgen in der Westhälfte überwiegend trocken, im Osten Schauer und einzelne Gewitter. Dann 20 bis 26 Grad.
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0: Mit Stefan Krombach. Tag zusammen. Macht euch einen hoffentlich entspannten Sonntagnachmittag mit uns. Grüße an alle von euch, die gerade auf der Autobahn unterwegs sind. Grüße an alle, die auf dem Balkon oder auf der Terrasse chillen, wenn das Wetter das hergibt bei euch. Ich habe den Soundtrack jetzt für euren Sonntagnachmittag. In der nächsten Viertelstunde mit einem Klassiker von TLC. No Scrubs hört ihr hier nach dem aktuellen Song von Somba. Und wir starten mit Beach Weather. Schönen Sonntag zusammen.
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0: TLC bei Deutschlandfunk Nova, No Scrubs, ein Klassiker auf unserer Playlist. Und apropos Klassiker, ich bin mir ziemlich sicher, wenn ich gleich diesen Song hier anspiele, dann könntet ihr alle sofort wieder mitsingen, auch wenn dieser Song inzwischen 20 Jahre alt ist.
1: 54, 74, 90, 2006, ja, so stimmen wir alle.
0: Die Sportfreunde Stiller haben vor 20 Jahren mit 54, 74, 90, 2006 den inoffiziellen Hit zur Fußball-WM in Deutschland geschrieben. Und dieses Jahr werden die Sporties einfach 30 Jahre alt. Peter, Flo und Rüdiger aus der Nähe von München haben 1996 angefangen als unbekannte Indie-Band. Und schon ihr allererstes Album ist dann aber plötzlich in den Charts gelandet. Und Sportfreunde-Sänger Peter erinnert sich dran, wie unwirklich das für ihn war damals.
2: Es war ja Wahnsinn, was da passiert ist. Wir sind ja in die Charts eingestiegen. Was ja so irgendwie, da waren halt andere davor. Das war für uns fernab so.
0: Und spätestens ab 2002 kannte dann, glaube ich, so ziemlich jeder die Sportfreunde. Da kam ihr Song Ein Kompliment raus, war auf Platz 6 der Singlecharts. Ja, und auch wenn die Sportfreunde Stiller echt Erfolg hatten, haben sie von Anfang an auch immer wieder blöde Kommentare bekommen, sagt Peter.
2: Das hat sich, glaube ich, reingefressen. Der kann ja nicht singen und so. Ich meine, das haben wir bei den ersten Kritiken dauernd gelesen und gehört so.
0: Tja, und ab 2006 nach dem WM-Song waren die Sportfreunde Stiller dann so richtig im Mainstream angekommen, obwohl sie ja als Indie-Band gestartet sind. Und auch das wurde wieder kritisiert, erzählt Drummer Flo.
3: Was, jetzt, ihr wart doch auf einem coolen Weg, jetzt seid ihr nicht mehr meine Band. Also der Satz ist schon öfters gefallen und da muss man sich halt wieder finden.
0: 30 Jahre gibt's die Sportfreunde Stiller mittlerweile und zwischenzeitlich war es ja mal ruhiger um die drei. Dieses Jahr sind sie aber wieder da.
1: Keine Blumen ohne Regen.
0: Sind gerade auf Jubiläumstour und in 2 Wochen erscheint dann auch ihr neues Album mit dem Namen Happy Birthday, wie passend. Und passend zum Jubiläum gibt's von den Kollegen der ARD gerade auch einen neuen Podcast zum Bandjubiläum. Ikonen Sportfreunde Stiller heißt der. Und bei uns hört ihr jetzt einen der Songs vom neuen Album. Das sind die Sportfreunde Stiller bei Deutschlandfunk Nova mit Keine Blumen ohne Regen.

0: die Rizzle Kicks bei Deutschlandfunk Nova. Follow Excitement. 15.21 Uhr. Schönen Sonntag euch. Oder an dieser Stelle besser gesagt, einen schönen Sonntag euch. Ach, wahrscheinlich nicht. Nee, Leute, ich habe keine Ahnung. Ich kann es nicht. Ich habe keine Ahnung, wie man schönen Sonntag mit österreichischem Dialekt sagt. Ich wollte uns nur schon mal vorbereiten auf den Künstler, der jetzt kommt. Das ist Öl, hört ihr jetzt mit Schönland. Öl kommt aus Wien, war gerade im April und Mai unterwegs auf Tour durch Deutschland. Und jetzt ist der Rest seines Konzertsommers aber wieder in seiner Heimat Österreich geplant. Vielleicht habt ihr Öl auch schon mal live gesehen. Vielleicht bei uns hier im Deutschlandfunk Kammermusiksaal. Da war er auch schon zu Besuch bei uns bei Auf der Bühne. Und hat uns erzählt, warum Konzerte spielen für ihn so eine besondere Sache ist.
1: Tatsächlich ist mein größtes Takeaway vom Live-Spielen, dass ich nach jedem Konzert Nachrichten von Leuten bekomme, die sagen, es war irgendwie therapeutisch oder sie konnten zum ersten Mal nach vielen Jahren weinen und haben was verarbeitet oder so. Und an dem halte ich mich fest, weil es hat die Wirkung. Das ist etwas, was ich auch gar nicht beeinflussen kann. Also ich bin auch als Künstler sehr durchlässig auf der Bühne. Da kann es auch passieren, dass ich selbst dann plötzlich in eine 10-minütige Geschichte reingehe und die einfach erzähle. Aber wenn die Aufmerksamkeit da ist, dann passt es.
0: Öl bekommt ihr jetzt bei Deutschlandfunk Nova im Radio an eurem Sonntagnachmittag. Das ist Schönland.

0: Neue Musik von La Roux bei Deutschlandfunk Nova. Cabin Fever um 15.30 Uhr. Okay, also das Zigarettenabhängig machen ist klar. Dass Lachgas als Droge für einen kurzen Rausch missbraucht wird, das haben wir auch schon gehört. Aber Zahnstocher als neues Suchtmittel, das war für mich neu, bis ich Infos dazu diese Woche gehört habe von Annike Schäfer. Und die hört ihr jetzt auch nochmal.
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2: Kann man abhängig werden von Zahnstochern? Fachleute warnen davor, denn es gibt Zahnstocher, die mit Aromen und Nikotin präpariert sind. Und die könnten Suchtpotenzial haben, auch bei jungen Menschen. Eine Schule in Bayern hat Zahnstocher deswegen vor kurzem schon komplett verboten. Das Bundesinstitut für öffentliche Gesundheit erklärt, dass das Nikotin durch Lutschen oder Kauen von den Holzstäbchen abgelöst und dann über die Mundschleimhaut aufgenommen wird. Sie enthalten meistens bis zu 3 Milligramm Nikotin, zum Teil auch doppelt so viel. Das ist weniger als in einer Zigarette. Trotzdem können die Zahnstocher abhängig machen, wie andere Nikotinprodukte auch. Laut dem Bundesinstitut für Risikobewertung gibt es die Sticks schon seit 10 bis 15 Jahren. In Deutschland sind sie nicht zugelassen, können aber online gekauft werden. Wie verbreitet die Zahnstocher sind, ist unklar. Gerade wurden sie erstmals in einer Umfrage zu Nikotin mit abgefragt. Die Ergebnisse liegen noch nicht vor. Discolicht und Pistenraupen. Das passt normalerweise nicht so gut zusammen, wenn es um Verkehrssicherheit geht, aber vielleicht doch. Forschende unter anderem von der TU Graz haben überlegt, wie sie den Betrieb von solchen Fahrzeugen in Skigebieten sicherer machen können. Die Idee war, dass die Fahrer zusätzliche Infos bekommen, zum Beispiel über VR-Brillen, die anzeigen, wenn plötzlich Menschen auf der Piste auftauchen oder wenn sie in die falsche Richtung fahren. Die Brillen zu tragen war aber zu anstrengend auf den ruckeligen Pisten. Vielen Fahrern wurde dabei auch übel. Besser funktionierte ein umfunktionierter Disco-Laser, der Informationen direkt auf den Schnee vor der Pistenraupe projizierte. So konnten die Fahrer auf der Schneeoberfläche ablesen, wie schnell sie unterwegs waren, und Pfeile zeigten in die richtige Richtung. Die Forschenden sagen, dass die Technik auch für Gabel, Stapler oder Lademaschinen interessant sein könnte.
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0: Tom Misch bei Deutschlandfunk Nova. It runs through me. 5 Sekunden reichen und ich bin wieder Anfang 20. Für diese Verjüngungskur reichen mir die ersten 5 Sekunden von diesem Song. Icona Pop mit I Love It aus dem Jahr 2012. Und ich glaube, wenn ihr 2012 auch irgendwo in einem Alter wart, in dem ihr feiern gegangen seid, dann steckt dieser Song auch in euch ganz tief drin. Das war ihr erster Song damals und direkt ein Mega-Hit. Wenn man den beiden Schwedinnen von Icona Pop jetzt nicht so nett gegenüber eingestellt wäre, dann könnte man auch sagen, das war ihr einziger richtig großer Hit. Nach dem ersten Album 2013 kam 10 Jahre später dann nochmal eins. Das war aber außerhalb von Schweden jetzt nicht übertrieben erfolgreich kommerziell. Aber vielleicht wird das ja die Musik, die jetzt rauskommt. Im August dieses Jahr veröffentlichen Icona Pop das Album Ritual. Und daraus bekommt ihr jetzt neue Musik von mir. Butterfly Feelings ist neu für euch auf der Deutschlandfunk Nova Playlist. Und ich finde, das ist ein ganz, ganz heißer Anwärter für eure gute Laune Sommer Playlist.
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0: Lotte bei Deutschlandfunk Nova, wenn du tanzen willst. Ihr habt Schmerzen, für die es körperlich keine erkennbare Ursache gibt. Finde ich eine absolut gruselige Vorstellung. Aber ja, unser Körper und unser Kopf, die hängen halt ziemlich stark zusammen. Und um diesen Zusammenhang geht's in der psychosomatischen Medizin. Die verbindet quasi Körper und Geist, sagt Bastian Willenborg. Er ist Psychiater, Psychotherapeut und Facharzt für psychosomatische Medizin.
1: Also es geht nicht nur darum, körperliche Beschwerden zu psychologisieren, sondern tatsächlich zu verstehen, warum Symptome entstehen, warum die im Körper bleiben, wie die Psyche beeinflussen. Also die Gesamtheit sozusagen des Körpers zu sehen. Also Psychosomatik heißt nicht, Körper ist gesund, Psyche ist schuld, sondern Psychosomatik heißt, der Mensch ist ein Gesamtsystem und wir versuchen, das Gesamtsystem zu verstehen.
0: Und es gibt so ein paar bestimmte Beschwerden, die besonders oft einen psychosomatischen Hintergrund haben. Zum Beispiel chronische Schmerzen wie Rückenschmerzen oder aber auch ein Reizdarm. Und außerdem auch sowas wie ein Druckgefühl auf der Brust oder auch Schwindel und Tinnitus. So, natürlich muss das immer auch überprüft werden, sagt Bastian. Wenn da keine organische Ursache bei rauskommt, dann darf man das aber nicht abtun.
1: Es ist schon noch so, dass unser Medizinsystem ja sehr stark somatisch orientiert ist. Und dann die Frage, wenn es nicht somatisch begründbar ist, dann muss es die Psyche sein. Und wie gesagt, das ist halt falsch. Man muss es gesamtheitlich denken.
0: Und wenn ihr jetzt wissen wollt, was Stress mit psychosomatischen Erkrankungen zu tun hat und wer dafür besonders anfällig ist, dann hört euch das komplette Gespräch mit Bastian Willenborg an. Da hat er nämlich alles das darin erklärt. Und das hört ihr bei uns in der Deutschlandfunk-App. Artemas jetzt für euch, Deutschlandfunk Nova hier.

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0: Deutschlandfunk Nova ist hier um 16 Uhr. Zeit für ein Update. Was gerade in der Welt los ist, weiß Alex Wehrt. Hi, grüß dich.
1: Moin.
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3: Israels Armee rückt weiter im Libanon vor. Sie hat inzwischen die Festung Beaufort eingenommen. Die ist strategisch wichtig wegen ihrer Lage mit Blick über weite Teile des Südlibanon. Außerdem hat die Burg Beaufort einen symbolischen Wert. Dort hatte Israels Armee schon mal jahrelang einen Stützpunkt, bis sie die Besatzung des Südlibanon vor 26 Jahren beendete. Soweit wie jetzt ist Israels Armee seitdem nicht mehr in den Libanon vorgerückt. Israels Regierung begründet das mit dem Kampf gegen die Terrorgruppe Hisbollah, die mit dem Iran verbündet ist und immer wieder Raketen auf Israel abfeuert. Libanons Regierung hält das Vorgehen dagegen für unverhältnismäßig. Etwa 1 Million Menschen aus dem Südlibanon wurden bisher vertrieben und Tausende getötet. Den Staatsanwaltschaften in Deutschland fehlen ungefähr 2000 Ermittlerinnen und Ermittler. Das hat der Chef des Deutschen Richterbundes der Bild am Sonntag gesagt. Laut ihm müssen 3 Leute die Arbeit für 4 tun, in fast allen Bundesländern. Deswegen würden Strafverfahren immer länger dauern und kleinere Fälle würden immer öfter eingestellt. Der Richterbundchef fordert, dass sich die Bundesregierung schnell mit den Ländern einigt, wie mehr Personal gefunden werden kann. Die Länder sind zuständig, sie fordern aber finanzielle Unterstützung durch den Bund. Der Chef der Weltgesundheitsorganisation WHO hat dem Ostkongo Unterstützung versprochen. Dort breitet sich gerade das Ebola-Virus aus. Der WHO-Chef sagt, dass es für Infizierte wichtig ist, sich schnell medizinische Hilfe zu suchen. Ebola wird durch Kontakt mit Körperflüssigkeiten von Mensch zu Mensch übertragen. Es gibt zum Beispiel ein hohes Ansteckungsrisiko, wenn Kranke oder Verstorbene gepflegt oder gewaschen werden. US-Behörden gehen bei dem gerade umgehenden Virus im Ostkongo davon aus, dass bis zu 50% der Infektionen tödlich verlaufen. In den betroffenen Gebieten wurden bisher mehr als 200 mutmaßliche Ebola-Tote gezählt. In Frankreich haben tausende Menschen den Champions-League-Sieg von Paris Saint-Germain gegen den FC Arsenal gefeiert. Dabei gab es auch Gewalt. Laut dem französischen Innenministerium wurden landesweit fast 800 Menschen festgenommen, die meisten davon in der Hauptstadt Paris. Dort wurde laut Polizei eine Bushaltestelle zerstört und eine Bäckerei und ein Restaurant wurden beschädigt. Auf Polizeikräfte wurden Gegenstände geworfen, mehrere wurden verletzt. Letztes Jahr hatte Paris Saint-Germain auch die Champions League gewonnen. Auch da gab es Gewalt. Damals waren 2 Menschen gestorben.
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3: In Teilen von Baden-Württemberg, Bayern und von Sachsen warnt der Deutsche Wetterdienst aktuell vor schweren Gewittern. Im Norden überwiegend trocken. Ab dem Nachmittag regnet es auch im Westen weniger. Höchstwerte zwischen 18 Grad im Norden und 29 im Süden. Morgen in der Westhälfte überwiegend trocken, im Osten Schauer und einzelne Gewitter. Dann 20 bis 26 Grad.
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0: Mit Stefan Krombach. Tag zusammen. Es gibt exakt 2 Möglichkeiten an diesem Sonntag. Entweder ihr entspannt, macht einen ruhigen Tag, genießt das Wochenende. Oder ihr denkt in eurem Kopf schon wieder an morgen, an die neue Woche, an alle möglichen To-Dos. Sunday Scaries lassen grüßen. Und klar, Gedanken machen wir uns alle mal, total normal. Aber was ist, wenn wir uns wirklich überfordert fühlen mit unserem Alltag, weil Deadlines Druck machen, weil wir gefühlt viel zu viel erledigen müssen? Wie wir mit so einer Überforderung umgehen können, dazu bekommt ihr gleich Tipps hier. Hört ihr in 7 Minuten.
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0: Kurzer Check-in am Sonntagnachmittag. Was steht bei euch nächste Woche so an? Was steht im Terminkalender? Eine Deadline, Termin beim Arzt oder der Ärztin. Ja, und dann abends bitte auch noch ein bisschen Social Life, ne? Gleich 3 Verabredungen mit FreundInnen. Ah ja, und eigentlich müsstet ihr euch mal auch noch um diesen ganzen Erwachsenenkram kümmern. Irgendwie ein paar Versicherungen regeln, irgendwas beantragen, die Steuer machen. Ja, das Leben kann manchmal ganz schön anstrengend sein. Wie können wir besser mit einer gewissen Überforderung im Alltag umgehen? Darum geht's in unserem Podcast Facts und Feelings diese Woche. Und ich habe drüber gesprochen mit Deutschlandfunk Nova-Reporter Christian Schmidt.
1: Ja, und das Schöne ist, wir haben bei der Recherche rausgefunden, damit ist niemand allein. Das ist doch cool, oder? Mal überfordert zu sein vom Leben, das kann durchaus sein. Wir haben zum Beispiel mit Timea gesprochen. Die studiert auf Grundschullehramt, hat bald Examen. Und dann macht sie sich auf der einen Seite schon mal selber Druck, so, ach, ich müsste doch viel mehr lernen. Auf der anderen Seite macht sie sich auch Sorgen um die Zukunft, gibt ja gerade auch einen miesen Jobmarkt. Und bei all dieser Überforderung hatte sie richtig körperliche Reaktionen.
2: Da war ich wirklich sehr überfordert, machtlos habe ich mich gefühlt. Ich habe mich wirklich komplett gelähmt fast gefühlt, dass ich am Ende gar nichts gemacht habe und wirklich einfach teilweise an die Wand gestarrt habe, wenn ich mal eine kurze Pause hatte.
1: Ey, wer kennt das nicht, ne? Ich zumindest finde das sehr nachvollziehbar.
0: Ja, voll, ne? Dass man sich auch einfach selbst so diesen krassen Druck macht, ne?
1: Ja, und als wäre das nicht schon genug, kommt dann auch noch Druck von außen gerne mal. Ach. Jobmarkt, haben wir schon gesagt, der gerade in vielen Branchen schlecht ist. Eltern vielleicht, ne, machen auch noch Druck. Gerade an die Gen Z gibt es auch mega viele Erwartungen. Das sagt auch Karriereberaterin Gudrun Bolduan.
3: Dass man sich eben wünscht, was die ganze Generation schon alles können soll. Gerade bei diesem Thema Digitalisierung ist natürlich so, dass die Arbeitgeber sich irgendwie wünscht, dass die Generation das halt automatisch kann. Also keine Ahnung, was mit KI umgehen. Aber natürlich ist ja die Frage, woher soll die das eigentlich automatisch können?
1: Ja, aber so nach dem Motto, so, hä, du bist doch Gen Z, ihr schaut doch eh die ganze Zeit aufs Handy und du kannst doch bestimmt mal kurz ein Video drehen oder was für uns programmieren, ne, so mäßig.
0: Ja, wir haben ja schon gehört, ne, Druck führt selten dazu, dass da was Gutes entsteht. Timea hatte ja diese Reaktion, dass fast gar nichts mehr ging bei ihr. Wie kommen wir denn in solchen Momenten wieder raus aus dieser Überforderung?
1: Also wir haben nach schönen konkreten Tipps gesucht, haben da die Persönlichkeitspsychologin Eva Asselmann gefunden. Die sagt, ja, Reize, soweit es geht, von sich abschirmen, diese Reizflut vermindern. Und sie meint, damit auch mal irgendwie das Handy weglegen. Gerade Social Media pusht ja nochmal ordentlich Überforderung, weil da so viel passiert.
0: Ja gut, dieses Reizflut vermindern, das haben wir schon oft gehört, aber es ist natürlich auch einfacher gesagt als getan.
1: Ja, sagt man einfach mal so, ne? Aber wir haben noch mehr Tipps gesammelt in der Podcast-Folge. Eine Sache fand ich zum Beispiel ganz cool, kann man auch mal zwischendurch machen, so eine kleine Übung.
2: Indem wir uns einmal überlegen, was sind 3 Dinge, die ich gerade sehe, 3 Dinge, die ich höre und eine Sache, die ich spüre auf meiner Haut, zum Beispiel den Stoff oder auch den Boden unter den Füßen. Das ist etwas, was uns wieder zurückholt über unsere Sinne.
1: Also ich sehe gerade ein Mikrofon, ich höre dich, ich spüre einen Kopfhörer auf meinem Kopf gerade. Ja, das klingt albern, ne? Aber das ist kurz mal eine Möglichkeit, da rauszukommen aus unserer Stressphase, aus dem Kopfkino und um zu sich zu kommen. Ich finde das ganz cool.
0: Und noch mehr Tipps, wie wir gar nicht erst bestenfalls in diese Überforderung reinkommen, die hört ihr in der aktuellen Folge von unserem Podcast Facts und Feelings und die hört ihr in der Deutschlandfunk-App.

0: Musik aus Island von Dadi Freyr. Hot Damn bei Deutschlandfunk Nova um 20 nach 4. Der Arbeitsmarkt wird grün. Ja, wirklich. Das sagt eine große Analyse im Auftrag der Bertelsmann Stiftung. Immer mehr Jobs in Deutschland haben mit Nachhaltigkeit zu tun, sagt diese Analyse. 70 Millionen Online-Stellenanzeigen aus den Jahren 2019 bis 2025 wurden dafür ausgewertet. Und dabei kam raus, 2025, da wurden knapp 3 Millionen grüne Jobs ausgeschrieben. Bei fast jedem dritten Jobangebot ist es Teil der Jobbeschreibung, Energie zu sparen, Ressourcen zu schonen oder die Natur, das Klima und die Umwelt.
1: Also die Nachhaltigkeit kann man schon als Jobmotor bezeichnen.
0: Das ist die Arbeitsmarktexpertin Jana Fingerhut von der Bertelsmann Stiftung. Und auch die Industrie setzt immer mehr auf Nachhaltigkeit. Letztes Jahr hatten 44% der Jobangebote einen grünen Bezug. Und Jana Fingerhut wünscht sich, dass sowohl in der Öffentlichkeit als auch in der Politik gesehen wird, wie viele Stellen mittlerweile an nachhaltiger Entwicklung hängen.
1: Gerade wenn Energie teuer wird, Rohstoffe knapp sind, werden eben Energiesparen und Recycling zum Wettbewerbsvorteil. Und man sollte es eben als Zukunftsstrategie sehen, sich in dem Bereich besser aufzustellen und nicht, sag ich mal, in eine Nische abstellen, dass nachhaltige Beschäftigung nur ein Teil ist, sondern er sollte eigentlich wirklich als gesamtgesellschaftliche Arbeitsmarktaufgabe gesehen werden. Weil da eben so viele Jobs sind, weil wir ja schon sehen, dass mittlerweile 3,4 Millionen Beschäftigte in dem Bereich arbeiten und es kein kleiner Teil mehr ist.
0: Green Economy ist also ein wichtiger Teil des deutschen Arbeitsmarktes geworden. Jana Fingerhut sagt, wenn ihr gerade auf Jobsuche seid, dann kann das eine gute Idee sein, gerade auch in dem Bereich zu schauen nach Stellen. Ihre Einschätzung für die nahe Zukunft sieht so aus.
1: Ich bin gespannt natürlich auch, wie es jetzt die nächsten Jahre weitergehen wird. Ich schätze, dass das Thema Rohstoffabhängigkeit und Energiekosten erstmal bleiben wird als Thema. Von daher sehe ich da schon, dass es entweder auf dem Level bleiben wird oder noch weiter nach oben geht. Aber einen Rückgang kann ich mir jetzt erstmal weniger vorstellen.
0: Um die Jobchancen in der Green Economy geht's auch in der neuen Folge von unserem Podcast Update Erde. Und den hört ihr in der Deutschlandfunk-App. Oh,

0: John Butler bei Deutschlandfunk Nova, King of California. Wie divers ist eigentlich euer Team auf der Arbeit? Also so ganz basic divers. Wie viele Frauen arbeiten da? Wie viele nicht weiße Menschen? Wenn ihr da jetzt kurz drüber nachdenkt, dann fällt euch womöglich was auf, was ihr bisher noch nicht gemerkt habt. Zu diesem Effekt gab es diese Woche Infos aus der Wissenschaft und die hört ihr jetzt nochmal von Klaus Jansen.
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2: Auf der Arbeit oder in der Schule, fällt es eigentlich auf, wenn bestimmte Gruppen gar nicht dabei sind? Offenbar gibt es bei vielen einen blinden Fleck, wenn zum Beispiel Frauen oder ethnische Minderheiten fehlen. Das wird erst dann bemerkt, wenn extra darauf hingewiesen wird. Das zeigt eine internationale Studie mit Teilnehmenden aus den USA und Israel. Egal, welche politische Überzeugung jemand hatte, egal welcher ethnischen Minderheit man selbst angehörte, es zeigte sich bei verschiedenen Experimenten immer wieder, dass die Abwesenheit einer Gruppe kaum bemerkt wurde. Es fiel eher auf, wenn zum Beispiel nur eine Frau in der Neurochirurgie war oder nur ein Mann im Kindergarten arbeitete. Die Forschenden sagen, dass es vor allem darum geht, wen man in einem sozialen Setting üblicherweise erwartet. Die einfache Frage, welche Gruppe fehlt, könne dagegen schon viel auslösen. Die Meeresspiegel steigen, klar, denn die Gebirgsgletscher schmelzen und das Eis am Nord- und Südpol. Aber die größte Rolle beim Anstieg der Meere spielt wohl die Ausdehnung des Wassers durch mehr Wärme. Forschende der Chinesischen Akademie der Wissenschaften in Peking haben das in der Fachzeitschrift Science Advances nochmal genauer berechnet. In den letzten Jahrzehnten war die wärmebedingte Ausdehnung für 43% des Anstiegs verantwortlich. Schmelzende Gebirgsgletscher machten nur 27% aus und die Schmelzen

0: Die Caesars bei Deutschlandfunk Nova, Jerk It Out. Ich weiß, die Sonne macht an einigen Orten in Deutschland gerade eine Pause, ist aber gar kein Problem, weil ich bringe euch jetzt einfach die Sonne aus dem Radio. Das ist brandneue Musik bei Deutschlandfunk Nova. Stormzy und Odile mit 24 Hours spiele ich euch jetzt. Stormzy, Rapper aus UK und da ein absoluter Star, hat sich jetzt zusammengetan mit dem britisch-nigerianischen Sänger Odile. Geboren ist der übrigens in Deutschland, aber seit er 6 war, mehrmals in Europa umgezogen. Und dieser Song hat absolute Sommervibes, finde ich. Klingt total nach entspannt im Park liegen oder auf dem Balkon. Und das geht ja auch, wenn es bei euch jetzt gerade ein bisschen bewölkt ist. Hier kommt mein offizieller Vorschlag für eure Sommer-Playlist.
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0: Nilüfer Janja bei Deutschlandfunk Nova mit Midnight Sun am Sonntagnachmittag. 16.49 Uhr haben wir jetzt.
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0: Wie geht eigentlich Sex? Ich meine jetzt nicht die Nummer mit Bienchen und Blümchen, sondern so das Drehbuch. Ne? Wenn wir uns da an Spielfilmen oder an Pornos orientieren, dann läuft heterosexueller Sex standardmäßig ungefähr so ab.
2: Man knutscht ein bisschen, man fummelt ein bisschen, dann kommt irgendwann der Penis in die Vagina und dann haben wir im besten Fall beide einen Orgasmus, aber mindestens mal der Mann und dann wird noch gekuschelt. Aber was ist, wenn ich das gar nicht so sehr fühle, wenn ich merke, das ist gar nicht so meine Art der Sexualität?
0: Dann ist das wahrscheinlich ein guter Zeitpunkt, um zu meutern, gegen das Funktionieren beim Sex aufzubegehren, aufzuhören, jemand anderem zu gefallen, wenn ich mich selbst dafür verstellen muss. Und genau darum geht's im Buch Aufruf zur sexuellen Meuterei von Dr. Madita Heu. Sie ist Sexualforscherin und Psychologin aus Jena.
2: Es ist ja beim Sex so die Frage, schafft man es wirklich auf das zu hören, was einem selber gut tut, was die eigene Wahrheit ist? Oder ist man im Außen und sucht da irgendwo eine Bestätigung?
0: Im Buch, da schildern 23 Frauen ihre inneren Struggles beim Sex. Außerdem gibt es auch einen Selbsttest, um zu überprüfen, ob man selbst Dinge beim Sex tut, nur um es jemand anderem recht zu machen. Und Madita findet, dass wir das hinterfragen sollten.
2: Mein Ziel ist halt, dass wir einfach so mit zwei Körpern zusammen sein können und am besten fühlen sich alle wohl und haben Spaß und entfernen sich halt nur ein bisschen von diesen unangenehmen Erwartungen, die da so im Raum stehen.
0: So, und dass das nicht von heute auf morgen geht, das ist auch Madita klar, aber klein anfangen ist der erste Schritt, sagt sie.
2: Und ich finde, mit jedem erfolgreichen Nein, was ernst genommen wurde, was liebevoll aufgefasst wurde, wird es leichter.
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0: Hasse Karma bei Deutschlandfunk Nova. Hearts on Windows. 17 Uhr haben wir, Zeit für ein Update. Alex Wert ist hier und sagt uns jetzt, was gerade in der Welt los ist. Hi, grüß dich.
1: Moin.
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3: Die Parteien in der Bundesregierung streiten weiter darüber, ob das BAföG wie geplant erhöht wird oder nicht. Die SPD-Fraktion im Bundestag hat jetzt Forschungsministerin Dorothee Bär widersprochen. Die Vize-Fraktionschefin sagt, die SPD steht weiter hinter der BAföG-Reform, anders als Bär es behauptet. Die CSU-Politikerin hatte gesagt, dass ihr Ministerium zwar alles für die Umsetzung getan habe, aber dass sie auch gehört hat, dass die Regierungsfraktionen die Reform nicht mehr unterstützen. Grund ist, dass der Bund sparen muss. Die Linke im Bundestag nennt den Kurs der Union unsozial und appelliert an die SPD, davor nicht einzuknicken. Die Menschen in Hamburg stimmen heute darüber ab, ob ihre Stadt sich für Olympia bewerben soll. Die Hamburger Regierung aus SPD und Grünen ist dafür. Auch die CDU, viele Firmen und Sportverbände stehen dahinter. Es geht um die Olympischen Spiele 2036, 2040 oder 2044. Über 40% der Wahlberechtigten hatten schon per Brief abgestimmt. Vor 11 Jahren hat schon mal eine Olympia-Abstimmung in Hamburg ein Nein ergeben. Schon klar ist, dass sich München, Berlin und die Rhein-Ruhr-Region für Olympia bewerben. Wer dann am Ende deutscher Kandidat wird, entscheidet sich im September. Der Chef der Weltgesundheitsorganisation WHO hat dem Ostkongo Unterstützung versprochen. Dort breitet sich gerade das Ebola-Virus aus. Der WHO-Chef sagt, dass es für Infizierte wichtig ist, sich schnell medizinische Hilfe zu suchen. Ebola wird durch Kontakt mit Körperflüssigkeiten von Mensch zu Mensch übertragen. Es gibt zum Beispiel ein hohes Ansteckungsrisiko, wenn Kranke oder Verstorbene gepflegt oder gewaschen werden. US-Behörden gehen bei dem gerade umgehenden Virus im Ostkongo davon aus, dass bis zu 50% der Infektionen tödlich verlaufen. In den betroffenen Gebieten wurden bisher mehr als 200 mutmaßliche Ebola-Tote gezählt. Israels Armee rückt weiter im Libanon vor. Sie hat inzwischen die Festung Beaufort eingenommen. Die ist strategisch wichtig, wegen ihrer Lage mit Blick über weite Teile des Südlibanon. Außerdem hat die Burg Beaufort einen symbolischen Wert. Dort hatte Israels Armee schon mal jahrelang einen Stützpunkt, bis sie die Besatzung des Südlibanon vor 26 Jahren beendete. Soweit wie jetzt ist Israels Armee seitdem nicht mehr in den Libanon vorgerückt. Israels Regierung begründet das mit dem Kampf gegen die Terrorgruppe Hisbollah, die mit dem Iran verbündet ist und immer wieder Raketen auf Israel abfeuert. Libanons Regierung hält das Vorgehen dagegen für unverhältnismäßig. Etwa 1 Million Menschen aus dem Südlibanon wurden bisher vertrieben und Tausende getötet.
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3: Der Deutsche Wetterdienst warnt vor schweren Gewittern und Unwettern in Teilen von Nordrhein-Westfalen, Hessen, Niedersachsen und in Bayern. Vom Westen her beruhigt sich die Lage. Ganz im Norden ist auch die Sonne zu sehen. Das Ganze bei 18 bis 29 Grad. Morgen kann es im Osten und Südosten mal gewittern, sonst trocken bei 20 bis 26 Grad.
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0: Mit Stefan Krombach. Tag zusammen. Vielleicht gehört ihr ja auch zu diesen Leuten, die jetzt plötzlich wieder mehr zum Lesen kommen, weil man bei den warmen Temperaturen in der letzten Woche plötzlich einfach mal im Park liegt oder im Freibad und dabei eben ein Buch liest. Bei uns gibt's gleich einen Vorschlag, was ihr als nächstes auf eure Leseliste setzen könnt. Hundesohn heißt das Buch. Es geht um Liebe, es geht um Verlangen und es geht darum, wie nervig Online-Dating sein kann. Vor allem halt dann, wenn es da eigentlich jemanden gibt, den man viel lieber daten würde als irgend so ein Match aus der Dating-App. Unser perfektes Buch stellen wir euch gleich vor hier in 9 Minuten.
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0: Go Joe mit Sweat bei Deutschlandfunk Nova. Schnell mal swipen und dann zack, da ist die große Liebe. Das versprechen uns die großen Dating-Apps zumindest. Die Realität, die sieht ja meistens anders aus, da erzähle ich euch nichts Neues. Texten, warten, hoffen, ja, Dating ist anstrengend. Vor allem dann, wenn man eigentlich gar nicht so genau weiß, was man will. Und außerdem auch eigentlich gar niemanden neuen daten will, weil man in Gedanken noch bei einem Menschen festhängt. So geht's Sekko im Buch Hundesohn. Der sucht ein Match nach dem anderen, obwohl er in seinem Kopf viel lieber einfach bei Hassan wäre. Lydia Herms stellt euch das Buch vor.
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2: wenn du kein Match hast. Er braucht nicht viel, um glücklich zu sein. Geld für Bücher, ein Gebet und schöne Männer auf seinem Bett. Männer mit Leberflecken, die er bis ins Unendliche zählen kann. Männer mit heller Haut und blonden Haaren. Männer mit dunkler Haut und schwarzen Haaren. Behaarte Männer, unbehaarte Männer. Große Männer, verspielte Männer, beißende Männer. Männer in Socken. Männer, die ohne Pause reden. Männer, die schweigen und nur hin und wieder nicken. Männer, die sagen, was sie wollen, die kleiner Löffel sein wollen. Pretty little boys. Männer wie Hassan. Was er nicht braucht, sind Männer, die ihm wehtun. Männer, die eine Stunde zu spät zum Date kommen. Männer, die nicht zurückschreiben, was sie mit ihrer ADHS entschuldigen wollen. Männer mit Geschlechtskrankheiten. Es ist 10.03 Uhr, als Sekko die Apotheke betritt. Er wünscht einen guten Morgen und bestellt etwas gegen Filzläuse. Der Apotheker reißt die Augen auf, fragt nach und guckt dabei irgendwie angeekelt. Filzläuse, du Wichser, würde Sekko gern sagen, sagt er aber nicht. Stattdessen nennt er dem Mann hinter dem Tresen den lateinischen Namen Ptirus pubis. Für Sekko nicht das erste Mal. Angenehm sind die kleinen Viecher wahrlich nicht. Der Preis von 14,95 Euro für 50 Milliliter Läusespray tut aber irgendwie mehr weh. Dafür würde Sekko fast 10 Lahmacun ohne Salat im Wedding kriegen. Oder Palak Paneer mit einem Butternahen in Neukölln inklusive Trinkgeld. Stattdessen zählt er jetzt die Tage zurück und überlegt, wem er die 14,95 Euro zu verdanken hat. Vielleicht Chris, der nur kuscheln wollte, obwohl er vorher ziemlich doll rumgeprahlt hat. I will do this for you, I will do that for you. Der Körper hat ihnen ein Zeichen gegeben. Seniert die Therapeutin, bei der Sekko 7 Stunden später sitzt, damit sie jetzt Ruhe finden können. Sekko sitzt am Fenster und starrt hinaus, während er mit ihr spricht. Draußen bellt ein Hund. Drinnen bellt Hassan in Sekos Kopf, der Hundesohn. Was fühlen Sie in diesem Moment? Fragt sie dann. Und wie stark ist das Gefühl von 1 bis 10? 9, sagt Sekko. In 9 Tagen wird er Hassan wiedersehen, in Adana. Aber das sagt er nicht. Seine Therapeutin weiß viel. Von den Apps, von den Matches und den Dates. Aber von Hassan weiß sie nichts. Sie müssen lernen, sich selbst wertzuschätzen, wird sie später sagen. Und sie sind genug. Sie sind wertvoll. Sie wird ihn auffordern, das zu wiederholen. Und Sekko wird es versuchen, wird es laut aussprechen und mehrmals wiederholen. Ich bin genug. Ich bin wertvoll. Ich bin genug. Ich bin wertvoll. Ich bin genug. Ich bin wertvoll. Fast wird er es glauben. Aber nur fast. Hundesohn heißt der erste Roman vom Lyriker und Schriftsteller Orsan Zakaria Keskinkilic. Er beschreibt darin Sekos Begehren und seine Sehnsucht nach Hassan, den er kennt, seitdem er ein Kind ist. Hassan lebt in Adana in der Türkei, während Sekko in Deutschland zu Hause ist. Sekko ist Deutscher mit türkisch-arabischen Wurzeln. Er ist Muslim und schwul. Und dann beschreibt Orsan Zakaria Keskinkilic auf unnachahmlich poetische Weise die Topographie menschlicher Körper. Landschaften, die man erkunden kann. Achselhöhlen, Pobacken und Brustbeine werden zu Orten, an denen man verweilen, sich verstecken oder verlieren will. Ein Wimpernschlag wird zur Mimosenblüte, die sich schreckhaft und anmutig schließt und wieder öffnet. Leberflecke werden zu zerstreuten Sesamkörnern, die sich zu vermehren scheinen, wenn man sie zählt. Und Haut riecht nach Orangenschalen und Salz. Sekko geht es nicht gut. Die Erinnerung an Hassan schmerzt. Vor allem die vom letzten Sommer. Bisher hat er jeden Sommer in der Türkei verbracht. Mit Hassan. In 9 Tagen wieder. Wenn nichts dazwischen kommt.
0: Tja, was könnte da nur dazwischen kommen? Vielleicht ein perfektes Match? Vielleicht eine Freundin, die sich das Gesehene nicht mehr mit ansehen kann? Vielleicht will Hassan Seko ja auch gar nicht sehen oder Seko vielleicht nicht ihn, obwohl er die Tage zählt. Wie die Geschichte weitergeht, das liest ihr in Hundesohn. Ist erschienen im Surkamp Verlag und kostet 24 Euro. Gibt's auch als Hörbuch, gelesen vom Autor selbst. Lydia Herms hat euch das Buch vorgestellt. 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

0: Joseph bei Deutschlandfunk Nova mit Joe um gleich 5:30. Vielleicht habt ihr auch mitgemacht vor ein paar Wochen, habt aus dem Fenster geguckt und habt Vögel gezählt. Jedes Jahr wieder ein Wissenschaftsprojekt, bei dem jede und jeder von uns mitmachen kann. Und diese Woche gab es Ergebnisse, die hört ihr jetzt nochmal von Klaus Janssen.
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2: Zehntausende Menschen haben mitgemacht beim Vogelzählen und jetzt gibt es das Ergebnis. Der Naturschutzbund Deutschland hat die Daten ausgewertet, die bei der Stunde der Gartenvögel zusammengekommen sind. Dabei haben Menschen in Deutschland vor gut 2 Wochen geguckt, welche Vögel bei ihnen zu Hause zu sehen waren. Bei Spatzenarten geht es weiter bergab. Laut NABU ist der Haussperling zwar nach wie vor auf Platz 1 der Rangliste der am meisten gemeldeten Vögel, allerdings mit einem Verlust von 9%. Ganz ähnlich ist das beim Feldsperling. Die Fachleute vermuten, das liegt daran, dass ihnen weniger Nahrung zur Verfügung steht und dass ihr Lebensraum in Städten verloren geht. Auch deutlich weniger Mauersegler und Mehlschwalben wurden gesichtet. Vielleicht aber auch, weil ein Teil dieser Zugvögel später als üblich aus ihren Winterquartieren zu uns gekommen ist. Es gibt auch positive Trends. Buchfinken wurden wieder deutlich häufiger entdeckt. Auch für andere Finkenarten ging es nach oben. Insgesamt werden aber von Jahr zu Jahr weniger Vögel gemeldet. Es gibt ja Dinge, die sind so normal, da denkt man überhaupt nicht mehr drüber nach. Blut zum Beispiel, klar, kennt man, aber wie hat sich das überhaupt entwickelt? Der Frage sind Forschende unter anderem der Kyoto-Universität in Japan nachgegangen und sie haben eine Millionen Jahre lange Geschichte der Blutzellen nachgezeichnet. Fast alle Tiere haben diese Zellen. Ihren Ursprung sehen die Forschenden in einem einzelligen Vorfahren, der vor 700 Millionen Jahren lebte. Blut- und Immunzellen, die in unserem Körper zirkulieren, haben sich daraus entwickelt. Am Anfang sollen Zellen gestanden haben, die heutigen Fresszellen ähnelten. Die sind ein wichtiger Bestandteil unseres Immunsystems. Daraus entwickelten sich den Forschenden zufolge Mastzellen, woraus wiederum T-Zellen und rote Blutkörperchen entstanden. Die Forschenden hoffen jetzt auch besser verstehen zu können, wie sich bestimmte Krankheiten wie Krebs entwickelt haben. Grauwölfe laufen weiter, um keine Menschen zu treffen. Kojoten dagegen bewegen sich immer weniger, wenn Menschen in der Nähe sind. Eine Studie im Fachmagazin Science hat die Reaktionen verschiedener Wildtierarten auf die Anwesenheit von Menschen untersucht. Das Team des Yale Center for Biodiversity and Global Change hat die Lockdown-Zeit der Corona-Pandemie genutzt, um den Unterschied zu zeigen, den menschliche Präsenz für Wildtiere macht. Für die Studie wurden die Bewegungen von 4.500 Tieren mit GPS-Trackern überwacht, verschiedene Vögel- und Säugetierarten. Außerdem wurde die Anwesenheit von Menschen registriert, unter anderem durch Satelliten- und Handydaten. Ein wichtiges Ergebnis der Studie ist, dass verschiedene Tierarten völlig unterschiedlich auf Menschen in ihrem Lebensraum reagieren, mit Rückzug oder Flucht oder indem sie sich auf die menschliche Nähe einstellen. Die Studiencrew sagt, wir müssen von Tierart zu Tierart entscheiden, wie wir tierischen Lebensraum am besten schützen.
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Tampa City bei Deutschlandfunk Nova, Self-Aware. Ich hoffe, ihr habt einen guten Sonntag und ich würde mir jetzt mal anmaßen, diesen Sonntagabend noch ein bisschen besser zu machen, indem ich euch Tickets schenke. Das ist neue Musik von Anaïs bei Deutschlandfunk Nova.

0: Ciao Baby hört ihr gleich. Vorher sag ich euch aber noch, dass ich zwei Tickets hier habe für Anaïs live am 19. September in München im Storm. Anaïs kennt ihr von der Deutschlandfunk Nova Playlist. Früher hat sie Musik auf Englisch gemacht, mittlerweile ist sie auf Deutsch gewechselt und ab und zu sprenkelt sie dann noch so ein bisschen Französisch ein. Sie ist nämlich bilingual aufgewachsen, ihre Mutter kommt aus Belgien. Alors c'est bon, würde ich sagen. Wenn ihr dabei sein wollt bei der Extra-Wünsche-Tour von Anaïs im Herbst, dann schickt mir jetzt eine WhatsApp an die 030 8503 8503. Schreibt mir rein, mit wem ihr hingehen würdet zum Konzert und dann gehören die Tickets mit ein bisschen Glück gleich euch. Anaïs am 19. September, ist ein Samstag, im Storm in München. Wenn ihr hinwollt, dann jetzt eine WhatsApp an die 030 8503
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0: WizDMC bei Deutschlandfunk Nova. 100 Millionen Dollar. In Zahlen 1, 0, 0, 0, 0, 0, 0, 0, 0. 8 Nullen. Rund 5000 Menschen in Deutschland, die haben umgerechnet so viel Geld. Also jeder davon für sich, nicht alle zusammen. Das zeigt eine neue Studie. Deutschlands Superreiche werden immer reicher. Andreas Bornefeld, der beschäftigt sich seit Jahrzehnten mit genau diesem Thema.
1: Ich habe quasi alle reichen Familien seit 200 Jahren, ausgehend von 1913 gab es eine Reichsliste mit 10.000 Namen und habe alle neuen Reichen dazwischen recherchiert. Ich habe die Familienstammbäume, ich weiß, wann die was verkauft haben, welche Immobilienfirmen die haben, alles, was ich im Handelsregister zuordnen lassen kann, die habe ich.
0: Andreas hat so eines der wohl größten privaten Archive über Reichtum aufgebaut. Manche nennen ihn deshalb sogar das inoffizielle Statistikamt der Superreichen. Und je tiefer er in die Welt der Superreichen eingetaucht ist, desto öfter hat er sich eine Frage gestellt. Wie viel von diesem Reichtum hat eigentlich mit Leistung zu tun?
1: Das hat mit Leistung nichts zu tun, sondern ich bekomme etwas geschenkt und das spielt dann eine Rolle mit der Erbschaftssteuer. Wo man wirklich sagt, warum profitieren die von diesen Steuervergünstigungen, obwohl sie eigentlich nichts dafür wirklich leisten.
0: In der Politik wird gerade wieder über die Reichen diskutiert, über Erbschaften, über Vermögenssteuern und über die Frage, wer eigentlich welchen Beitrag für die Gesellschaft leistet. Und genau da wundert sich Andreas über etwas.
1: Vor allen Dingen, was mich wundert, ist gerade im Moment dieses Wehklagen. Überall, auch in der Wirtschaft. Überall sagen, das ist so schlecht, die Standortbedingungen sind so schlecht und so. Wenn ich mir die Zahlen aber angucke von den großen Familienunternehmen, zeigt sich das nicht. Die haben in den letzten Jahren so gute Jahre gehabt, die ganz großen, nicht der kleine Mittelstand. Und diese Wehklagen stehen völlig im Kontrast zu dem, wie die Lage wirklich ist. Das wundert mich.
0: Andreas, geht es bei seinen Reichtumsrecherchen nicht um den einzelnen Milliardär? Nee, es geht ihm um die Debatte dahinter, warum Arbeit und Vermögen in Deutschland oft unterschiedlich behandelt werden.
1: Das Mindeste ist, dass beide Erträge mindestens gleich besteuert werden. Wenn ich jetzt arbeiten gehe, verdiene, sagen wir mal, 500.000, was utopisch ist. Ne? Ich verdiene 500.000, zahle darauf Steuern und kriege das Gleiche an Kapitalerträgen. Da zahle ich für das, wo ich nicht arbeiten muss, nur die Hälfte der Steuer für das, was ich arbeiten muss. Das ist der zentrale Punkt.
0: Warum werden Superreiche in Deutschland immer reicher? Und wie gerecht ist das eigentlich noch? Das ist die Frage, auf die wir eine Antwort gesucht haben in der aktuellen Folge unseres Podcasts Unboxing News. 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

0: Tate McRae um 18 Uhr. Zeit für ein Update. Alex Wert ist hier und sagt uns jetzt, was gerade in der Welt los ist. Hi Alex.
1: Moin.
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3: Der Drogenbeauftragte der Bundesregierung ist für höhere Steuern auf Zigaretten und Vapes. Das hat Hendrik Streeck der Rheinischen Post gesagt, heute zum Weltnichtrauchertag. Laut Streeck würden höhere Preise junge Menschen davon abhalten, mit dem Rauchen anzufangen und vielen Raucherinnen und Rauchern beim Aufhören helfen. Der Drogenbeauftragte sprach nur von spürbar höheren Preisen, ohne konkrete Zahlen zu nennen. Letztes Jahr haben laut offiziellen Daten fast 10% der Kinder und Jugendlichen unter 17 Jahren in Deutschland geraucht. Die Zahl war in den vergangenen Jahren gestiegen. In Myanmar hat es an einem Munitionslager eine Explosion gegeben. Medien in dem südostasiatischen Land sprechen von mindestens 50 Toten. Es gab auch viele Verletzte. Laut den Berichten wurden viele Wohnhäuser in der Umgebung beschädigt. Rettungskräfte suchen nach Vermissten unter den Trümmern. Das Krankenhaus in der Nähe sagt, dass es zu wenige Blutreserven hat, um die Verletzten zu behandeln. Eine Rebellengruppe in Myanmar hat gesagt, dass das Munitionslager zu ihr gehört. Der Sprengstoff darin war für einen Steinbruch vorgesehen. Die Gruppe sagt, dass sie herausfinden will, was die Explosion verursacht hat. Den Staatsanwaltschaften in Deutschland fehlen ungefähr 2000 Ermittlerinnen und Ermittler. Das hat der Chef des Deutschen Richterbundes der Bild am Sonntag gesagt. Laut ihm müssen drei Leute die Arbeit für vier tun in fast allen Bundesländern. Deswegen würden Strafverfahren immer länger dauern und kleinere Fälle würden immer öfter eingestellt. Der Richterbundchef fordert, dass sich die Bundesregierung schnell mit den Ländern einigt, wie mehr Personal gefunden werden kann. Die Länder sind zuständig, sie fordern aber finanzielle Unterstützung durch den Bund. Die Bevölkerung in Malta hat ein neues Parlament gewählt und die regierende Labour-Partei hat nach aktuellem Stand gewonnen. Es ist der vierte Sieg von Labour in Folge. Der Vorsprung zur Opposition hat sich aber verringert. Die Wahl fand rund ein Jahr früher statt als vorgeschrieben. Maltas Regierungschef Robert Abela hatte das Parlament aufgelöst und das mit den internationalen Spannungen begründet. Fachleute sehen dahinter eher das Kalkül, einen politischen Gegner loszuwerden, der so kaum Zeit hatte, bekannt zu werden. Malta ist der kleinste Mitgliedsstaat der EU. Die Wirtschaft läuft gut, dank Tourismus, Online-Glücksspiel und weil die Steueroase auch viele Externe anlockt. Ein großes Problem ist die weit verbreitete Korruption.
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3: Der Deutsche Wetterdienst warnt vor schweren Gewittern und Unwettern im Westen bis zur Mitte und im nördlichen Baden-Württemberg. Ganz im Norden ist auch die Sonne zu sehen, bei 18 bis 29 Grad. Morgen kann es im Osten und Südosten mal gewittern, sonst trocken bei 20 bis 26 Grad.
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0: Mit Stefan Krombach. Tag zusammen. Wie viel ist es euch wert, euren großen Star live zu sehen? Wenn euer großer Star zufälligerweise Harry Styles heißt, dann könnt ihr gut und gerne mal ein paar hundert Euro hinblättern. Harry Styles spielt ja gerade in Amsterdam, 10 Konzerte insgesamt. Gestern Abend gab es Show Nummer 8. Und wir hören gleich mal von Fan Emma, was sie davon hält, dass Harry Styles in Europa auf seiner Tour nur in Amsterdam und in London spielt und sonst nirgendwo. Und es gibt Musik von Harry Styles, natürlich, ohne hunderte Euro für ein Ticket dafür bezahlen zu müssen. Gleich hier in 8 Minuten.
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0: zweimal hat er noch. Zweimal Harry Styles in Amsterdam. Seit Mitte Mai ist er auf Welttournee. Aber so eine richtige Tour ist es irgendwie ja dann doch auch nicht, ne? Ganze 10 Konzerte spielt Harry Styles insgesamt in Amsterdam. Danach geht's im Juni dann weiter mit 12-mal London. Später dieses Jahr dann noch 30-mal New York. Ja, 30. Residency nennt sich das Ganze. Heißt, die Stars bleiben für eine längere Zeit an einem festen Ort. Und wenn du als Fan zum Konzert willst, ja, dann musst du halt hinfahren, ne? Hat durchaus für Kritik gesorgt bei einigen. Und andere, die nutzen das halt voll aus. So wie Emma aus Köln, die hat sich Tickets gegönnt für, haltet euch fest, direkt mal 4 Konzerte.
1: Für mich persönlich war es jetzt gar nicht so schlimm, weil ich eigentlich auch ganz gerne Konzerte mit Reisen verbinde. Also manchmal buche ich sogar extra Konzerte, die zum Beispiel in London sind, weil ich es einfach liebe, irgendwie so Kurztrips zu machen. Und dann mache ich das eigentlich ganz gerne, weil ich auch für genau sowas ja meinen Job habe und dann für sowas anspare. Und mir das einfach immer super Spaß macht, dann sowas zu verbinden.
0: Emma war zweimal mit ihrer besten Freundin bei Harry Styles, einmal mit ihren Eltern und dann nochmal mit weiteren Freundinnen, die sie so aus der Harry Styles Fanbubble kennt. Und sie sagt, ja, sie hat Glück, dass sie von Köln nach Amsterdam vergleichsweise schnell hinkommt und dass sie die Kohle hat als Studentin, um sich das leisten zu können.
1: Ja, ich habe ja tatsächlich bei meinen Tickets so ein Limit gesetzt vorher. Ich habe gesagt, ich möchte nicht mehr als 200 € zahlen, weil ich das schon einen sehr stolzen Preis finde für ein Ticket. Aber es hat zum Glück auch funktioniert. Also ich habe immer zwischen 95 und 155 € gezahlt und ich finde, das ist bei mir persönlich jedenfalls noch im Rahmen drin, weil das muss man ja eigentlich überall mittlerweile zahlen bei so größeren Künstlern.
0: Gestern Abend war das 8. von 10 Konzerten von Harry Styles in Amsterdam. Und bei uns müsst ihr jetzt keine 155 € für ein Ticket bezahlen. Hier ist Harry Styles bei Deutschlandfunk Nova. American Girls.

0: Olivia Rodrigo. Drop Dead bei Deutschlandfunk Nova. BFF, Best Friends Forever. Ich glaube, wir sind uns einig, dass es ziemlich cool ist, so eine Person zu haben. Die meisten von uns haben, glaube ich, so eine beste Freundin oder einen besten Freund. Habt ihr mir zumindest in Köln erzählt.
1: Meine beste Freundin kenne ich tatsächlich theoretisch seit meiner Geburt, weil die ist nur einen Tag älter als ich.
2: Shoutout an meinen Bruder Dieter. Wir kennen uns seit der Schulzeit.
1: Mir ist es sehr wichtig, dass ich meine beste Freundin in meinem Leben habe, weil das so ein Gefühl von zu Hause ist und das so ein Rückzugsort und dass man weiß, so, okay, ich habe da jemanden, auf den kann ich mich immer verlassen, egal was ist.
0: Und jetzt, an dieser Stelle, feiern wir unsere besten Freundinnen und besten Freunde hiermit.
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0: Unser aktuelles Lieblingslied kommt von Zweiraumwohnung, ist aus dem Jahr 2002 und im Titel des Songs verrät uns Zweiraumwohnung-Sängerin Inga Humpe schon, wie ihre BFF heißt. Ich und Elaine heißt der Song. Ich und Elaine ist wirklich 3 Minuten 35 reines Aufzählen, was an dieser Freundschaft so großartig ist. Die beiden gehen zusammen feiern, sie wissen alles übereinander, sie sind füreinander da. Und meine Lieblingstextzeile ist ja, das Institut erklärt, wir tun uns beide gut. Und das passt auch dazu, dass inzwischen gut erforscht ist, wie wichtig Freundschaften für unsere mentale Gesundheit sind. Also nur so eine Idee von mir. Nutzt den Impuls hier doch jetzt mal und schreibt euren Besties eine kurze Nachricht. Sagt schöne Grüße von mir gerne und dass gerade ein Song für sie bei Deutschlandfunk Nova im Radio läuft. Unser aktuelles Lieblingslied. Hier sind Zweiraumwohnung für euch mit Ich und Elaine.

0: Jung bei Deutschlandfunk Nova, Tom Cruising. Wart ihr auch dabei bei den Live-Tickern vor ein paar Wochen bei der Mondmission Artemis 2? Ihr erinnert euch, da ist eine vierköpfige Crew einmal um den Mond geflogen. Und dabei soll es aber ja nicht bleiben, wenn es nach der NASA geht. Diese Woche gab es News für alle Raumfahrt-Fans und die hört ihr jetzt nochmal von Tobi Blum.
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2: Die NASA will wieder zum Mond, um, Zitat, dort zu bleiben. Jetzt wurden neue Mondrover vorgestellt. Teilweise sollen in den Fahrzeugen auch Menschen über den Mond fahren. Eins sieht aus wie eine weiße Seifenkiste mit zwei Sitzen und goldenen Felgen. Es ist bis zu 14 km/h schnell. Außerdem hat die NASA weitere Mondmissionen angekündigt. Drei sollen noch dieses Jahr stattfinden. Dabei soll Equipment zum Mond gebracht werden, um die Stelle zu erkunden, an der in 2 Jahren dann Menschen landen sollen. In einigen Jahren soll außerdem eine Mondstation gebaut werden, in der dann dauerhaft Menschen leben können. Die könnte wohl hunderte Quadratkilometer groß werden. Die Europäische Weltraumorganisation ESA und auch Korea arbeiten eng mit der NASA zusammen. Allerdings ist ein regelrechter Wettlauf um den Mond entbrannt, denn auch China und Russland wollen wieder Menschen auf den Erdtrabanten bringen. Neben technischem Fortschritt geht es dabei vor allem um Prestige für die Länder. Mitten durch ein Korallenriff tauchen. Das ist vermutlich ein Traum für viele Menschen. Für das Riff selbst ist es aber nicht so gut. Das ist das Ergebnis einer Beobachtungsstudie der Universität Sydney. Die Forschenden haben hunderte Taucherinnen und Taucher an Touri-Hotspots insgesamt 300 Stunden lang beobachtet, in Riffen vor den Philippinen und Indonesien. Dabei zählten die Forschenden fast 5000 Riffkontakte. Oft wurde dabei Sediment aufgewirbelt oder Korallen brachen sogar ab. Laut Studie passierte das in mehr als 80% der Fälle unabsichtlich. Oft bemerkten die Taucherinnen und Taucher das noch nicht mal. Viele sagten auch, dass ihnen Umweltschutz besonders wichtig ist. Gerade eher Unerfahrene überschätzten allerdings ihre Tauchskills. Vor allem, wenn sie Kameras oder Handschuhe benutzten, kam es häufiger zu Kontakten mit dem Riff. Wenn plötzlich interessante Fische auftauchten, waren sie abgelenkt und wurden nochmal unvorsichtiger.
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0: Shelter Boy bei Deutschlandfunk Nova. Calm Me Down um 18.38 Uhr. Achtung, nicht erschrecken bitte. So klingt das, wenn Sascha beim Training ist. Und das kann schon mal mehrere Stunden am Tag dauern. Sascha macht Shaolin Kung Fu. Mit 17 ist er in China in ein Kung Fu Kloster gegangen. Das Land kannte er schon, weil er als Kind schon mal mehrere Jahre in China gelebt hat. Und mittlerweile ist er Mitte 20 und lebt in Deutschland, in der Schweiz und auch immer wieder in China im Tempel.
1: Auf den letzten Stockwerk habe ich die Sicht auf den ganzen Tempel. Ich habe die Sicht auf die ganze Stadt. Da oben geht fast keiner hin, weil man muss so ein bisschen so einen Geheimweg kennen, um da hochzukommen. Und das ist ein Ort, wo ich mich sehr, sehr gerne zurückziehe und einfach Zeit mit mir selber verbringe. Und das ist wirklich ein Ort, wo man wirklich Ruhe hat, weil es gibt keine Geräusche. Man hört den Wind durch die Blätter sozusagen fließen, man hört die Vögel und da fühle ich mich sehr wohl, ja.
0: Mittlerweile ist Sascha Kung-Fu-Influencer. Auf Insta und Co. folgen ihm Millionen Menschen, die sich sein Training und sein Leben im Kloster anschauen. Und im Gegensatz zu anderen Influencern ist sein Leben möglichst einfach gehalten.
1: Das heißt, man hat nicht viele Klamotten, man isst, schläft und trainiert um die gleiche Uhrzeit jeden Tag. Und der Alltag ist sehr, sehr spannend. Vor allem, also für mich war der sehr spannend. Für die Kinder ist er sehr schwierig. Ihr müsst euch vorstellen, ein 6-, 7-, 8-Jähriger wird dahin geschickt. Er sieht seine Eltern einmal pro Jahr zum Chinese New Year. Sonst sieht er seine Eltern nicht. Das ist für die schon sehr hart. Ich war dann mit 17 natürlich ein bisschen älter. Ja. Aber 7, 8 Stunden Training am Tag.
0: Und wie das aussieht, das könnt ihr nachhören in der Deutschlandfunk-App. Da findet ihr das komplette Gespräch mit Sascha. Da erzählt er auch, wieso es ihn ins Kloster gezogen hat, warum das sein Glücksort ist und wie ihm seine Erfahrungen von dort auch im Alltag in Deutschland helfen. 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

0: Esther Graf bei Deutschlandfunk Nova. So heißt der Song. Sonntagabend bei Deutschlandfunk Nova ist im Radio Hörsaalzeit. Gleich nach den News um 7 hört ihr hier einen Vortrag vom Verhaltensökonom Matthias Sutter. Es geht um das, was ihr morgen früh auf der Arbeit hoffentlich wieder erlebt. Es geht um Teamwork.
1: Ärmel hochkrempeln, Schweiß, treibende Arbeit begehen, dem anderen zuarbeiten, füreinander das vorbereiten, nicht auf sich selber nur schauen, auch mal 5 Minuten mehr arbeiten für andere, in der Hoffnung, dass es die anderen auch tun. Das ist das, was Teamarbeit häufig ausmacht und Kooperation und Erfolg.
0: Kooperation und Vertrauen sind nicht nur für uns und die Gesellschaft besser, sie zahlen sich auch ökonomisch aus, sagt Matthias Sutter. Und in seinem Vortrag hält er ein Plädoyer dafür, dass wir uns gegenseitig erstmal vertrauen sollten.
1: Wenn wir in einer Gesellschaft leben, wo wir grundsätzlich die Haltung, die meisten von uns die Haltung haben, dass wir einander vertrauen können und nicht und ständig so viel wie möglich irgendwie zurückhalten müssen und misstrauisch sein, dann geht es uns auch besser, weil vieles tatsächlich leichter umzusetzen ist.
0: Warum sich Teamwork für uns lohnt und wir die Ellbogen besser bei uns behalten, das hört ihr gleich im Hörsaal. Ich bin Stefan Krombach, wünsche euch noch einen schönen Sonntagabend und spiele euch jetzt noch Brockhoff. Das ist Front Row bei Deutschlandfunk Nova.

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1: Um 19 Uhr mit Alex Wert. Die Bundesregierung arbeitet weiter daran, dass das BAföG im kommenden Wintersemester steigt. Das hat das Forschungsministerium gesagt. Vorher gab es in der Regierung Streit um eine Aussage von Ministerin Dorothee Bär. Die CSU-Politikerin hatte gesagt, dass die BAföG-Reform wohl nicht so schnell kommt, angeblich weil die Regierungsparteien Geld sparen wollen. Die mitregierende SPD hat danach gesagt, dass Bärs Äußerungen falsch sind, man stehe weiter hinter der Reform. CDU, CSU und SPD hatten die BAföG-Erhöhung als gemeinsames Ziel der Regierung festgelegt. Zuerst soll die Wohnkostenpauschale für Studierende steigen, danach der Grundbedarf. In Hamburg ist darüber abgestimmt worden, ob sich die Stadt für die Olympischen Spiele bewirbt. Das Ergebnis wird heute am späten Abend erwartet. Etwa 1,3 Millionen Menschen ab 16 Jahren waren zur Wahl aufgerufen. Viele hatten schon vorher per Brief abgestimmt. Es geht darum, ob sich Hamburg als Olympiastandort bewerben soll für die Spiele 2036, 2040 oder 2044. Falls es ein Ja gibt, muss sich Hamburg aber erst noch deutschen Konkurrenten stellen. München, die Rhein-Ruhr-Region und Berlin wollen sich auf jeden Fall bewerben. Wer am Ende für Deutschland in das internationale Rennen zieht, soll Ende September feststehen. In Myanmar hat es an einem Munitionslager eine Explosion gegeben. Medien in dem südostasiatischen Land sprechen von mindestens 50 Toten. Es gab auch viele Verletzte. Laut den Berichten wurden viele Wohnhäuser in der Umgebung beschädigt. Rettungskräfte suchen nach Vermissten unter den Trümmern. Das Krankenhaus in der Nähe sagt, dass es zu wenige Blutreserven hat, um die Verletzten zu behandeln. Eine Rebellengruppe in Myanmar hat gesagt, dass das Munitionslager zu ihr gehört. Der Sprengstoff darin war für einen Steinbruch vorgesehen. Die Gruppe sagt, dass sie herausfinden will, was die Explosion verursacht hat. Der Drogenbeauftragte der Bundesregierung ist für höhere Steuern auf Zigaretten und Vapes. Das hat Hendrik Streeck der Rheinischen Post gesagt, heute zum Weltnichtrauchertag. Laut Streeck würden höhere Preise junge Menschen davon abhalten, mit dem Rauchen anzufangen und vielen Raucherinnen und Rauchern beim Aufhören helfen. Der Drogenbeauftragte sprach nur von spürbar höheren Preisen, ohne konkrete Zahlen zu nennen. Letztes Jahr haben laut offiziellen Daten fast 10% der Kinder und Jugendlichen unter 17 Jahren in Deutschland geraucht. Die Zahl war in den vergangenen Jahren gestiegen.
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1: Der Deutsche Wetterdienst warnt vor schweren Gewittern und Unwettern im Westen bis zur Mitte und im nördlichen Baden-Württemberg. Ganz im Norden ist heute Abend noch die Sonne zu sehen. In der Nacht kühlt es ab auf 16 bis 9 Grad. Morgen kann es dann im Osten und Südosten mal gewittern, sonst trocken bei 20 bis 26 Grad.
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2: Hallo, ihr seid hier im Hörsaal, einer Produktion von Deutschlandfunk Nova. Zweimal die Woche bekommt ihr von uns handverlesene, spannende Vorträge zu hören aus allen Bereichen der Wissenschaft. Ich bin Katrin Ohlendorf aus dem Hörsaal-Team. Willkommen. Ja, und beim Wort Team sind wir auch fast schon beim Thema dieser Folge. Wir sprechen hier gleich über Kooperation und Vertrauen. Manchmal, da kann man ja leider den folgenden Eindruck bekommen.
3: In unserem Leben, in unserer Gesellschaft kommt man nur vorwärts, wenn man die Ellenbogen ausfahrt, wenn man nur an sich denkt. Und dann kommt man nach oben und dann gibt es die braven Lämmer, die glauben, mit Kooperation ging es auch irgendwie, aber die kann man dabei ja ausnützen.
2: Der Verhaltensökonom Matthias Sutter sagt das. Er erforscht Teamwork schon lange und in Sachen Kooperation, da hat er eine schöne Message für euch, wie ich finde.
3: Das Gegenteil ist statistisch betrachtet eindeutig der Fall. Kooperativere Leute kommen eher nach oben in Unternehmen. Kooperation zahlt sich systematisch auch aus wirtschaftlicher Sicht aus.
2: Das zeigt die Forschung, sagt er. Und darüber spricht er auch gleich. Und die Basis für Zusammenarbeit wiederum ist Vertrauen. Und wie das entsteht, wie man das stärkt und wie man Kooperation fördern kann, auch darum geht es jetzt. Matthias Sutter ist Direktor am Max-Planck-Institut für Verhaltensökonomik in Bonn und Professor für experimentelle Wirtschaftsforschung an den Unis Köln und Innsbruck. Sein Vortrag, den hat er anlässlich einer Buchveröffentlichung gehalten. Und dieses Buch hat er gemeinsam mit einem anderen Verhaltensökonomen geschrieben, mit dem er schon seit über 27 Jahren zusammenarbeitet. Also Teamarbeit kann er offensichtlich. Ja, der Co-Autor, das ist Martin Kocher. Früher war er österreichischer Arbeits- und Wirtschaftsminister. Als die beiden zusammen das Buch geschrieben haben, da war er gerade Prof an der Uni Wien und heute ist er Gouverneur der österreichischen Nationalbank. Das Buch heißt Gemeinsam stark, Kooperation und Vertrauen, der Schlüssel zum Erfolg in Wirtschaft, Politik und Arbeitsleben. Aufgezeichnet wurde Sutters Vortrag dazu am 18. März 2026 im Haus von Russ Media in Vorarlberg und zwar von der Sendung Fokus des österreichischen Rundfunks Vorarlberg. Ja, vielen Dank an dieser Stelle an unseren ORF-Kollegen Fabian Georg, der uns die Aufnahme zur Verfügung gestellt hat. Jetzt geht's los. Martin Sutter über Kooperation und Vertrauen. Viel Spaß.
4: Kooperation und Vertrauen. Eigentlich versteht jeder was drunter. Trotzdem würde ich gerne beginnen, so mit zwei Situationen, wo man sehr verzieht, worum es da eigentlich geht, warum das vielleicht gar nicht unwichtig ist, diese beiden Aspekte. Lassen Sie mich mit dem ersten anfangen. Kooperation. In der Vorlesung illustrieren wir das am allerliebsten mit einer alten chinesischen Parabel. Manche mögen sie kennen. Diese Parabel geht so. Zwei junge Leute wollten heiraten, hatten allerdings nicht viele Mittel. Wollten aber ein Fest feiern mit vielen Freunden, geladenen Gästen, aber weil sie eben begrenzte Mittel hatten, haben sie sich gedacht, soll doch jeder bitte eine Flasche Wein mitbringen, damit wir zusammen feiern können. Diese Flasche Wein tun wir beim Beginn, im Eintritt, in ein großes Fass schütten. Und das Ziel war, dass so alle miteinander an den Gaben der anderen teilhaben konnten und miteinander feiern konnten. Okay, praktisch das Fest wird eröffnet, die Kellner laufen zum Fass hin, schöpfen also wunderbar in jedes Glas etwas rein. Und dann stoßt man an mit dem Brautpaar und alle erschrecken, denn in allen Gläsern ist nur Wasser. Ausschließlich. Ja, ja, genau. Ja, genau, das ist die richtige Reaktion. Stellen Sie sich vor, wir wären die Hochzeitsgemeinschaft, ja? Mein Gott, wenn ich eine Flasche Wasser eine tue, wird es wahrscheinlich keiner schmecken bei 85 anderen Liter Flaschen Wein. Sieht man es nicht einmal an der Farbe sozusagen. Aber offensichtlich, und so endet diese Parabel, hat jeder gedacht, heute will ich mal auf Kosten anderer feiern. Ja, und dann ist es halt ins Wasser gefallen, das Fest, im wörtlichen Sinne sozusagen. Auch wenn man es eine chinesische Parabel nennt, das ist völlig klar, worum es geht. Ganz viele von uns kennen das in Arbeitsgruppen. Ärmel hochkrempeln, Schweiß, treibende Arbeit begehen, dem anderen zuarbeiten, füreinander das vorbereiten, nicht auf sich selber nur schauen, auch mal 5 Minuten mehr arbeiten für andere, in der Hoffnung, dass es die anderen auch tun. Das ist das, was Teamarbeit häufig ausmacht und Kooperation und Erfolg. Aber... Und das ist die Krux an der ganzen Geschichte. Es gibt praktisch immer Anreize, das Wasser statt den Wein beizutragen. Das ist es nun mal, weil ganz einfach aus eigener Sicht individuell, wenn ich knapp bei Kasse bin, dann ist mal das Wasser, die Flasche Wasser halt natürlich weniger Belastung, als wenn ich tatsächlich auch einen Wein hinzufüge. Und so geht es praktisch überall. Und das geht vom Kleinen in Familien, wo man auch mal einen Abwasch macht, über Fußballteams. Also es gibt schöne Studien, die zeigen, wenn das Gehaltsniveau in Fußballteams sehr, sehr unterschiedlich ist und sie einen Superverdiener drin haben, laufen die anderen weniger. Ja, weil die denken, für das Geld kannst du selber laufen. Da bügle ich praktisch die Fehler für dich nicht aus. Also diese Kooperationsfragen sind von der Familie über Sport, über Arbeitsteams bis zu ganzen Nationen und letztlich global mittlerweile. Sie alle wissen, dass auch Fragen des Klimaschutzes internationale Kooperationsfragen faktisch ist. Nichts anderes. Dahinter steckt viel Technologie, ja, aber auch sehr, sehr viel Kooperationsfragen insgesamt. Warum das also wichtig ist, glaube ich, muss man nicht groß begründen. Aber es illustriert sehr, sehr gut, wo eigentlich das Problem liegt. Die individuellen Anreize widersprechen häufig dem, was aus kollektiver Sicht wünschenswert wäre. Lassen Sie mich kurz springen zu Vertrauen. Die beiden bringen wir später dann mal zusammen. Ich hoffe, Sie haben es nicht erlebt. Ich habe mal einen Fall erlebt, wo es so ging, wo eine Firma Reisekostenabrechnungen auf Vertrauensbasis gemacht hat und nur ganz geringe Stichprobenkontrollen gemacht hat, bis sie irgendwann dann halt draufgekommen sind, dass manche Leute private Ausgaben als Reisekosten verbuchen, dienstlich bedingte Reisekosten. So ein Abendessen, ein schönes irgendwo oder sonst den Eintritt, den man irgendwie braucht. Was dann dazu führt, dass solche Unternehmen, das machen wir ja eigentlich ständig, nicht? Kennen Sie vielleicht? Wir machen dann Gesetze für schwarze Schafe. Das heißt konkret, dass dann jeder sozusagen 3 Formulare braucht, 2 Kontrollstellen braucht, die wirklich prüfen, ob das Abendessen dienstlich oder nicht dienstlich bedingt war und so weiter und so fort. Das Ganze wird mühsamer, kostspieliger, zeit- und personalintensiver und alle leiden darunter, sogar die schwarzen Schafe, aber die weißen erst recht. Also auch so kann man im Grunde das, was wir Ökonomen sagen, ineffizient insgesamt das Leben machen, indem wir weniger Vertrauen haben. Zum Zusammenhang mit Kontrolle kommen wir dann ein kleines bisschen später auch noch tatsächlich. Man kann es auch ganz anders machen und damit beginne ich hier in Vorarlberg ganz besonders gerne. Ein paar Kilometer entfernt habe ich viele Sommer in der Glasfirma meines Onkels verbracht. Und mein lieber Onkel, von dem ich viel gelernt habe fürs Leben, glaube ich, hat immer gesagt, weißt du, Matthias, meine Verträge schließe ich mit Handschlag. Da brauche ich keinen Prokuristen, da brauche ich keinen Rechtsanwalt, da brauche ich nicht sonst jemand, der irgendwelche Details aufnimmt. Und ich bin eigentlich immer damit gut gefahren. Und wenn ich mal in den wenigen Fällen, wo es nicht so wäre, vielleicht aufs Glatteis geführt worden bin, ja mei, dann haben wir ja zum Glück ein Rechtssystem, wo wir in der Regel auch noch wissen und vertrauen können, wie es einigermaßen läuft. Jetzt wissen wir alle, vor Gericht und auf hoher See weiß man nie so ganz genau, wo man landet irgendwie. Aber im Wesentlichen sind wir in der glücklichen Lage, dass wir in unseren Breitengraden ein relativ erwartbares Rechtssystem haben, was zusätzlich Vertrauen erleichtert. Denn Sie können damit mit Handschlag arbeiten, im Wissen, dass wenn es wirklich schief geht, können Sie vielleicht doch noch was tun, um die Situation zu retten. Und diese beiden Dinge gehören notwendigerweise zusammen. Damit habe ich Ihnen versucht, kurz zu illustrieren, von was reden wir eigentlich. Als nächstes würde ich Sie jetzt gerne überzeugen, warum das eigentlich wichtig ist. Danach sage ich Ihnen ein bisschen, wie Verhaltensökonomen sowas messen. Und ganz am Schluss reden wir dann insbesondere über die Aspekte, welche Mittel und Wege es gibt, um Kooperation in Gruppen hochzuhalten. Das ist praktisch, wie es weitergehen soll. So, warum ist das wichtig? Fangen wir kurz mit Vertrauen an und dann springen wir zur Kooperation wieder zurück. Beim Vertrauen ist es so, hier gibt es ein paar Wirtschaftswissenschaftler. Wir haben in den Wirtschaftswissenschaften etwas, was wir unvollständige Verträge nennen. Also bitte nicht, dass da ein Paragraph fehlt. Das ist nicht so zum Verstehen oder eine Seite weiß ist oder so. Sondern ein unvollständiger Vertrag ist im Grunde das, dass er sagt, ich illustriere es am besten an einem Beispiel. Mein erster Vertrag bei der Max-Planck-Gesellschaft hieß so. Der Präsident weist Sie ein in eine Forschungsgruppenleiterstelle ab 1. Oktober 2003 am Max-Planck-Institut in Jena im Stundenausmaß von 40 Stunden. Das war mein Vertrag im Wesentlichen und irgendwo waren in der kleinen Fußzeile, was Sie halt verdienen. Das war's. Da stand aber nicht drin, und das ist das, was wir mit unvollständigen Verträgen verstehen, da stand nicht drin, wie ich meine Forschung zu machen habe, wie ich die Forschungsgruppe zu leiten habe, ob ich die jungen Leute fördere oder nicht fördere, ob ich praktisch mich mehr oder weniger für die einsetze, ob ich regelmäßig meine Mitarbeitergespräche mit denen führe und so weiter und so fort, ob ich auch die Dinge, die wir machen und erforschen, in die Öffentlichkeit trage, wie an diesem Abend beispielsweise. Davon hängt allerdings relativ viel ab, wie so eine Arbeit tatsächlich funktioniert und wie der Arbeitgeber dann letztlich irgendwie durch einen Arbeitnehmer vertreten wird, logischerweise. Das gilt für jeden Journalist genauso. Sie haben eine bestimmte Aufgabe, irgendwas zu tun, aber wie sie es genau machen, steht definitiv nicht im Vertrag drin. Diese unvollständigen Verträge schaffen jetzt also eigentlich zwei Dinge. Das eine ist, sie schaffen wahnsinnig viel Freiräume. Und das ist gut, denn aus der Arbeitsmarktforschung wissen wir, dass Gestaltungsspielräume im Beruf beispielsweise enorm zur Arbeitsplatzzufriedenheit beitragen. Und zufriedenere Menschen arbeiten lieber. Und da rede ich jetzt nicht von Ausbeutung, überhaupt nicht, sondern da rede ich davon, dass man morgen eigentlich gern dorthin geht, wo man arbeitet und insgesamt was Vernünftiges dabei macht. Das ist die eine Geschichte von der Motivationsseite her. Diese unvollständigen Verträge sind ganz wichtig. Bitte ja nicht bis ins letzte Detail runterregulieren, was man ganz genau erwartet insgesamt. Das ist das Schlimmste, was man tun kann. Das würde nämlich so im Schluss heißen, der Präsident steht hinter meinem Rücken und sagt, Herr Sutter, und jetzt bitte links drücken und jetzt bitte rechts drücken und jetzt bitte im Moment nichts tun, mal 5 Minuten lang. Und dann, also das ist ein Unfug. Ja? Das mag am Fließband da funktionieren, aber wir haben praktisch mittlerweile arbeitsteilige Wirtschaften, wo sowas selten vorkommt. Nicht vorkommt, aber selten vorkommt. Natürlich schaffen solche Freiräume auch Gestaltungsspielräume, die manchmal auch missbraucht werden können. Klarerweise, das ist die Frage nach Kontrolle. Und da nur ganz kurz gesagt, das Sprichwort Vertrauen ist gut, Kontrolle ist besser, ist in dieser Form vollkommen falsch. Es sollte eigentlich besser so gehen, das lässt sich ganz gut ausdrücken, wie der Martin Koch und ich seit Jahrzehnten unsere Teams immer geführt haben. Wir vertrauen unseren Mitarbeitern so lange, bis sie uns erfolgreich das Gegenteil bewiesen haben. Es ist eine Frage, wie man reingeht nämlich. Es ist eine Frage, wie man anfängt. Ein Vertrauensvorschuss ist etwas, was wir Verhaltensökonomen sehr, sehr gut wissen, ist etwas, was die meisten Menschen, die allermeisten, nicht jeden Einzelnen, aber die allermeisten Menschen motiviert, etwas zurückzugeben. Man fühlt sich im Grunde moralisch irgendwie verpflichtet. Wenn der mir vertraut, wenn der mich laufen lässt, wenn der mir Rahmenbedingungen schafft, dass ich überhaupt arbeiten kann, dann kann ich nicht einfach dastehen und nichts tun. Ja, das fühlt sich fürs Selbstbildnis ziemlich blöd an. Ist auch dann auch zum in den Spiegel schauen sehr, sehr schwierig irgendwie. Das bedeutet, das ist etwas, was sehr, sehr wichtig ist, dass diese Gestaltungsspielräume dann einfach den Freiraum ermöglichen. Aber Das ist der zweite Teil unseres Mottos. Bis sie uns erfolgreich das Gegenteil bewiesen haben, impliziert ganz eindeutig, natürlich schaut man hin, das ist ja logisch. Ja? Naives Vertrauen ist nichts, was irgendwie auf Dauer sehr sinnvoll ist. Das ist auch ein bisschen blauäugig insgesamt, sondern sie müssen über Evaluierungen, über Mitarbeiterbewertungen auch zum Teil, je nachdem, in welchem Bereich sie arbeiten, tatsächlich auch mal Stellung nehmen und Feedback geben, ob es passt oder ob es nicht passt. Und so kalibrieren sie dann ja auch das Vertrauen, mit dem sie jemandem gegenübertreten können. Aber, und das zeigt die ganze Forschung, der entscheidende Punkt ist der Vertrauensvorschuss zu Beginn. Und weil der häufig zurückbezahlt wird, hat man normalerweise keine Kontrollprobleme dabei. Denn wenn der eh rennt, mit dem ich zu tun habe, dann gibt es keinen Grund, da jetzt irgendwas zu monieren insgesamt. Das ist ein selbstverstärkender Prozess. Vertrauen kann man aber, wenn Sie jetzt auf der bilateralen Ebene stehen, noch sehr, sehr viel größer denken. Lassen Sie mich kurz mal ins ganz Große rüberhupfen. Es gibt in 70, 80 Ländern der Welt, so alle paar Jahre gibt es repräsentative Umfragen in den Bevölkerungen dieser Länder. Und eine der Fragen, die dabei ganz spannend ist und für die Forschung in ganz vielen Disziplinen verwendet wird, ist folgende Frage. Im Allgemeinen betrachtet, glauben Sie, dass man den Menschen um Sie herum vertrauen kann? Oder dass man sich nicht genug hüten kann, um vorsichtig zu sein. Stellen Sie sich mal vor, wir skalieren die Antwort von 0 bis 10. 0 würde heißen, Achtung, Achtung, Achtung, Misstrauen, weil sonst wirst du gleich ausgenutzt. Und 10 würde heißen, na natürlich, im Wesentlichen kann man den Leuten vertrauen. In Österreich sind wir ungefähr bei 8, irgendwas. Deutschland selbige, Schweiz auch. Die höchsten Zahlen haben wir immer in Skandinavien. 9, irgendwas. Das ist verrückt eigentlich, ist total interessant, nicht? Die meisten von uns sind fremde Leute. Und trotzdem sagen die meisten Leute, wenn man sie fragt und wie sie sich auch verhalten, also im Wesentlichen kann man den Leuten vertrauen. Warum ist das so? Weil wir eigentlich ganz häufig gute Erfahrungen damit tatsächlich machen. Das heißt nicht, dass es nicht Einzelfälle gibt, wo man enttäuscht wird und irgendwie ein bisschen blöd dasteht dann. Aber ganz grundsätzlich ist das etwas, was unsere Wirtschaften sehr, sehr stark auszeichnet. Und das macht natürlich miteinander Handel treiben, Geschäfte machen, Produkte gemeinsam entwickeln, Ideen, Innovationen irgendwie voranzutreiben, sehr, sehr viel einfacher. Weil sie nicht ständig alles mit runterprotokollieren müssen tatsächlich. Und jetzt kommt das, was vor 30 Jahren erstmals in die Welt gesetzt wurde durch ein paar andere Forscher, was wahnsinnig spannend ist. Wenn Sie die durchschnittlichen Antworten auf diese Frage mal übereinanderlegen über das Wirtschaftswachstum und den Wohlstand dieser 60 bis 80 Länder, dann sehen Sie einen stark positiven Zusammenhang. Das heißt, wenn wir in einer Gesellschaft leben, wo wir grundsätzlich die Haltung, die meisten von uns die Haltung haben, dass wir einander vertrauen können und nicht und ständig so viel wie möglich irgendwie zurückhalten müssen und misstrauisch sein, dann geht es uns auch besser, weil vieles tatsächlich leichter umzusetzen ist. Wie gesagt, heißt nicht immer, dass man nicht einmal auf die Nase fallen kann. Aber im Großen und Ganzen ist es tatsächlich so. Das heißt, wir reden praktisch vom individuellen Arbeitsteam, meinetwegen mein Doktorand und ich, bis zu Wohlstand ganzer Nationen. Und in allen diesen beiden Fällen und in der ganzen Spannbreite und Bandbreite spielt das, was wir ökonomisch Vertrauen nennen, eine unglaublich wichtige Rolle. Nur kurz, dasselbe gilt für Kooperation auch. Also zum Beispiel schreiben wir im Buch mehrere Kapitel darüber, wenn Sie kooperativere Teams in der Fischerei zum Beispiel haben, sind Ihre Fangquoten größer. Wenn Sie kooperative Menschen haben, dann sind Ihre Wälder, wenn Sie gemeinsamen Waldbesitz haben, im besseren Zustand, weil Sie nicht wechselseitig praktisch dem anderen das Holz abgraben, sozusagen. Und das sind Beispiele aus Japan, aus Thailand, aus Äthiopien. Wenn Sie denken, das ist aber weit weg, Matthias, überzeug mich ein bisschen näher. Gehen wir halt schnell mal da über die österreichisch-deutsche Grenze rüber. Eine ganz aktuelle Studie zeigt für tausende deutsche Unternehmen, je hilfsbereiter die Atmosphäre in einem Unternehmen ist, umso besser sind die Unternehmenskennzahlen. Profitabilität, Innovationstätigkeit, Mitarbeiterzufriedenheit sowieso. Aber insbesondere die ersten, das sind harte Faktoren. Weniger Fluktuation im Mitarbeiterbereich finden Sie auch. Warum ist das so? Ist eigentlich klar, nicht? Wir haben selber in einer anderen Studie haben wir zum Beispiel die Frage gestellt, wenn Sie ein berufliches Problem haben, zu wem in Ihrer Abteilung gehen Sie? Und wenn Sie das zum Beispiel mal in Ihrem Unternehmen machen würden und da Leute identifizieren würden, die niemanden angeben, dann wissen Sie, dass Sie ein Problem haben. Weil da findet kein Wissensaustausch statt und keine wechselseitige Hilfe. Das Know-how versickert sozusagen und die Probleme bleiben noch viel schlimmer, ungelöst insgesamt. Wir haben in unseren Studien, das haben wir damals mit Kuratoren in der Türkei bei 20 international tätigen Unternehmen gemacht, haben festgestellt, dass das ungefähr ein Sechstel bis ein Siebtel der Leute tatsächlich ist. Das ist verrückt, das ist total erschreckend insgesamt. Das ist die negative Seite dieses Befundes. Die positive Seite des Befundes ist aber auch relativ klar und naheliegend. Wenn Sie viele Leute angeben, dann haben Sie ein gutes Miteinander, weil Sie sich trauen können zu sagen, ich kann was nicht, ich brauche Hilfe. Und Sie tun das ja nur so lange, solange Sie auch Leute finden in Ihrem Umfeld, die Ihnen wirklich helfen. Denn wenn sie ständig irgendwie vor den Kopf stoßen werden, irgendwie sagen, hey, was macht dein Kram selber, dann hört sich das relativ schnell auf. Ja, dann sehen sie in diesen Befragungen auch niemanden mehr, der ihnen tatsächlich helfen würde. Und das ist ein sehr gutes Zeichen, weil auch das tatsächlich für die Mitarbeiterzufriedenheit, für die Unternehmenskennzahlen einen positiven Zusammenhang tatsächlich hat. Also Kooperation zahlt sich systematisch auch aus wirtschaftlicher Sicht aus. Ich betone das deswegen so sehr, weil es eigentlich eine Selbstverständlichkeit ist, aber ganz viele Menschen, mit denen ich spreche, den Eindruck haben, also in unserem Leben, in unserer Gesellschaft kommt man nur vorwärts, wenn man die Ellenbogen ausfahrt, wenn man nur an sich denkt und dann kommt man nach oben und dann gibt es die braven Lämmer, die glauben, mit Kooperation ging es auch irgendwie, aber die kann man dabei ja ausnützen. Das sind die, die praktisch Wein einschenken und die anderen nehmen ihr Wasser mit und gut gegangen sozusagen. Das ist nicht der Fall. Wir alle kennen Einzelfälle, die es so gibt. Müssen wir nicht reden drüber. Aber die Arbeitsmarktforschung ist glasklar in diesem Hinsicht. Kooperativere Leute kommen eher nach oben in Unternehmen. Und eigentlich, wenn man genau hinschaut, ist das auch naheliegend. Denn wir haben Teamprozesse, Arbeitsprozesse, die notwendigerweise voraussetzen, dass Menschen andere gut managen können, führen können, Kompromisse finden können, mit gutem Beispiel vorangehen können. Dazu komme ich in ein paar Minuten noch mal stärker. Die auch mal die Interessen von anderen mitvertreten können. Also nicht nur ans eigene Wein saufen denken, sondern auch selber Wein beitragen tatsächlich. Und darum betone ich das so sehr, weil es ein bisschen gegen die öffentliche Wahrnehmung häufig geht, dass man glaubt, also Ellenbogen sind gut und Egoismus ist gut und dann komme ich nach oben. Das Gegenteil ist statistisch betrachtet eindeutig der Fall. Und ich glaube, dass je besser man es weiß, umso eher kommt man auch zurecht, dass man mit dieser Haltung insgesamt irgendwo reingeht. Jetzt habe ich Ihnen gesagt, als einer der nächsten Punkte wollen wir mal wissen, wie misst so ein Verhaltensökonom und sowas überhaupt? Da gibt es viele verschiedene Möglichkeiten und ich würde Ihnen zwei ganz kurz illustrieren. Die eine fangen wir an mit 3- bis 6-jährigen Kindern. Und das haben wir mit 1100 Kindern in Tirol gemacht, Kindergartenkindern 3 bis 6, haben wir ein Kooperationsspiel gemacht, das so geht. Also, das hätte mitnehmen sollen, das wäre noch gescheiter gewesen. Eine Requisite hätte braucht, das wäre gut gewesen. Also, praktisch wie so eine große Zündholzschachtel, stellen Sie sich jetzt mal vor, aber natürlich ohne Zündhölzer, ja, wir geben Dreijährigen keine Zündhölzer. So, also, große Zündholzschachtel. Darin sind 2 Schachteln sozusagen und an beiden Seiten gibt es so wie einen Griff. Da kann man in die Richtung ziehen, dann gehen beide so her. Oder in die andere Richtung schieben, dann geht's drüben auf. So, und das ist jetzt so. Die Zündholzschachtel steht so da. Ich kann jetzt als Kind eine zu mir herziehen. Dann öffnet sich die eine Schachtel, wo eine Murmel drin ist. Die kann ich noch haben, die gehört mir. Alles, was aufgeht, gehört jemandem. Wenn es zu mir geschoben wird, gehört es mir. Ich kann aber auch in die Gegenrichtung schieben. Und dann geht für ein Kind, das auf der anderen Seite sitzt, auch eine Schachtel auf. Und dort sind 2 Murmeln drin. Soweit so gut. Also ist klar, nicht Kooperation hieße, ich schiebe mal rüber. Jetzt das Spannende an Kooperation ist immer, das macht man nicht allein, sondern das ist in einer Gruppe, da haben andere Kinder auch was zu tun. Also auch das andere Kind hatte die Möglichkeit, sozusagen zu schieben oder zu ziehen. Zu mir herziehen heißt nichts anderes wie Egoismus. Ich will meine Kugel, mach doch was du willst. Und sozusagen zum anderen rüberschieben ist der kooperative Akt in diesem Fall. Und es ist relativ einfach, also wenn Sie den Film A Beautiful Mind gesehen haben über den John Nash als Nobelpreisträger, da macht er so ein ähnliches Beispiel. Das ist das, was man jetzt als spieltheoretische Analyse sehen kann, aber lassen wir diese Begriffe schnell weg. Es ist klar, was passiert. Wenn beide Kinder egoistisch sind, steigt am Schluss jedes mit einer Murmel aus. Das ist zwar ganz nett, aber eigentlich ist es viel schlechter, als wie wenn beide kooperativ wären und beide am Schluss mit 2 Murmeln aussteigen. Natürlich kann man aus individueller Sicht sagen, noch besser geht's mal. Wenn zum Beispiel mein Mitschüler Martin zu mir rüberschiebt und ich denke, ach schön, da habe ich 2 Murmeln und nehme meine 3. gerade auch noch dazu. Klar, nicht? Sozusagen, das wird der Martin wahrscheinlich tun. Bei mir weiß ich nicht so genau, was ich da in dem Alter gemacht hätte, um jetzt mal ehrlich zu sein. Auf jeden Fall, also man sieht sofort, wo eigentlich das die Krux und das Dilemma an Kooperation ist. Ja? Wir können beide gewinnen, aber da wäre es halt gut, wenn beide auch mittun, sozusagen. So kann man zum Beispiel Kooperation messen. Man kann es wiederholt spielen und so weiter. Was haben wir da gemacht? Wir haben geschaut, woran liegt es eigentlich, dass 3-, 4-, 5-, 6-jährige Kinder jetzt ziehen oder schieben? Also kooperativ oder nicht kooperativ sind irgendwie. Und haben dazu auch mal geschaut, was denn die Eltern so machen. Aber jetzt bei den Eltern haben wir gedacht, Murmeln sind vielleicht noch nicht ganz der richtige Anreiz irgendwie. Da haben wir so gemacht, wie man das in dieser Art von Forschung macht. Wir haben denen gesagt, da haben sie 100 Euro. Sie können die jetzt abgeben an einen anderen Elternteil aus dem Kindergarten, dann wären es 200. Oder Sie können sie für sich selber behalten, dann haben Sie die 100. Und wenn ich sage, dann haben Sie die 100, das ist ernst. Also Verhaltensökonomen zahlen das, was sie sagen, was es ist. So verwendet man öffentliche Forschungsgelder. Also in dem Fall kann man ja sagen, naja, ist das wirklich eine gute Verwendung, aber faktisch das Ziel dahinter ist ja sehr hehr. Nicht? Wir wollen verstehen, was macht Leute kooperativ, welche Bedingungen sind es. So, das haben wir gemacht. Also wir haben die 3- bis 6-jährigen Kinder, wir haben deren Eltern auch, ob die 100 darüber geben oder nicht. Und der Zusammenhang ist irgendwie glasklar. Eltern, die den 100er rüberreichen, haben auch Kinder, die die Schachtel rüberschieben. Also nicht 1:1, nicht falsch verstehen. Wir reden jetzt von statistischen Zusammenhängen. Das kann so oder so gehen, aber der Zusammenhang ist sehr, sehr klar. Dahinter stehen zwei Dinge, die wir noch weiter, wir graben ja dann ein bisschen tiefer, um zu schauen, was ist es jetzt eigentlich. Dahinter stehen zwei weitere Sachen, die uns aufgefallen sind. Das eine ist, dass wir sehen, dass höher gebildete Eltern eher die 100 rübergeben. Und das hat nichts mit dem Einkommen zu tun, das können wir über andere Studien zeigen. Da ist die Haltung, dass wir alle gewinnen können davon. Ja, Wohlstand kommt ja nicht durch Ausbeutung, sondern Wohlstand, also im Einzelfall vielleicht, aber nicht in Summe. Wohlstand kommt daher, dass wir zusammenarbeiten und was Neues entwickeln. Und je mehr Bildung sie haben, umso eher verstehen sie das. Ist nicht so schwer zu verstehen, aber trotzdem, umso eher handeln sie sogar danach. Das ist die eine Geschichte. Aber was ich noch spannender finde, ist Folgendes. Das ist ein Zusammenhang zwischen dem, was die Eltern eigentlich gern hätten, was das Kind tut, und dem, was das Kind tut, wirklich gibt. Weil da kommen wir zu des Pudels Kern. Wir haben die Eltern gefragt, also wir haben denen erklärt, wie unser Zündholzschachtelchen-Spiel geht, irgendwie, haben ihnen auch Bildchen gezeigt und so weiter. Und haben sie einfach gesagt, was hätten sie denn gern, was ihr Kind tut? Wir sagen es ihnen nicht, weil es bleibt anonym. Also nicht, dass am Schluss irgendwie ein Kind heimkommt und der Papa sagt, du, aber weißt du, das hätte ich für die behalten sollen. Also das wollen wir ausscheiden natürlich. Und das ist ganz interessant. Die Erwartungshaltung der Eltern ist ebenfalls klar positiv korreliert mit dem, was die Kinder tun. Und da wird es, glaube ich, eine runde Geschichte. Weil das ist das, was wir vorleben faktisch. Das heißt, wir haben es natürlich in der Hand, Kooperation auch tatsächlich zu beeinflussen im Elternhaus oder in unseren engeren sozialen Beziehungen. Dazu bin ich aktuell... Ich darf seit 3 Jahren immer wieder mal für die Uni in Venedig arbeiten. Da bin ich aktuell mit venezianischen Kollegen auch dran, ein Projekt zu machen, wie man zum Beispiel in der Volksschule durch das Durchstudieren und Durchlesen und Diskutieren von Kinderbüchern, wo es um Zusammenarbeit, Gemeinschaft, Gemeinsamkeitsgefühl, Hilfsbereitschaft und so weiter geht, ob wir da dauerhaft kooperative Verhaltenstendenzen fördern können. Ich bin eigentlich recht optimistisch, aber ich kann Ihnen leider noch keine Ergebnisse nennen, weil wir gerade in der Datenerhebung mittendrin sind. Also diese Zusammenhänge zwischen Elternhaus und Kindern sind relativ naheliegend, muss man sagen, aber man muss ja zuerst mal sauber zeigen. Was Sie vielleicht auch interessieren wird, was Sie auch gemacht haben, und dafür stehen der Martin und ich weltweit in der wissenschaftlichen Literatur. Wir haben praktisch geschaut, wie sich ökonomisches Entscheidungsverhalten mit dem Lebensalter verändert, und hier kann ich eine weitere gute Nachricht vermitteln. Es nimmt zu. Kooperation und Vertrauen nehmen zu. Das ist etwas, was die meisten Leute denken, das kann jetzt nicht sein, oder? Nicht, ich meine, Kinder sind doch so nett und überhaupt. Und dann erst im Erwachsenenalter, da werden sie misstrauisch und egoistisch und was auch immer. Aber Kinder doch nicht irgendwie. Aber richtig ist, dass das auch beides eine sehr, sehr gute Nachricht ist. Bei Kooperation ist es relativ einfach, weil es so ist, dass wir Menschen in den Beziehungen, die wir haben, feststellen, dass es sich auszahlt. In der Regel. Nicht immer im Einzelfall, aber in der Regel. Und beim Vertrauen ist es so, das bestätigen wir erfreulicherweise auch Entwicklungspsychologen. Da haben wir ziemlich viel Gegenwind gekriegt, der Martin in den Herz, als wir das erstmals in die Welt hinausgelassen haben. Da haben wir alle gesagt, Moment. Also je älter, umso schlechter wird es mit dem Vertrauen. In der Kernfamilie müssen Sie als Säugling den Eltern vertrauen, da gibt es keine Alternative, das ist vollkommen klar. Aber die Übertragung von familiärem Vertrauen auf Vertrauen in Menschen, die Sie nicht kennen, das erste Mal sehen oder vielleicht noch nicht allzu viel mit denen zu tun gemacht haben. Das ist etwas, was erst im Sozialisationsprozess tatsächlich beginnt und dort fruchten muss. Und das kann nur dann fruchten, wenn sie in einer stabilen Umgebung sind. Also in einer Bürgerkriegsgegend ist das nicht ganz so einfach. In dem Sinn haben wir einen großen Segen, dass wir in stabilen Beziehungen und politisch als auch vor allem wirtschaftlichen Beziehungen leben, weil das Ausbilden von Vertrauen als auch Kooperation dramatisch erleichtert insgesamt. Und damit auch einen selbstverstärkenden Prozess anstoßen kann. Jetzt habe ich viel darüber geredet, warum das wichtig ist, wie es sich entwickelt und so weiter. Lassen wir uns noch ein bisschen der Frage nachgehen, und da komme ich so langsam Richtung Ende dessen, was ich mir gedanklich vorbereitet habe. Wie kann man es erhöhen? Und lassen Sie mich da, im Buch ist Vertrauen auch ausführlich darunter dekliniert, lassen Sie mich hier auf Kooperation einfach gehen. Praktisch, wie kriege ich die Leute zu Wein ins Fass zum Schütten und nicht Wasser? Das ist die Frage, weil die beschäftigt uns ja wirklich im täglichen Leben ganz, ganz, ganz häufig. Fangen wir mal mit dem Ersten was ganz Einfachem an. Mit gutem Beispiel vorangehen. Da denken Sie, wow, das ist aber super naiv, nicht? Also echt, da soll sich einer opfern irgendwie, ehrlich? Und alle anderen rennen dem mit. Also das kann es nicht sein. So, also, warum geht's trotzdem? Warum hilft es? Ich würde mal sagen, 3/4 der Menschen, über verschiedene Studien zwischen 50% und 85%, sagen wir weltweit Schnitt 3/4 etwa, haben ein Verhaltensmuster, das nennen wir gerne in der Fachsprache konditionale Kooperation. Das heißt, stellen Sie sich vor, mal kurz, Sie sind in einer Gruppe, das kann eine Arbeitsgruppe sein, das kann was auch immer was sein, ist wurscht. Fußballteam, Fußball kann es auch sein, Sport generell. Konditionale Kooperation heißt, sie sind gewillt, für die Gruppe alles zu geben. Wie im Teamwettbewerb jetzt bei Olympia, haben wir ja zweimal super abgeschnitten, sozusagen. In der Erwartung, dass es die anderen Teammitglieder auch tun oder wenn sie schon gesehen haben, dass es die anderen tun. Also, das heißt nichts anderes wie, sie beobachten jemand, der krempelt die Ärmel hoch für einen Gemeinschafts- und Teamerfolg, dann werden die meisten Leute das imitieren. Im Übrigen lernt man ja so menschliches Verhalten als Kind irgendwie, indem man imitiert, zum großen Teil insgesamt. Aber das ist sozial sehr viel breiter, nicht nur in der Kindheit und in der Jugend, sondern das tatsächliche Verhaltensmuster, das wir auch immer als Erwachsene haben. Warum? Das ist relativ einfach. Wenn Sie irgendwie Verhalten relativ häufig um sich herum sehen oder in der Gruppe stärker ausgeprägt, dann ist das offensichtlich ein Signal dafür, was ist die soziale Norm in diesem Umfeld. Und Sie sind relativ sicher, wenn Sie sich nach dieser sozialen Norm auch bewegen und verhalten. Denn da eckt man auch nicht an. Denn Anecken ist immer lästig. Also es gibt ja, ich weiß, es gibt ganz unsensible Typen, richtig, aber im Wesentlichen ist es nicht so fein. Diese konditionale Kooperation hat also viel damit zu tun, dass man erstens ganz gern imitiert, was um einen herum die soziale Norm ist, aber zusätzlich noch irgendwie ja auch sieht, wenn die anderen schon die Ärmel hochkrempeln, dann wird ja auch nicht ausgenützt. Dann ist meine Flasche Wasser, Wein völlig in Ordnung, weil da ist schon Wein drin im Fass. Dann bin nicht ich der Dumme, sozusagen, der jetzt da irgendwie ausgenützt wird und dann am Schluss die Zeche zu bezahlen hat. Diese konditionale Kooperation ist aber gleichzeitig etwas, was ganz wichtig ist, was jemanden auch schützt vor naivem Ausgenutztwerden. Und auch das ist sehr wichtig. Es ist nicht so, dass sie sozusagen einfach ständig, die wenigsten von uns sind Mutter Teresas. Ja, die Mutter Teresa, haben wir alle so das Bild, die kooperiert immer. Völlig wurscht, was die Welt um sie herum tut irgendwie. Also die ist immer nur gut. Fertig aus. Und sagt auch nie was, wenn jemand das nicht gescheit tut und so weiter. Also das ist schön, wenn es die gibt, okay, aber die meisten Menschen sind nicht so. Sondern die meisten Menschen sind so, dass sie an sich gern kooperieren wollen. Da gibt es sogar Studien, die zeigen, die intuitive Reaktion in solchen Situationen ist zu kooperieren. Und wenn sie sehen, dass es andere auch tun, ist okay. Und wenn sie es nicht sehen, ja, dann stellen sie es auch langsam ein. Und das schützt sie aber dann. Dann sind sie nicht der Einzige, der bei 85 Leuten eine Flasche Wein reintut und dann verbessert nur Wein mit 84 Liter Wasser finden. Also das ist sozusagen durchaus auch ein Schutz, der insgesamt helfen kann, dass hier eben nichts schief geht, tatsächlich. Darum ist Vorangehen mit gutem Beispiel gut und das ist eigentlich in erster Linie eine Aufgabe von Führungskräften. Aber letztlich sind wir im Grunde im Alltagsleben alle in dieser Form Führungskraft, denn auch wir färben auf andere ab, was auch immer für eine Rolle funktionaler Natur wir tatsächlich in unserer Umgebung haben. Jetzt denkt man sich, naja, das ist ja ganz okay, naja, so wird schon passen irgendwie, gutes Beispiel irgendwie, aber Matthias, es gibt schon ein bisschen mehr, ja, es gibt schon ein bisschen mehr. In hierarchischen Organisationen haben wir häufig auch sowas wie Anreize. Wir beschreiben das im Buch gerne als Zuckerbrot und Peitsche. Also kann man sich leicht vorstellen, was damit gemeint ist irgendwie. Zuckerbrot könnte zum Beispiel sein, dass jemand belobigt wird, einen Bonus bekommt, man streichelt ihm immer im Mitarbeitergespräch, also nicht physisch bitte, sondern sozusagen mental irgendwie, dass alles so gut und so wunderbar ist irgendwie. Belohnung kann auch sein, dass an der Wand steht Mitarbeiter des Monats oder Mitarbeiterin des Monats irgendwie, das ist auch Zuckerbrot. Peitsche kann man sich auch einfach vorstellen. Ich leite ein Max-Planck-Institut. Da ist die Peitsche manchmal sehr sanft, indem man jemanden mal ins Büro bittet und halt ein Gespräch führt zur Klärung mancher Dinge irgendwie. Ich muss gestehen, das ist das Allerunangenehmste an der Führungsfunktion, weil die Gespräche möchte ich lieber nicht führen. Sie sind aber wichtig und ich komme auf den Punkt noch ein bisschen später zurück. Man kann sich unter Peitsche auch eine ganz andere Dinge vorstellen irgendwie, dass man im Grunde sagt, na ja, mal von Ermahnungen über Abmahnungen bis Kündigungen letztlich, die Ultima Ratio muss immer möglich sein, so ist es eben nun mal. Also da bitte nicht meinen, wir sind da naiv und denken da so irgendwie sowas, sondern alles ist drin. Okay, jetzt wenn wir solche Kooperationsspiele zum Beispiel machen, kann man zum Beispiel der Frage nachgehen, Anreize, schön, super, welche wirken denn besser? Ist das Zuckerbrot das, was die Kooperationsrate erhöht und mehr erhöht? Als zum Beispiel die Peitsche-Funktion. Jetzt lassen Sie mich mal kurz fragen, wer meint, kurzes Handzeichen, völlig unverbindlich natürlich, Sie sind zu nichts verpflichtet, kurzes Handzeichen, wer glaubt, dass das Zuckerbrot irgendwie Kooperation mehr erhöht als das Gegenteil? Für unsere lieben Radiozuhörer, ich schätze 60-70%. Darf ich mal kurz fragen, wer das Gegenteil meint? Jetzt, oh, Walter, das ist so nett, einer opfert sich immer, das ist total nett, weil er sagt, na, jetzt fragt der Matthias so nett irgendwie, da muss ja irgendjemand, muss ja aufzeigen irgendwie. Ich könnte jetzt noch eine dritte Variante kurz fragen, irgendwie, spielt keine Rolle, ist meistens nicht ausgeprägt, weil die Frage ja sehr praktisch entweder oder formuliert ist. Die vierte Antwortkategorie gebe ich Ihnen nicht, weiß ich nicht, das ist in dem Fall sozusagen außen vor. Das machen wir in der Vorlesung immer und da sind gar nicht so wenige dabei. So. Jetzt ist immer der Moment, es tut mir leid, jetzt zerstöre ich hier einen schönen Abend, das ist total unangenehm irgendwie. Ja, Also die große Mehrheit liegt halt falsch. Ja, das ist in der Demokratie ab und zu so. Dazu muss man jetzt aber natürlich noch sehr viel mehr sagen, logischerweise. Also klar ist, dass alle Studien zeigen, negative Anreize wirken deutlich besser. Und das muss man jetzt erklären. Denn nicht, dass Sie nach Hause gehen nach diesem Abend und mich missverstehen und morgen in Ihre Firma gehen, die Peitsche rausholen, alle antreten lassen, mal durchschwingen und dann hoffen, dass die gut arbeiten. Das wäre ein Missverständnis, also das bitte nicht tun. Zuhören, es geht anders. Also, dass Belohnung und Bestrafung, Zuckerbrot und Peitsche, positive und negative Sanktionen unterschiedlich wirken, liegt an einer sehr interessanten

Markus, Matthias, gut habt ihr es gemacht, da habt ihr so ein Päppeli irgendwie, so, ich weiß nicht, irgendein Bonus oder irgendein nettes Symbol halt irgendwie. Vielleicht so ein Wimpel statt Regens, irgendwie sowas. Okay, am ersten Abend sind wir ganz happy. Das stimmt. Ja, da gehen wir heim, erzählen unseren Partnerinnen, ach, wie schön, das ist so ein Wimpel und was auch immer was. Und der Michi war nett zu uns, total lässig. Also am nächsten Tag kommen wir wieder, ich überzeichne jetzt natürlich absichtlich, das sehen Sie ja schon irgendwie. Aber am nächsten Tag fängt man an, man gewöhnt sich an das Zeug irgendwie. Ja? Also ich meine, wir arbeiten gleich wie gestern irgendwie, ist doch klar, dass am Abend wieder der Wimpel kommt. Aber wehe, er kommt nicht. Dann sind wir brutal enttäuscht. Der Mensch ist ein unglaubliches Gewohnheitsviech. Wenn Sie mit Belohnungen arbeiten, dann sind sie über kurz oder lang gezwungen, diese Belohnung ständig anzuwenden, weil die Leute einfach eine Anspruchshaltung entwickeln. Ja, ich mach doch dasselbe wie gestern. Her damit. Und im allerschlimmsten Fall gewöhnen sie sich so dran, dass sie nicht einmal, wenn sie es gleich machen, gescheit weiterarbeiten, sondern sie es auch noch erhöhen müssen. Morgen wieder zwei Gimpel, dass sie mich wirklich anstrengen. Das ist unangenehm, weil das macht die Geschichte ziemlich teuer, ehrlich gesagt auch. Nicht umsonst gibt es viele betriebswirtschaftliche Studien, die zeigen, wenn Sie ein Bonussystem in einem Unternehmen einführen, zusätzliche Bonuszahlungen für besondere Leistungen oder besondere Erfolge oder was auch immer was, dann natürlich steigt zuerst die Produktivität. Das ist logisch, die halten eine schöne Karotte den Leuten vor die Nase und sie rennen. Ja, für 1 bis 2 Jahre maximal. Und danach sind sie in der Produktivität wieder dort, bevor sie den Bonus eingeführt haben. Weil die Leute extrem schnell sich dran gewöhnen. So arbeitet man doch halt, war immer schon so irgendwie. Das führt dann zu so unangenehmen Situationen. Ich kürzlich mal mit einem Unternehmenschef hier in Vorarlberg, der Textilindustrie gibt es ja ein paar, also in dem Sinn habe ich nichts verraten, erzählt habe, der gesagt hat, Matthias, kürzlich habe ich echt gedacht, das gibt's nicht. Kommt ein Mitarbeiter zu mir irgendwie, beklagt sich, du, was soll das? Ich habe heuer nur 4.950 Euro Bonus gekriegt, im letzten Jahr waren es 5.000. Okay. Also wegen 50 Euro irgendwie so einen Aufstand zu machen und irgendwie mit Kündigung zu drohen und demotiviert zu sein, ist gar ein bisschen überzogen, aber leider menschlich. Denn der hat fix damit gerechnet, dass wieder die 5.000 kommen und weniger als 5.000. Und wenn es nur 50 Euro sind, sind ein Misstrauensbeweis. Du warst doch nicht so toll, wie glaubst. Ja, und das ist nichts, was die Leute gern hören. Muss man, sind wir doch ganz ehrlich. Am schönsten ist, wenn am Abend bei einem auf die Schulter klopft und sagt, gut, hast du es gemacht. Es ist so. Okay, also Belohnung hat leider die asymmetrische Wirkung. Sie müssen sie ständig benutzen und im schlimmsten Fall auch steigern. Tut mir leid, so ist es. Negative Sanktionen haben das Problem überhaupt nicht. Sie schauen mal kurz rauf, da hängt so ein Damoklesschwert über Ihnen. Das hängt so an einem Faden irgendwie. Okay, noch hebt er, ist gut. Damit er auch wirklich weiterhebt, was tut man sinnvollerweise? Man verhält sich so, dass ja niemand der Schere nimmt. Gibt ja auch Sinn, nicht? Was heißt das? Mich so zu verhalten, dass niemand die Schere nimmt, bedeutet ja nichts anderes wie, ich streng mich an, ich setze mich ein, ich kooperiere, ich renne. Nicht im Sinne von, also das jetzt völlig mit der Peitsche hinterher renne, überhaupt nicht, sondern ganz einfach, das ist etwas, was man nicht gern hat. Also, ich glaube, ich bin ein guter Chef, aber reißen tun sich manche Leute nicht drum, dass sie einen Termin bei mir kriegen. So ist es auch wieder nicht. Und, also nicht bei solchen Terminen zumindest. So. Und das ist ganz anders bei negativen Sanktionen. Und das führt dazu, dass Sie diese Dinge nie brauchen. Und darum habe ich so extra betont. Also nicht bitte vor morgen falsch verstehen und mit der Peitsche mal früh einpeitschen, sondern ganz im Gegenteil, Sie werden die gar nie brauchen. Die können es verstauben lassen im Eck. Weil die meisten Leute verstehen das. Und im Übrigen verstehen das bereits 3-jährige Kinder perfekt. Die wissen ganz genau, wenn ich kooperiere, wird es so gut wie sicher keine Sanktionen geben. Denn so erziehen wir Kinder. Wir hätten gerne, komm, für die Gruppe zusammen was beitragen. Und wenn man es nicht tut, dann gibt es auch manchmal ein Hinterfragen, sagen wir es mal so. Ja? Und das heißt, das ist eigentlich kein negatives Menschenbild, das wir jetzt mit diesen Ergebnissen postulieren, überhaupt nicht, sondern so tickt der Mensch ganz einfach. Und das ist das, was mir auch nach 30 Jahren Forschung nach wie vor total fasziniert. Ist total interessant zu sehen, welche Motive Menschen zu bestimmten Verhalten bewegen oder eben nicht. Also auch das geht, Anreize geht. Lassen Sie mich schließen mit einem weiteren Faktor, der ich glaube, gerade im Moment vielleicht ganz hilfreich sein könnte in unserer gesellschaftlichen Situation. Was wir auch sehen, ist, dass Kooperation als auch Vertrauen, aber ich bleibe jetzt im Moment bei der Kooperationsforschung, dass Kooperation dann erhöht wird, wenn man sich einer Gruppe zugehörig fühlt. Interessant ist, dass es fast nichts braucht, um so eine Gruppenidentität zu schaffen. Die ersten Studien dazu stammen aus den 1970er Jahren, wo Sozialpsychologen die Leute gefragt haben, welche Bilder mögen Sie lieber, von Wassily Kandinsky oder Paul Klee? Die schauen unterschiedlich aus, das stimmt, ich könnte sie nicht einmal unterscheiden. Aber jetzt angenommen, es wäre so, dass praktisch Ihr Teil praktisch

0: Klee bevorzugt, als Beispiel jetzt mal, und dieser Teil hier Kandinsky bevorzugt. Und dann lassen Sie die Leute so Kooperationsspiele spielen und Sie sehen, die Kooperation innerhalb Ihrer Gruppe geht massiv nach oben. Massiv nach oben. Das könnten Sie auch machen. Ich könnte jetzt, weil ich mal bei einem Taylor Swift-Konzert war, ich könnte fragen, wer Taylor Swift mag, und mit denen werden wir sozusagen sofort irgendwie kooperativer umgehen. Irgendwie, wenn Sie Ed Sheeran lieber mögen, okay, dann bitte Vorsicht irgendwie. Also es braucht ganz, ganz wenig. Dass unsere Familien die wichtigsten Gruppenidentitäten zuerst mal im Leben sind, ist auch klar. Also dass man innerhalb der Familie in der Regel im jungen Alter zusammenhebt, müssen wir auch nicht reden drüber. Arbeitsteam selbiges, das ist der Grund, warum wir so etwas brauchen wie eine Unternehmensidentität auch und ein Zusammengehörigkeitsgefühl. Und wenn ich ganz groß denke, und wir haben auch Arbeiten dazu, wenn ich ganz groß denke, würden diese übergeordneten Identitäten uns helfen können, manch ganz unangenehme Dinge der heutigen Zeit zu vermeiden. Also wenn ich weit, weit weggehen darf, in der Hoffnung, dass es bei uns ja ganz, ganz anders ist irgendwie. Wenn Sie in Amerika nicht einmal mehr miteinander sprechen können, wenn Ihr Gegenüber nicht Ihre selbe politische Meinung zu Donald Trump hat. Und es gibt klare Daten, die zeigen, dass die Thanksgiving-Dinners, das ist das wichtigste Familienfest in Amerika, kürzer dauern, wenn nachweisbar Leute mit unterschiedlicher politischer Priorität am Tisch sitzen, dann hilft es nicht für die Verständigung und für die Kompromissbildung tatsächlich. Und es verringert natürlicherweise die Kooperation zwischen diesen Leuten. Und das lässt viele Möglichkeiten, die wir hätten, auf der Straße liegen, logischerweise. Meine Hoffnung wäre, aber das ist wahrscheinlich so ein bisschen in Richtung naive Hoffnung, aber man darf ja als Wissenschaftler manchmal eine persönliche Meinung und einen Wunsch auch haben. Meine Hoffnung wäre, dass wir gemeinsame Identitäten da eher hinwegkommen könnten. Was ich zum Beispiel, wir sind nah an der Grenze zur Schweiz. Ich meine, da gibt es eine klare Schweizer Identität. Das sieht man fast in jedem Haus mit der Schweizer Fahne. Interessant ist, wenn ich in Bonn mit meinen Mitarbeitern über die Schweizer Fahnen vor ihren Häusern spreche, dann sind die ganz alle entsetzt irgendwie. Das ist so nationalistisch und ausschließend und überhaupt und irgendwie. Jetzt ist die Schweiz kein gutes Beispiel dafür, dass sie jahrhundertelang Krieg gegen Nachbarn geführt hat und immer wieder einen anzettelt irgendwie. Also es scheint nicht der Fall zu sein, dass man mit einer gewissen nationalen Identität oder übergeordneten Gruppenidentität automatisch das tut, was ganz viele Menschen dagegen, wo ich im Moment gerade hauptsächlich arbeite, tatsächlich meinen, dass wenn sie eine Gruppenidentität hätten, automatisch aggressiv gegenüber einer anderen Gruppe werden müssen. Das ist wissenschaftlich in keiner Weise belegt, aber in den Köpfen vieler Menschen. Darum betone ich es, das eine bedingt nicht zwingend das andere. Das eine kann das andere bedingen, müssen wir nicht reden darüber. Aber zwingend ist es nicht. Und ich glaube, dass wir die Spaltung, die wir in vielen Fällen haben, und jetzt wird es recht politisch, aber damit auch schon fast zu Ende, dass wir die politische Spaltung, die wir haben in unseren gesellschaftlichen Tendenz durch stärkere Gruppenzugehörigkeitsgefühle, wo man ein Narrativ schafft, dass wir zusammen an einem Strang ziehen, das kann bis in Umweltschutz reingehen, besser gestellt werden, als wenn wir das nicht tun. Damit... Danke, jetzt habe ich jemanden nicken gesehen. Das freut mich sehr für so ein doch durchaus nicht ganz unkontroversielles Schlussstatement. Ist es sehr, sehr schön, Zustimmung auch gleich zu ernten irgendwie. Ich danke Ihnen wahnsinnig für Ihre Aufmerksamkeit. Soweit ich sehen konnte, hat niemand schon Müdigkeitsprobleme gehabt irgendwie. Das ist immer ein gutes Zeichen. Das freut mich wahnsinnig. Und jetzt bleibe ich so lange für Sie da, bis wir alle Fragen geklärt haben. Danke inzwischen.
1: Das war ein Vortrag des Verhaltensökonomen Martin Sutter über Kooperation und Vertrauen als Schlüssel zum Erfolg. Ich bin Katrin Ohlendorf. Schön, dass ihr zugehört habt. Tschüss und bis zur nächsten Hörsaalfolge.
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1: Um 20 Uhr mit Alex Wert. Die Menschen in Hamburg haben dagegen gestimmt, dass bei ihnen Olympia stattfindet. Der Landeswahlleiter sagt, dass noch nicht alle Stimmen ausgezählt sind, aber es gibt schon eine klare Mehrheit dagegen, dass sich die Stadt als Austragungsort bewirbt. Gut 650.000 Leute haben bei der Wahl mitgemacht. Auch vor 11 Jahren hatten die Hamburgerinnen und Hamburger schon mal gegen Olympia gestimmt. Diesmal ging es um die Spiele entweder im Jahr 2036, 2040 oder 2044. Übrig bleiben jetzt München, die Rhein-Ruhr-Region und Berlin als mögliche Bewerber. Wer am Ende für Deutschland in das internationale Rennen zieht, soll Ende September entschieden werden. Die Bundesregierung arbeitet weiter daran, dass das BAföG im kommenden Wintersemester steigt. Das hat das Forschungsministerium gesagt. Vorher gab es in der Regierung Streit um eine Aussage von Ministerin Dorothee Bär. Die CSU-Politikerin hatte gesagt, dass die BAföG-Reform wohl nicht so schnell kommt, angeblich weil die Regierungsparteien Geld sparen wollen. Die mitregierende SPD hat danach gesagt, dass Bärs Äußerungen falsch sind, man stehe weiter hinter der Reform. CDU, CSU und SPD hatten die BAföG-Erhöhung als gemeinsames Regierungsziel festgelegt. Zuerst soll die Wohnkostenpauschale für Studierende steigen, danach der Grundbedarf. Der Chef der Weltgesundheitsorganisation WHO hat dem Ostkongo Unterstützung versprochen. Dort breitet sich gerade das Ebola-Virus aus. Der WHO-Chef sagt, dass es für Infizierte wichtig ist, sich schnell medizinische Hilfe zu suchen. Ebola wird durch Kontakt mit Körperflüssigkeiten von Mensch zu Mensch übertragen. Es gibt zum Beispiel ein hohes Ansteckungsrisiko, wenn Kranke oder Verstorbene gepflegt oder gewaschen werden. US-Behörden gehen bei dem gerade umgehenden Virus im Ostkongo davon aus, dass bis zu 50% der Infektionen tödlich verlaufen. In den betroffenen Gebieten wurden bisher mehr als 200 mutmaßliche Ebola-Tote gezählt. Russland wirft der Ukraine vor, mit einer Drohne das Atomkraftwerk Saporischschja getroffen zu haben. Das liegt in der Ukraine, wird aber von Russland kontrolliert. Das ukrainische Militär wies die Vorwürfe zurück und sprach von Propaganda. Die internationale Atomenergiebehörde IAEA zeigte sich besorgt. Sie sagte, dass wohl ein Loch in die Wand einer Halle in dem AKW gerissen wurde. Die IAEA forderte Zutritt zu der Anlage. Der Chef der Organisation sagte, Angriffe auf Atomanlagen seien wie ein Spiel mit dem Feuer.
0: Das Wetter.
1: Im Nordwesten und in Ostthüringen kann es unwetterartige Gewitter geben. Sonst eher trocken und nachts kühlt es ab auf 16 bis 9 Grad. Morgen mal mehr, mal weniger Wolken und vor allem im Osten und Südosten Schauer. Einzelne Gewitter sind möglich. 20 bis 26 Grad.
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2: Hi, hi, ihr hört den Hörsaal, einen Podcast von Deutschlandfunk Nova. Bei uns gibt es die interessantesten Vorträge aus der Wissenschaft für euch. Zweimal die Woche suchen wir einen neuen Spannenden für euch raus. In dieser Folge geht es um die Frage, wann sind wir eigentlich frei? Als Bürgerinnen und Bürger in einer Gesellschaft zum Beispiel oder auch im Job oder in einer Ehe.
3: Wer hat jetzt Macht über wen? Wann ist soziale Macht schlecht? Ist diese Macht an sich willkürlich? Das, was Beherrschung eigentlich ausmacht, ist, wir können uns nicht auf Augenhöhe begegnen. Wir als Gesellschaft reproduzieren bestimmte Normen zu Sexismus, zu Rassismus, zu Kapitalismus. Wenn wir was an Beherrschung ändern wollen, dann müssen wir eben Strukturen ändern. Wir müssen uns das gesamt von diesen sozialen Regeln und Praktiken angucken und dann rückt erst in den Blick die Unfreiheit, der zum Beispiel eine bestimmte Gruppe unterworfen ist.
2: Tamara Jugow hört ihr da. Sie ist Professorin für praktische Philosophie an der TU Dresden. Und sie erklärt gleich, welche verschiedenen Vorstellungen es davon gibt, was Macht und was Beherrschung eigentlich sind und wann Macht über andere als okay, als legitim angesehen werden kann. Ja, und wann nicht. Und das wird gleich auch ein bisschen so ein spannender Ritt durch die Philosophiegeschichte, weil darüber, was Macht ist, gab und gibt es viele Ansichten, die haben sich ziemlich gewandelt, schon allein in jüngerer Zeit. Und deshalb bekommt ihr gleich auch ein bisschen Einblick in den Maschinenraum der Philosophie sozusagen. Also darin, wie in der Philosophie Ideen und Theorien entwickelt und diskutiert werden. Und das macht diesen Vortrag auch zu so einer Art Fundus für euch, könnte man sagen, für Argumente in Diskussionen etwa um Demokratie oder um strukturellen Rassismus und Sexismus oder auch um extremen Reichtum. Denn das alles hat ja mit Macht zu tun. Gehalten hat Tamara Jugow den Vortrag am 20. April 2026 im Rahmen des Studium Generale der Uni Mainz, und zwar innerhalb der Reihe »Wie wir miteinander umgehen – Macht, Fairness und soziale Beziehungen«.
3: Was ich heute vorhabe, zeige ich Ihnen gleich, aber ich will mit zwei Beispielen starten. Zwei Beispiele, die mich im Laufe dieses Vortrags immer beschäftigen werden, um Sie so ein bisschen mit dem Thema vielleicht vertraut zu machen und zu zeigen, was können wir denn dann machen mit so Mitteln der begrifflichen Analyse und der normativen Kritik. Also was kann die Philosophie hier überhaupt leisten? Und der erste Fall, den ich ab und zu wieder aufgreifen werde, ist der Fall des Professors und seiner Mitarbeiterin. Wie geht es eigentlich Mitarbeiterinnen, die an einer deutschen Universität beschäftigt sind, wenn sie zum Beispiel zeitlich befristet beschäftigt sind? Die stehen doch in so einem wahnsinnig umfassenden Abhängigkeitsverhältnis zu eben ihrem Professor, ihrer Professorin, also zu ihrem Chef sozusagen. Und ich möchte heute fragen, ist diese Macht, die ein Professor über eine zeitlich befristet angestellte Mitarbeiterin hat, ist die normativ gerechtfertigt oder nicht? Ist diese Macht an sich willkürlich? Und man kann auch das Glück haben, sozusagen einen ganz hervorragenden Chef zu haben, der eine moralisch tugendhafte Person ist, der immer auch die Interessen der Mitarbeiterin im Blick hat. Und trotzdem, das ist die Frage, um die es mir heute geht, ist die folgende: Ist das dann normativ willkürlich? Ist das eine Form von Macht, die wir so gut finden können oder die wir mit Mitteln der normativen Kritik kritisieren müssen? Das ist der erste Fall, der halt immer wieder auftauchen wird und den ich diskutieren werde unter diesem Titel der interpersonalen Beherrschung. Zu den Begrifflichkeiten sage ich gleich noch mehr. Der dritte Teil des Vortrags beschäftigt sich dann mit etwas, das ich unter dem Titel der strukturellen Beherrschung diskutieren werde. Und da geht es mir um folgenden Fall. Stellen Sie sich eine Gesellschaft vor, in der das Eherecht sexistisch organisiert ist. Zum Beispiel viktorianisches England. In dem Moment, wo ich mich verheirate als Frau, verliere ich Anspruchsrechte an Eigentum. Zum Beispiel, ich darf kein Eigentum in der Ehe haben, ich habe kein Scheidungsrecht und so weiter. Aber wir können auch an Beispiele closer to home denken. Also denken Sie an sowas wie, dass der Straftatbestand der Vergewaltigung in der Ehe in Deutschland erst seit kurzer Zeit überhaupt als solcher geführt wird. Also das heißt, zu einer bestimmten Zeit, bevor der Straftatbestand der Vergewaltigung im deutschen Recht, innerhalb der Ehe im deutschen Recht anerkannt war, war das so, dass wenn sie sich verheiratet haben als Frau, der Mann automatisch Anspruchsrechte mit Bezug zum Beispiel auf ihren Körper miterwarb, sozusagen durch diese Institution der Ehe. Und jetzt kann man sich folgenden Fall vorstellen. Anna lebt in einer sexistischen Gesellschaft. Also nicht nur das Eherecht ist sexistisch, sondern die Gesellschaft insgesamt wird durch sexistische Normen und Praktiken organisiert. Und dann entscheidet sie sich, lieber nicht zu heiraten. Also weil die Institution der Ehe eben auf so eine problematische Art und Weise organisiert ist, sagt sie, nee, Freunde ohne mich, ich möchte einfach gar nicht heiraten. Und die Frage, die mich hier interessieren wird in dem Vortrag ist, wird Anna dann noch beherrscht? Und wenn ja, durch wen? Denn sie entzieht sich ja eben diesen konkreten interpersonalen Fall der Beherrschung durch einen bestimmten Ehemann zum Beispiel. Wie möchte ich mich diesen zwei Fällen jetzt annähern? Ganz grobe Struktur des Vortrags für heute. In dem ersten Schritt möchte ich die Grundlinien der philosophischen Diskussion um den Begriff sozialer Macht nachzeichnen. Also was genau meinen wir in der Welt, wenn wir darüber sprechen, dass eine Person A zum Beispiel soziale Macht über eine andere Person B hat? Und da möchte ich Ihnen einfach verschiedene Vorschläge nachzeichnen und aufzeigen. Und dann geht es sozusagen schon an diese zwei Fälle. Dann ist Macht jetzt erstmal ein deskriptiver Begriff, also einer, den wir brauchen, um ganz viele verschiedene Beziehungen in der Welt, die ständig überall vorliegen, zu bezeichnen. Aber diese Beziehungen müssen ja nicht notwendigerweise normativ problematisch sein. Und während ich den Machtbegriff eben als einen deskriptiven Begriff verstehe, der noch nicht normativ etwas evaluiert, wende ich mich dann schon dem Begriff der Beherrschung zu. Und damit meine ich eben normativ problematische Formen sozialer Macht. Und wann genau und aus welchen Gründen genau soziale Macht normativ problematisch wird, das hoffe ich dann mit Ihnen eben ausführlich diskutieren zu können. Erstens für so einen interpersonalen Fall, wo wir immer jetzt stark vereinfacht Akteurin 1, Akteur 2 haben und dann diese Frage nach den Strukturen. Denn die Frage, die bei der Anna, die sich entscheidet, nicht zu heiraten, im Hintergrund steht und die Philosophie jetzt auch schon seit 2000 Jahren natürlich beschäftigt hat, ist die folgende. Macht es denn Sinn, sowas zu sagen, wie dass Anna dann halt nicht von ihrem Ehemann, aber doch von sexistischen Strukturen beherrscht wird, ja? Also werden wir nicht alle irgendwie durch den Kapitalismus beherrscht, ja? Also macht so eine Redeweise Sinn, dass wir dann sagen, sind es die Strukturen direkt vielleicht, die uns dann beherrschen? Soweit zum Vorgehen. Und jetzt in dem ersten Schritt zu dieser philosophischen Debatte um soziale Macht. Hier ist eine Unterscheidung wichtig, die Hannah Pitkin im Jahr 72, glaube ich, gemacht hat in einem Artikel, die natürlich in verschiedenen Formen in der Philosophie immer schon irgendwie eine Rolle gespielt hat. Aber wir nehmen jetzt erstmal diese Unterscheidung, nämlich die Unterscheidung zwischen befähigender Macht, Power to, und sozialer Macht, Power over. Befähigende Macht bezeichnet das Vermögen, einen Zustand herbeizuführen. Also jetzt in Thomas Hobbes Definition zum Beispiel, die Macht eines Menschen besteht allgemein genommen in seinen gegenwärtigen Mitteln zur Erlangung eines zukünftigen anscheinenden Guts. Was heißt das jetzt? Ich habe die Macht, einen Zustand in der Welt herbeizuführen. Wir können uns das jetzt erstmal so verdeutlichen, zum Beispiel, wo wir erstmal fragen können, habe ich die Fähigkeit, einen Zustand in der Welt herbeizuführen? Zum Beispiel habe ich die Befähigung, das Vermögen, Kokosnüsse von dieser Palme zu pflücken. Und da müssen wir dann eher nach sowas gucken wie, ja, kann ich gut klettern? Also habe ich möglicherweise Disposition, Körperkraft, Fähigkeiten, die es mir möglich machen, diesen Zustand in der Welt zu erwirken? Ja, das heißt, Power to, befähigende Macht, hat erstmal nichts mit dritten Personen zu tun. Das ist erstmal nicht relationaler Machtbegriff. Dagegen, und das ist natürlich das, was zum Beispiel uns Politikwissenschaftlerinnen immer schon stärker interessiert hat, bezeichnet der Begriff sozialer Macht oder Power over die Macht mit Bezug auf andere Personen. Ja? Und hier habe ich Ihnen mal so den konfliktuellen Machtbegriff von Max Weber mitgebracht, der soziale Macht definiert als die Chance, innerhalb einer sozialen Beziehung den eigenen Willen auch gegen Widerstreben durchzusetzen, gleich viel, worauf diese Chance beruht. Sie sehen schon, hier in der Definition haben wir die soziale Beziehung und durchsetzen, Willen durchsetzen, möglicherweise gegen Widerstand und so. Das klingt schon recht konfliktuell. Ja, wurde auch viel kritisiert an Weber, ist zu konfliktuell, zu nah am Zwangsbegriff. Aber erstmal ganz basal, was meinen wir mit sozialer Macht? Da geht es halt um die Frage, hat eine Person A das Vermögen, eine andere Person B dazu zu bringen, zum Beispiel jetzt Kokosnüsse von dieser Palme zu pflücken? Und dieser Machtbegriff, der soziale Machtbegriff, ist derjenige, der uns jetzt im Folgenden auch primär interessieren wird. Und hier habe ich Ihnen mal mitgebracht viele verschiedene Vorschläge, die so in der philosophischen oder politiktheoretischen Debatte zu diesem Machtbegriff gerade in der Diskussion sich noch befinden. Und die meisten davon gucken darauf, wenn jetzt die Frage ist, habe ich Macht über Sie, auf Sie. Ja, also die gucken darauf, was passiert eigentlich mit der Person, über die Macht ausgeübt wird. Und behavioristische Vorschläge sagen so im weitesten Sinne, wenn ich Macht über Sie habe, dann schaffe ich es irgendwie, Ihr Handlungsumfeld zu verändern, einzuschränken, Ihre Interessen zu manipulieren. Irgendwas passiert da mit Bezug auf Ihre Handlungsoptionen. Ja, ich schränke die im weitesten Sinne ein. So laufen die meisten Vorschläge Anfang der 70er, 80er Jahre darüber, was soziale Macht ist. In jetzt den eher neueren, eher philosophischeren Vorschläge finden wir ein neues Motiv. Die habe ich mal zusammengefasst unter dem Titel der kognitivistischen Vorschläge. Und die sagen, wenn ich Macht über Sie habe, dann müssen wir nicht gucken, was Sie dann machen. Also steigen Sie jetzt auf die Kokosnusspalme, ja oder nein? Sind Ihre Optionen beschränkt, ja oder nein? Sondern wir müssen darauf gucken, was in Ihrem Kopf passiert. Also bin ich in der Lage, zum Beispiel Ihnen neue Handlungsgründe zu geben oder Ihre Handlungsstrategien zu verändern, ja? Das ist ein anderer Typus von Vorschlägen. Und durch diese ganzen Vorschläge will ich jetzt kurz noch mal ein bisschen ausführlicher durchgehen. Die erste Definition ist das eindimensionale Verständnis sozialer Macht, was wir von Robert Dahl haben. Und der definiert Macht von A als eben A has power over B to the extent that he can get B to do something that B would not otherwise do. Und das kommt stark aus der politiktheoretischen Forschung der 70er Jahre. Da ging es so um Fragen wie, wie können wir überhaupt soziale Macht beobachten? Da sehe ich ja teilweise gar nichts. Wie können wir soziale Macht messen? Also wie können wir sagen, dass ein Land mächtiger ist als ein anderes oder ein Präsident mächtiger als der Supreme Court? Und auch, wie können wir Non-Events berücksichtigen? Und da ist eben der erste Vorschlag von Dahl, der das gesagt hat. Das heißt, zurück zum Beispiel, um sich diesen Vorschlag zu verdeutlichen, ist hier die Frage, hat Person A das Vermögen, eine andere Person B dazu zu bringen, Kokosnüsse zu pflücken, also jetzt Handlungen zu verändern. Dagegen haben dann Bachratz und Baratz argumentiert, dass das irgendwie zu kurz greift, weil wir nicht immer Macht sehen können. Wir können nicht immer sehen, dass B sich auf eine gewisse Art und Weise anders verhält. Was ist zum Beispiel mit so Klimaproblematiken, die es gar nicht erst auf die politische Agenda geschafft haben? Ja, also es haben manche Leute vielleicht Macht, indem sie bestimmte Themen von der Agenda weghalten. Und deswegen haben die einen anderen Vorschlag gemacht darüber, was soziale Macht ist, nämlich im weitesten Sinne soziale Macht ist eben diese Fähigkeit, die Agenda setten zu können, also die Themen zu bestimmen, die auf die politische Agenda überhaupt erst kommen. Und hier geht es also darum zu fragen, hat Person A das Vermögen, eine andere Person B dazu zu bringen, zum Beispiel Arbeitsverträge nur für das Pflücken von Kokosnüssen abschließen zu können. Ja? Das heißt, auch hier dieser Vorschlag bezieht sich letztlich auch darauf, was ihre Handlungsoptionen sind. Ja? Also hier kommen bestimmte Optionen gar nicht erst auf die Agenda. Also Optionen werden irgendwie verändert jetzt bei Dahl oder beschränkt bei Bachrach und Barat. Ein dritter Vorschlag ist von Stephen Lux in der ersten Version seines Buches Power. Das hat er nachher korrigiert, weil es offensichtlich falsch ist. Aber das wird so genannt das dreidimensionale Verständnis von Macht, sozialer Macht. Und er sagt, soziale Macht liegt erst dann vor, wenn A affects B in a manner contrary to B's interests. Also hier geht es eher schon um die Frage, wie wird denn ihr Wille eigentlich gebildet, ihr Interesse gebildet? Und das ist das, was mit dieser dritten Dimension gemeint war. Also dass wir hier sagen, hier kommt was Neues dazu. Wir gucken jetzt plötzlich so ein bisschen schon in den Kopf von B rein und fragen, wie kommt er überhaupt dazu, das zu wollen, was er möchte. Aber die Definition am Ende geht halt so, dass Macht dann vorliegt, wenn jemand sie dazu bringen kann, gegen ihre Interessen zu handeln. Und das scheint offensichtlich eine falsche Definition von sozialer Macht zu sein. Das hat er dann später auch korrigiert. Das heißt, gut ist und wichtig ist, dass er darauf verweist, wie es zu diesem Willen und zu Handlungsinteressen zum Beispiel überhaupt erst kommt. Aber zu eng ist es eben auf so eine moralisierte Art und Weise jetzt Handlungs- und Wahlfreiheiten erster Ordnung zu theoretisieren. Genau, und hier auch wieder zurück zum Beispiel. Was ist dieser dritte Vorschlag von Lux? Naja, der sagt sowas wie, habe ich die Möglichkeit, so viel ideologische Werbung zu schalten, dass sie sich gar nichts mehr sehnlicher wünschen als auf meiner Kokosnussplantage anheuern zu dürfen. Ja? Also das ist dann Macht, dass ich in ihren Kopf sozusagen reinkomme und ihre Interessen manipulieren kann und das aber auch gegen ihre Interessen sein muss, damit es dann soziale Macht ist. Und das, was Lux jetzt angefangen hat, nämlich eben zu gucken, nicht nur auf die Wahl- und Handlungsfreiheit und die Handlungsoption, sondern auf den Prozess der Willensbildung, das setzen jetzt eben neuere, kognitivistischere Vorschläge fort und sagen, ja, das ist eigentlich, wie Macht funktioniert. Das ist doch nicht so, wenn ich Macht über sie habe, dass ich irgendwie sie dazu bringen kann, sich auf eine bestimmte Art und Weise zu verhalten. Also alle, die kleine Kinder haben, wissen, dass das nicht stimmt. Ja, also ich schaff's nicht, mein Kleinkind dazu zu bringen, sich auf eine bestimmte Art und Weise zu verhalten. Trotzdem habe ich sicherlich eine riesengroße Machtfülle über dieses kleine Kind, das in ganz vielen Dimensionen extrem abhängig von mir ist und dessen Leben ich sehr in meiner Hand habe. Aber wie genau ist das der Fall, dass ich diese Machtfülle über das Kind habe? Und da sagen diese Vorschläge, naja, dafür müssen wir halt in den Kopf reingucken, also in den Willensbildungsprozess des Kindes, was da eigentlich passiert. Und ich habe hier um die Ecke in Frankfurt promoviert bei Rainer Forst. Und der hat eine Konzeption numinaler Macht dann vorgeschlagen, die sagt, naja, Macht ist eben das Vermögen von A, den Raum der Gründe für B so zu beeinflussen, dass B auf eine Weise denkt oder handelt, die auf A's Einfluss zurückgeht, der intentionaler Natur sein muss, sonst spräche man nur von Wirkung und nicht von Macht. Hier stecken ganz viele Sachen drin. Wir konzentrieren uns jetzt aber nur auf diese Frage, was passiert mit B? Und hier ist eben, naja, ich habe es irgendwie geschafft, in den Kopf von B reinzukommen und B neue Handlungsgründe zu geben. Das mit der intentionalen Natur unter uns stimmt, glaube ich, nicht, aber long-standing debate. So, und was jetzt diese ersten drei Vorschläge gemacht haben, die nicht-reflexiven, ist eben Macht im Grunde als sowas zu verstehen, was sie einschränkt in ihrer Freiheit. Und so weit waren wir uns in den 70er, 80ern irgendwie einig. Ja? Das macht sozusagen per se schon normativ ein bisschen problematisch ist. Das ist rechtfertigungspflichtig, dass ich sie jetzt in der Hand habe und ihre Freiheit einschränke. Und daran kann man jetzt aber Zweifel erheben und sagen, ist das denn wirklich so? Ist soziale Macht denn immer eine Einschränkung? Und ein erstes Problem daran ist, dass soziale Macht gar nicht immer tatsächlich beobachtbar ist, ja, und gar nicht immer tatsächlich auf eine Einschränkung zu gehen scheint. Und da habe ich Ihnen jetzt so ein erstes Bild mitgebracht von einem Pärchen im viktorianischen England. Die sitzen friedlich vor dem Kamin, das Eherecht ist sexistisch, das haben wir schon gehört. Und jetzt sitzen die da ganz gemütlich und diese Ehefrau ist vielleicht wahnsinnig glücklich über ihren Ehemann. Der hat vielleicht starke egalitäre Präferenzen, ja. Der tut gar nichts, um sie dazu zu bringen, bestimmte Handlungen zu vollführen. Moralisch tugendhafte Disposition möchte er gar nicht. Ja, hat er denn jetzt keine Macht über sie, wenn er gar nicht versucht, ihr Handlungsumfeld erster Ordnung irgendwie zu begrenzen? Scheint unplausibel zu sein. Irgendwie scheint er trotzdem Macht zu haben, auch wenn er ihre Handlungsoptionen jetzt erstmal gar nicht einschränkt. Die sind natürlich durch das soziale Setting eingeschränkt, ja? Also viele Begrenzungen sind von der Gesellschaft vorgegeben und so, aber der tut doch gar nichts jetzt, um ihre Handlungsfreiheit einzuschränken. Das ist ein erstes Problem. Das heißt, Machtbeziehungen können auch vorliegen, wenn gar nichts passiert, scheinbar. Und das kann man so sagen, naja, diese Vorschläge aus den 70er Jahren, die haben so einen zu starken Aktualismus. Die sind so aktionsgetrieben, behavioristisch. Da muss immer was passieren. Die kommen alle aus der Politikwissenschaft, die wollen das beobachten, ja. Also ich vereinfache jetzt, ja. Aber das ist ein erstes Problem. Soziale Macht kann nicht immer beobachtet werden, ist nicht immer aktual, wird nicht immer auch tatsächlich getriggert. Zweites Problem folgt aus dem, was ich schon zu kleinen Kindern gesagt habe. Ich habe massive Macht über mein kleines Kind. Ja, aber ist das denn nur schlecht, diese Macht? Ja? Also was ist denn das Ziel von meiner Machtausübung meinem Kind gegenüber? Ich will das erziehen auf eine bestimmte Art und Weise. Ich will, dass das halt Bildung erfährt. Ich will, dass sich das gut bewegen kann in der Welt. Also natürlich leite ich das, natürlich habe ich Macht. Aber ist diese Macht immer eine Einschränkung für dieses Kind? Kann man Zweifel dran anmelden? Und aus philosophischer Perspektive hat das seit den 70er Jahren Michel Foucault getan, der eben gesagt hat, naja, Macht ist auch produktiv. Also ich kann jetzt sozusagen ganz viel aufzählen. Es ist nicht immer ein souveränes Zentrum, es ist nicht immer eine juridische Macht. Wir müssen uns Macht nicht immer so vorstellen, dass da ein böser Staat im Hintergrund sitzt. Der Staat ist viel geschickter, ja. Der organisiert Diskurse, der organisiert das, was wir sagen können und das, was wir nicht sagen können. Also es ist viel perfider. Macht ist überall, das ist so eingesickert in unsere epistemischen Grunddispositionen und Dispositive. Ja, also das ist nichts, was irgendwie von außen uns nur in unserer Handlungs- und Wahlfreiheit einschränkt. Nein, Macht ist etwas, was uns formt, was uns als Subjekte erst hervorbringt, ja, sagt Foucault. Und jetzt können wir aus dieser Kritik sozusagen, aus diesem Aktualismusproblem und aus diesem Produktivitätsproblem jetzt erstmal nur eine Sache würde ich gerne festhalten, nämlich Macht ist ein deskriptiver Begriff. Wir haben jetzt noch nichts, also auch soziale Macht. Wir haben noch nichts darüber erfahren, ob die jetzt per se immer ein normatives Problem ist oder nicht. Aber Macht ist ein Vermögen auf jeden Fall. Also etwas, was nicht aktualisiert werden muss, um vorhanden zu sein. Ja, denken Sie an diesen viktorianischen Ehemann, der hat Macht über seine Frau, auch wenn die friedlich vor dem Kamin sitzen und gerade gar nichts passiert. Und das nennen wir in der Philosophie sowas wie ein modaler Gegenstand. Das heißt, hier jetzt konkret wird nicht auf aktuelle Handlungen verwiesen, sondern zum Beispiel auf sowas wie mögliche Handlungsverläufe. Also Macht dient dazu, vielleicht zu erklären, wie sich dann Personen verhalten könnten. Aber um jetzt über Macht reden zu können, müssen wir noch gar nichts darüber sagen, was tatsächlich auf der Handlungsebene konkret in einer bestimmten Situation passiert. Und das ist mir erstmal wichtig. Hier geht es um die Unterscheidung zwischen dem Haben und dem Ausüben von Macht. Also der Ehemann im viktorianischen England hat Macht über seine Frau und ob und wie er diese Macht dann ausübt, ist eine davon zu unterscheidende Frage. Und das ist eine Frage, die viel mehr dann mit der moralischen Bewertung seines Charakters zu tun haben wird, als die Frage, ob er die Macht hat oder nicht. Das hat eher mit sozialen Regeln und Praktiken zu tun. Das nehmen wir jetzt erstmal mit aus der Machtdefinition und aus dieser Diskussion, die ich hier nicht abschließe. Ja, also ich habe sie jetzt so ein bisschen mit vielen Vorschlägen bombardiert, will ich fast sagen, darüber, was soziale Macht alles sein könnte. Und ich schließe das nicht ab. Ja? Also ich biete hier jetzt keine Lösung an, was ich denke, was soziale Macht ist. Können Sie nachlesen, wenn Sie es brennend interessiert. Aber ich wollte Ihnen erstmal nur die Debatte so einmal vorlegen und Teile davon brauchen wir nachher nochmal. Das war der Begriff sozialer Macht und das, was so ein bisschen verhandelt wurde dazu in den letzten Jahren. Und jetzt kommen zwei weitere Begriffe, die wichtig werden für den zweiten Teil, bei dem wir uns ja mit dem Begriff der Beherrschung auseinandersetzen wollen. Nämlich erstmal ist wichtig zu unterscheiden der Begriff der Herrschaft von dem Begriff sozialer Macht. Und Herrschaft ist etwas, was uns als politische Philosophen oder als Politiktheoretiker natürlich sehr stark beschäftigt. Im Grunde ist da die Intuition, wenn wir über Herrschaftszusammenhänge sprechen, das ist jetzt ein bestimmtes Herrschaftsverständnis, was auch von Weber kommt, also auch noch als deskriptiver Begriff, so benutze ich diesen Begriff zumindest, da ist noch nicht automatisch ein normatives Problem mit benannt. Herrschaft heißt erstmal nur, dass jemand für sich das Recht zu regieren auch formal oder de facto in Anspruch nimmt. Ja, also ich als Staat sage, na ja klar, wenn hier die Legislative ein neues Gesetz rauslässt, habe ich ja das Recht, dass sie sich an das Gesetz auch halten und ihre Steuern dann bitte auch zahlen. Warum? Weil die in einem Herrschaftszusammenhang stehen. Ja, also dieses Recht zu regieren ist hier entscheidend, hat auch mit Autorität und so weiter zu tun. Wir haben dann Pflichten, Gehorsamspflichten möglicherweise. Die Basis ist hier sowas wie ein Legitimitätsglaube zumindest. Ja, also ich glaube daran, die Bundesrepublik Deutschland hat nur dann tatsächliche Herrschaft über mich, wenn ich daran glaube, dass das irgendwie auch gerechtfertigt ist. Ja? Dann normativ wird es hier auch wieder interessant für die politische Philosophie, aber ich behandle das jetzt erstmal noch als einen deskriptiven Begriff. Evaluativ wird es jetzt bei dem Begriff der Beherrschung. Und da geht es jetzt um die Frage, soziale Macht, haben wir ja schon gehört. Eltern haben Macht über ihre Kinder, aber auch der Richter über die Beklagte. Die Bundesrepublik Deutschland hat auch Macht über ihre Bürgerinnen. Aber ist das alles automatisch schon ein normatives Problem? Und da würde ich sagen, nein. Also viele Formen von Macht können normativ betrachtet gerechtfertigt sein. Also wir brauchen hier Kriterien, um normative, gerechtfertigte Macht von ungerechtfertigter Macht zu unterscheiden. Und das, was ich meine mit dem Begriff der Beherrschung oder was in der philosophischen Literatur damit gemeint ist, ist eben zu sagen, das ist eine normativ problematische Form sozialer Macht. Und das ist das, womit wir uns jetzt im zweiten Teil des Vortrags beschäftigen wollen. Und zwar erstmal mit diesem Begriff der interpersonalen Beherrschung. Und da bin ich stark inspiriert von so einer bestimmten Denkrichtung, dem Neorepublikanismus und der Frankfurter Diskursethik natürlich. Aber so jetzt geht es erstmal um diesen Begriff der Beherrschung und der Frage, wann ist soziale Macht denn schlecht? Und ich glaube tatsächlich auch zusammen mit anderen, dass diese beherrschende Macht, also das sozial ungerechtfertigte Formen von Macht, etwas sind, was Gerechtigkeitspflichten nach sich zieht. Also dann müssen wir dem irgendwie abhelfen durch zum Beispiel Theorien sozialer Gerechtigkeit, die dann greifen. Also dann können wir uns Gedanken darüber machen, wie wir das denn kollektiv in den Blick bekommen. Und hier ist nochmal das klassische Beispiel für interpersonale Beherrschung, also eine normativ problematische Form sozialer Macht, ist eben der Sklave mit dem wohlmeinenden Herrn. Das wurde reaktualisiert, viel aus einer republikanischen Denktradition herkommend, von Philip Pettit. Und das Beispiel läuft folgendermaßen. Auch hier haben Sie einen Sklaven im antiken Griechenland zum Beispiel, der einen wahnsinnig netten Herrn hat. Also der ist der persönliche Gegenstand einer bestimmten Person, steht in einer eigentumsrechtlichen Beziehung, aber an seiner kompletten Person zu diesem Herrn. Und der Herr ist eben wahnsinnig netter Typ. Und der schränkt ihn auch gar nicht groß ein in seiner Handlungs- und Wahlfreiheit, sondern er sagt, entscheide du das doch, wie es für dich am besten ist. Und jetzt ist die Frage, ja, müssen wir dann nicht irgendwie sagen, dass dieser Sklave frei ist auf so einer Handlungsebene? Also der kann ja tun und lassen, was er will. Und dieses Beispiel nimmt der Neorepublikanismus, um zu sagen, auch dann, wenn ich in meiner Handlungs- und Wahlfreiheit nicht eingeschränkt bin, kann ich doch in meinem kompletten sozialen Status unfrei sein. Dann, wenn ich gezwungen werde, quasi den Willen einer anderen Person als für mich relevant zu erachten auf eine normativ problematische Art und Weise. Das heißt, das, was Beherrschung eigentlich ausmacht, ist, dass es eine Beziehung willkürlicher Macht ist, die diesen sozialen Status von Personen auf eine normativ problematische Art und Weise regelt. Wir können uns nicht auf Augenhöhe begegnen, wie Pettit das später auch sagt. Und das ist das, was mit diesem Begriff der Beherrschung jetzt gemeint sein soll, also auf Englisch Domination. Also Person A ist dann unfrei, wenn Person B ein willkürliches Vermögen hat, in A's Freiheit einzugreifen und etwas formaler hat. Philip Pettit das jetzt halt so zum Beispiel definiert. Wann ist dieser Sklave tatsächlich unfrei? Naja, dann, wenn er durch A beherrscht wird. Und wann wird er durch A beherrscht? Wenn A das Vermögen zum Eingriff hat, in seine Handlungs- und Wahlfreiheiten. Also da ist er diesem Paradigma noch verhaftet. Und dieses Vermögen zum Eingriff ist willkürlich. Unabhängig davon, ob es jetzt aktualisiert wird oder nicht. Aber die sind verbunden miteinander auf eine bestimmte Art und Weise, die es der Fall macht, dass ich immer überlegen muss, als Sklave zum Beispiel, ist es wirklich okay, dass ich das jetzt mache? Oder muss ich nicht doch irgendwie überlegen, was meinem Herrn zum Beispiel lieb wäre? Und dieses Paradigma richtet sich gegen ein Verständnis von Freiheit quasi, was zu kurz greift, nämlich so das Liberale oder Libertäre, und setzt dem eben dieses republikanische Verständnis von Freiheit entgegen. Und da ist es auf einer bestimmten Ebene schwieriger, frei zu sein, weil ich bereits dann unfrei werde, wenn eben jemand dieses willkürliche Vermögen hat, in meine Handlungs- und Wahlfreiheit einzugreifen, sogar wenn er es noch gar nicht tut. Und jetzt von Hobbes ausgehend, alle Liberalen und Libertären, Freiheits- und Zwangstheoretiker, sagen, naja, unfrei werde ich dann, wenn mich tatsächlich jemand hindert, daran etwas zu tun. Also es muss ein tatsächlicher Eingriff vorliegen. Und deswegen glaube ich, da haben die recht, diese liberalen Freiheitstheoretiker, ist das als Freiheitsbegriff gar nicht so überzeugend, das, was der Neorepublikanismus da vorschlägt. Aber ich glaube, der Begriff der Beherrschung ist eben sehr wichtig, weil er eben sozialproblematische Formen von Macht anzeigt. Was wir damit machen sollten, ist, glaube ich, keine umfassende Freiheitstheorie zu entwickeln, sondern eben eine umfassende Gerechtigkeitstheorie, so to speak. Also, und das heißt, jetzt können wir besser erklären, was in diesem Beispiel tatsächlich passiert, auch wenn gerade nichts passiert und es auch noch produktiv ist. Also dieser wahnsinnig nette, egalitäre Mann. Trotzdem können wir jetzt sehen, hat er das Vermögen, in ihre Freiheit willkürlich einzugreifen. Und da scheint jetzt irgendwie ein normatives Problem zu liegen. Also wir können dieser Kritik an dem Machtbegriff so hier möglicherweise etwas entgegensetzen. Und jetzt ist natürlich die normativ entscheidende Frage, ja, wann ist das denn willkürlich? Und hier spielt die normative Musik. Das ist jetzt die entscheidende Frage, die wir beantworten müssen, um zu sagen, wann ist es okay, dass Eltern Macht über ihre Kinder haben und wann kippt das in ein normatives Problem? Wann ist es okay, dass ein Richter Macht über den Beklagten hat und wann kippt das in ein normatives Problem? Oder jetzt auch das Beispiel mit dem Professor und seiner Mitarbeiterin. Und hier habe ich Ihnen nur mal drei verschiedene Vorschläge aus der Debatte mitgebracht, was Leute gesagt haben, ab wann soziale Macht willkürlich ist. Erster Vorschlag von Philipp Hettet, hat er inzwischen wieder kassiert, wenn die mächtige Partei nicht gezwungen ist, ihre Interessen zu berücksichtigen oder nachzuverfolgen. Also wenn keine Sicherheitsmechanismen, keine sozialen Regeln im Spiel sind, die die mächtige Partei dazu zwingt, ihre Interessen zu berücksichtigen. Zweiter Vorschlag, späterer Vorschlag von Hettet, dann wenn die machtunterworfene Partei keine Kontrolle hat über ihre Macht. Und dritter Vorschlag von Rainer Forst, wenn die Macht der mächtigen Partei gegenüber A, also der machtunterworfenen Partei, nicht allgemein und reziprok gerechtfertigt werden kann. Ja, also hier sehen Sie die Ausläufer der Diskursethik sozusagen. Dann, wenn es nicht rechtfertigbar ist, aber auf einer idealen Ebene. Also um dann sowas wie ideologische Verblendung und so wieder mit ins Boot zu holen, ist das eben ideal. Also ich muss es rechtfertigen können. Und diese drei Vorschläge würde ich gerne jetzt mal in diesem Beispiel untersuchen. Also Beispiel jetzt Professor und Mitarbeiterin. Ist die Macht des Professors denn jetzt willkürlich? Der erste Vorschlag lautete ja von Pettit, naja, dann willkürlich ist die Macht, wenn er nicht gezwungen ist, die Interessen der Mitarbeiterin zu verfolgen. Und da kann man sagen, naja, ist er vielleicht nicht. Also durch arbeitsrechtliche Regeln an der Universität werde ich als Professorin ja nicht gezwungen, die Interessen meiner Mitarbeiterin zu verfolgen. Wenn ich eine gute Chefin bin, probiere ich das natürlich. Aber die können ja, also das sind alles rein hypothetische Beispiele, die ich auch so nicht erlebt habe, zum Beispiel in meiner Zeit als Mitarbeiterin. Aber die können ja ständig Sachen für den Professor machen müssen. So Bücher für den Professor korrigieren, nichts, was ihrem eigenen Fortkommen dient und so weiter. Und da müssen wir halt eben gucken, nicht auf die moralische Disposition des Professors, sondern auf die arbeitsrechtlichen Regeln und zum Beispiel auf sowas wie das Wissenschaftszeitvertragsgesetz, auf die Befristungsregeln. Das ist für die Interessen noch egal, die Befristung, aber das wird jetzt relevant bei der Kontrolle. Wenn das zweite Willkürkriterium stimmt und Pettit hat dann gesagt, nee, das mit den Interessen verfolgen, das stimmt nicht, das ist die Kontrolle. Also die Mitarbeiterin ist dann einer willkürlichen Macht unterworfen, wenn sie die Macht ihres Professors nicht kontrollieren kann. Und da kann man sagen, naja, wir sind halt so eine demokratische Universität doch immer noch, die kann ja in die Gremien gehen und so hier die Spielregeln mitbestimmen und so. Also das lässt sich in beide Richtungen auslegen, dieses Kriterium. Ja, also man könnte sagen, vielleicht hat sie in gewisser Hinsicht Kontrolle über die Macht ihres Chefs, aber ich glaube, dass an dieser Stelle dann schon eben Hintergrundstrukturen mit ins Spiel kommen. Ja, also da müssen wir schon gucken, was ist denn mit sowas wie Befristung zum Beispiel? Das lässt ja auch viele Optionen nicht offen dann für die Mitarbeiterin. Und am einfachsten in gewisser Hinsicht für diesen Fall von bestimmter Rollenautorität ist vielleicht der dritte Vorschlag von Rainer Forst, der sagt, das ist nicht allgemein und reziprok rechtfertigbar. Weil natürlich haben wir bei Richtern und Eltern und alle Formen von Machtverhältnissen, die in einer bestimmten Rollenautorität ihren Ursprung finden, das Problem, dass ich als Unterworfene die nicht so gut kontrollieren kann, ja, aber doch vielleicht gute Gründe dafür sprechen, diese Person eingesetzt zu haben in einer machtvollen Beziehung selbst mir gegenüber, ja. Und das finde ich fast eigentlich dieses dritte Willkürkriterium am besten, weil das halt sowas sagt wie, naja, können wir es der Mitarbeiterin gegenüber denn rechtfertigen, diese Spielregeln der Universität? Ja. Also sozusagen nochmal, um das zusammenzufassen, interpersonale Beherrschung ist kein individualmoralisches Problem. Ja? Also hier geht es nicht um die Moralität von diesem Professor. Auch wenn er total moralisch ist, haben wir hier möglicherweise ein Problem, dann, wenn seine Macht willkürlich ist. Ob sie willkürlich ist oder nicht, gibt es verschiedene normative Kriterien und da müssen wir so ein bisschen jetzt ausführlicher, als ich hier die Zeit habe, in den Einzelfall reingehen und gucken. Und das ist, glaube ich, interessant, weil die Debatte in Deutschland ja ganz viel so zum Thema Machtmissbrauch, also mit Bezug auf diesen Fall, den Befristungsfall, ging es dann

macht über eine andere Person. Und da kann ich jetzt nur schnell durchhetzen durch die Vorschläge, die gemacht worden sind, um dieses Problem in den Griff zu bekommen. Also Sie bekommen jetzt hier so was wie 200-300 Jahre politische Philosophiegeschichte, jetzt auf 5 Folien. Da gibt es natürlich viele Diskussionen zu. Das ist ein Problem, das die Philosophie eben auch schon lange beschäftigt hat. Aber im Grunde brauchen wir jetzt alles, was normativ richtig und gerechtfertigt ist, um diese soziale Macht in eine nicht willkürliche zu überführen und diesem Ideal der Nichtbeherrschung nahe zu kommen. Aber an manchen Stellen ist es eben auch auf eine interessante Art und Weise besonders, ja, was diese Art und Weise über Probleme nachzudenken uns jetzt eben sagt. Also sie sagt, wir brauchen Gerechtigkeit, die Bürgerinnen müssen sich auf Augenhöhe begegnen können, wir brauchen stabilen Rechtsstaat, wir brauchen Demokratie, Legitimität und Bürgertugenden. Und das gucken wir jetzt uns nochmal ganz kurz eben an. Also die republikanische Grundidee und auch wenn Sie an antike Ausprägungen des Republikanismus denken, von alle männliche Vollbürger auf der athenischen Akropolis, dann ist das ja auch die Grundidee, wir begegnen uns als Gleiche. Das ist das, was Demokratie eigentlich ausmacht. Niemand steht über jemandem anderen. Wir sind alle gleichberechtigt. Außer die Sklaven und Frauen, natürlich. Und dafür entwickelt Philip Pettit beispielsweise diesen Eyeball-Test. Also so können wir uns als Gleiche, begegnen wir uns auf Augenhöhe. Können wir uns im öffentlichen Raum so begegnen, dass wir uns gegenseitig in die Augen gucken können und sagen, ja, ich muss hier nicht immer mir so ein Hintertürchen offen lassen und überlegen, was will die denn wahrscheinlich von mir hören? Nein. Ich kann einfach sozusagen frei sprechen, frei als Gleiche. Wir können auch differieren. Ich muss sozusagen nicht die gleiche inhaltliche Position haben und so weiter. Bin auch nicht auf Ihren guten Willen angewiesen. Und wenn Sie diese ganzen Kriterien hören und dann an die Mitarbeiterin vom Professor denken, dann denkt man schon so, ja, ist das wirklich so? Also auf Augenhöhe begegnen. Andere republikanische Grundidee, wir haben ja schon gehört, es geht um alle möglichen Ausformungen von Handlungs- und Wahlfreiheit. Vielleicht entscheide ich mich morgen A zu tun, vielleicht aber auch B. Wie können wir denn jetzt sozial irgendwie zusammenleben? Und da ist eben wichtig, Freiheit als Nichtbeherrschung der Einzelnen muss auf robuste Art und Weise vor Dritten geschützt werden. Und das vermag eigentlich nur die Institution des Rechts. Recht schafft halt Vorhersehbarkeit. Ja? Also wenn wir uns alle an das Recht halten, dann weiß ich zumindest, was die anderen Personen, wie die sich verhalten werden und kann mein Verhalten mit dem Verhalten Dritter koordinieren. Ja, das ist auch eine Form schon von Willkürfreiheit, noch keine vollumfängliche im normativen Sinne, aber so, wir können unser Verhalten erwartungssicher aneinander koordinieren. Wir wissen dann, wie es bei Konflikten weitergeht und alle können sich drauf verlassen. Das sind wichtige Funktionen des Rechtsstaats und die sind eben auch wichtig mit Bezug auf Nichtbeherrschung. Hier sozusagen müssen wir von Pettit weggehen, wenn wir uns jetzt die demokratische Grundintention des Republikanismus angucken wollen. Ja? Also Demokratie und Legitimität heißt eben auch, wann fühle ich mich denn anderen gegenüber als Gleichen? Naja, dann, wenn die kollektive Gesetzgebung, der wir ja alle unterworfen sind, irgendwie als durch mich mit Autorisierte gelten kann. Also wenn ich irgendwie das Gefühl habe, ich habe hier in einem plausiblen oder relevanten Sinne noch an kollektiven Gesetzen mitgearbeitet oder es hat jemand in meinem Namen so gemacht, dass ich mich da vertreten fühle. Und das ist natürlich etwas, was Ingeborg Maus, was Jürgen Habermas und viele andere kritische Theoretikerinnen aus Frankfurt sehr stark betont haben und auch kritische Republikanerinnen, die eben Kant in diese Richtung gelesen haben und gesagt haben, Demokratie ist jetzt nicht nur, dass wir Kontrolle haben und nicht nur, dass wir uns als Gleiche begegnen, sondern auch, dass wir alle als Mitautorinnen der demokratischen Grundordnung uns verstehen können. Ja? Bei Pettit ist das in einer schwächeren Version ausgeprägt. Der sagt immer nur, Bürgerinnen müssen dann im Nachhinein sozusagen Kontrolle haben können über den Staat. Also editorisch können die dann noch kritisieren am Ende, aber dann sagen die ganzen Frankfurter, naja, das reicht uns aber nicht für Nichtbeherrschung. Wenn wir wirklich durch das Kollektiv nicht beherrscht werden wollen, dann brauchen wir irgendwie diese volle Idee von Demokratie als Adressaten des Rechts sind, Autoren des Rechts. Und eine Idee, die heute die sozusagen wirklich speziell ist an diesem Ansatz am Republikanismus, ist natürlich die Idee der Bürgertugenden. Also und das unterscheidet uns hier eindeutig vom Liberalismus, dass man sagt, naja, das funktioniert halt nicht von alleine. Rechtsstaat, Demokratie, auf Augenhöhe begegnen, hier müssen halt alle mitarbeiten und sich alle als verantwortliche Bürgerinnen auch fühlen und sich ständig bei jedem Handeln bewusst sein des expressiven Gehalts mit Bezug auf das Öffentliche halt. Also wir müssen uns immer auch als Bürgerinnen gegenübertreten und uns immer auch in dieser Rolle verstehen und nur so kann Politik gelingen. Ja. Also wichtig hier nochmal, Nichtbeherrschung meint nicht herrschaftsfrei. Ja. Also ein demokratischer Rechtsstaat schränkt natürlich unsere Handlungs- und Wahlfreiheit ständig überall die ganze Zeit ein.

0: Darüber beschweren sich ja auch Libertäre sehr lautstark. Ja? Also wir müssen Steuern zahlen. Was für eine Zumutung. Unverschämtheit, Schulpflicht. Rechte Seite der Straße müssen wir fahren. So lauter Vorschriften, überall Vorschriften. Natürlich werden wir in unserer Freiheit eingeschränkt durch einen demokratischen Rechtsstaat. Aber, so sagt der Republikanismus, das schränkt uns eben nicht in unserem gleichen Status als Bürgerinnen ein, dann, wenn es gerechtfertigt ist, wenn es nicht willkürlich ist. Also wir gehen hier eben weg von diesen Freiheitseinschränkungen, ist immer nur das, was meine Handlungs- und Wahlfreiheit tatsächlich beschneidet, hin zu dieser Idee, wir müssen uns auf Augenhöhe als Gleiche mit einem gleichen gesicherten sozialen Status begegnen können. Und das ist etwas anderes als herrschaftsfrei. Also Macht ist überall. Auch Herrschaft wird wahrscheinlich dann, wenn wir uns in großen Kollektiven organisieren, sehr schnell überall sein. Aber wie organisieren wir es dann? Wie sollen wir es normativ gestalten, so dass wir es dann allen gegenüber rechtfertigen können? Das ist die Frage, auf die das hier quasi antworten soll. Und dann kommen wir zu einem neuen Fall, der dieses ganze Politische, diesen zweiten Teil der Lösung des Politischen auf das interpersonale Problem jetzt vielleicht nochmal auf den Punkt bringen soll und veranschaulichen, ist nämlich Elon Musk und nationale Politiken. Das Beispiel Überreichtum, das ist ja etwas, was heute ganz viel diskutiert wird. Können wir uns denn wirklich auf Augenhöhe begegnen in dem Moment, wo manche Menschen so ein extremes Vermögen anhäufen? Und da will ich Ihnen nur mal kurz als Beispiel geben, wie das Thema Überreichtum so Anfang der Nullerjahre diskutiert worden ist, nämlich anders, als wir das jetzt aus gegebenem Anlass diskutieren. Da kam die Idee dieses Philanthrocapitalism auf, also How the Rich Can Save the World. Das ist eine Überschrift, eine Buchüberschrift, die so Anfang der Mitte der Nullerjahre aufkam, wo Leute geglaubt haben, ja, die Staaten sind so ineffizient, die ganzen armen Staaten erst recht. Hier die Gates Foundation, die wird's schaffen. Das heißt, die Überreichen waren sozusagen noch nicht moralisch schlecht und die Menschen waren voller Hoffnung. Aber das ist eben das, was die republikanische Sichtweise zutage fördert, dass man jetzt eine andere Frage stellen muss, nämlich nicht, wie gehen die mit diesem Überreichtum um, was tun die damit? Das ist eine extreme Machtfülle, die aus Überreichtum folgt. Aber ist es denn jetzt an sich ein normatives Problem, selbst wenn das alles ganz tolle Philanthropen sind? Und die Antwort aus republikanischer Perspektive heißt, ja natürlich, in dem Moment, wenn wir uns nicht mehr auf Augenhöhe begegnen können. Und heute diskutieren wir eben andere Probleme, nämlich erstens, wie Geld in politische Macht konvertiert wird, in politische Meinungsmacht, zum Beispiel durch sowas wie X kaufen oder das Überreiche wie Elon Musk sogar das Vermögen besitzen, ganze Staaten in die Knie zu zwingen. Durch sowas wie Starlink wurde zum Beispiel in den ersten Tagen des Ukraine-Konflikts das Internet ein- oder ausgeschaltet. Von wem? Ja, von einer Privatperson in den USA. Und wie diskutieren wir das heute? Ich glaube, das lässt sich besser eben mit diesem Paradigma in den Griff bekommen, dass wir sagen, ist Überreichtum an sich mit Bezug auf Beherrschung ein Problem? Naja, da müssen wir drei Fragen für beantworten, um das zu sehen. Nämlich, können wir uns noch als Bürgerinnen auf Augenhöhe begegnen, wenn manche so einen extremen Reichtum eben anhäufen? Was ist mit so Fällen, wenn quasi öffentliche Güter produziert werden? Also sowas wie KI ist ja möglicherweise ein Gut, was eben kein gar rein privates Gut mehr ist, sondern ein öffentliches Gut sein sollte. Und da haben jetzt aber nur private Leute Macht drüber. Brauchen wir dann nicht auch wieder Formen der öffentlichen Kontrolle über Macht, damit das eben nicht willkürlich ist? Und unterminieren dann solche Aktionen nicht eigentlich diejenigen politischen Institutionen, die eine notwendige Bedingung dafür sind, dass Nichtbeherrschung realisiert werden kann? Also wir haben ja gehört, das ist ja ein anspruchsvolles politisches Ideal, was ich Ihnen hier entwickle. Also wir brauchen Rechtsstaat, Demokratie, Gleichheit und so weiter. Und man kann natürlich sagen, wenn einzelne private Personen jetzt so viel Meinungsmacht zum Beispiel auf sich vereinen, dann greifen sie diese Institutionen an. Ja, oder auch Tech-Unternehmen mit KI und so weiter. Das sind die Fragen, die wir diskutieren sollen. Also ich will das nicht abschließend zu einer Seite hin beantworten oder nicht, aber das wären auch alles noch Fälle von interpersonaler Beherrschung. Ja? Also wenn Elon Musk der Ukraine das Internet abstellen kann oder nicht, können wir sagen, das sind zwei Akteure. Der eine hat möglicherweise willkürliche Macht über einen anderen Akteur. In dem einen Fall von einem Nationalstaat ist das ein kollektiver Akteur, aber wir haben hier einen Akteur A, der willkürliche Macht über einen zweiten Akteur B hat. Und wir müssen uns fragen anhand normativer Kriterien, ist es gerechtfertigt, ist es willkürlich, ja oder nein? Damit komme ich zum dritten Teil. Das war diese Frage nach Anna. Anna beschließt, nicht zu heiraten, weil das Eherecht in ihrer Gesellschaft sexistisch ist. Und jetzt ist die Frage, wer beherrscht Anna? Und da zeige ich Ihnen erstmal so ein paar Lösungsversuche für dieses Problem, was es in dem Laufe in der Literatur schon gab. Und erstens können wir uns vielleicht dem Problem noch mal so ein bisschen annähern. Das haben Sie sicher in verschiedenen Zusammenhängen schon gehört. Das wird auch viel verhandelt, zum Beispiel mit sowas unter so Titeln wie struktureller Rassismus. Was ist das eigentlich? Ja. Und Peggy McIntosh sagt in so einem ganz berühmten Paper, wo sie die Rede von weißen und männlichen Privilegien einführt, mir wurde beigebracht, so Rassismus als eine Art individueller Gemeinheit zu verstehen. Und nicht als etwas, was meiner sozialen Gruppe Dominanz oder Beherrschung über andere soziale Gruppen verleiht. Ja? Und auch hier wollen wir jetzt eben sehen, sind das normativ problematische Machtverhältnisse? Ja, zwischen wem denn jetzt genau? Irgendwie scheinen wir ja alle eine starke Intuition zu haben, irgendwas stimmt hier nicht. Zum Beispiel, wenn wir eine Gesellschaft haben, die sexistisch ist. Irgendwas ist hier machtmäßig schiefgelaufen. Aber wer hat jetzt Macht über wen? Peggy McIntoshs Vorschlag war zu sagen, wir dürfen da nicht so individualistisch dran denken. Und es scheint ja auch der Fall zu sein, dass sogar wenn Leute ihre Annahmen überprüfen und zum Beispiel sagen, ich bin doch gar nicht frauenfeindlich, ich will niemanden diskriminieren, ich reproduziere das System sicher nicht, dass wir trotzdem am Ende ein System haben, in dem es eben Gender Pay gibt, in dem von Frauen erwartet wird, affektive oder emotionale Arbeit zu leisten und so weiter. Irgendwas scheint am Ende der Kette doch nicht zu stimmen. Und natürlich gibt es auch viele, die sich sozusagen moralisch nicht korrekt verhalten. Aber selbst wenn dem nicht so wäre, scheint es hier irgendwie so einen strukturellen Selbstläufer zu geben. Und das wollen wir uns jetzt nochmal kurz angucken. Wer beherrscht Anna, wenn es jetzt nicht mehr ihr Ehemann ist? Und zu Anna können Sie sich analoge Fälle denken, da springe ich jetzt so ein bisschen wild. Zum Beispiel wie eine Arbeiterin wird in der globalen Pandemie arbeitslos und denkt, oh, endlich kein Moody Boss mehr, endlich keinen blöden Chef mehr, der mich die ganze Zeit rumkommandiert. Aber trotzdem scheint uns eine Arbeiterin dann irgendwie unfrei zu sein, wenn sie keinen Job hat. Aber auch hier, genau wie bei Anna, die keinen konkreten Ehemann hat, hat die Arbeiterin ja keinen konkreten Kapitalisten, der ihr vorgesetzt ist mehr. Ja? Also ist sie jetzt befreit? Und Marx sagt ziemlich eindeutig, nein, ist sie nicht. Der Arbeiter muss sich zwar an das Kapital verkaufen, aber nicht an einen bestimmten Kapitalismus. Also er muss sich an sowas verkaufen wie die kapitalistische Logik. Und das klingt doch so, als hätte der Kapitalismus an sich, die kapitalistische Struktur, Macht über die Arbeiterin zum Beispiel. Und das ist bis zu einem gewissen Grad plausibel, aber meine Kritik an dieser Position ist so, erstens kollabiert das dann oft in die Rede von was anderem. Also dass man sagt, eigentlich geht es hier Marx an der Stelle vielleicht eher um sowas wie Entfremdung. Also wir alle, auch die Kapitalisten, können sich in diesem System nicht mehr als eine mit einem sinnvollen Weltverhältnis zu ihrer eigenen Freiheit in Beziehung setzen. Also ist nicht auch der Kapitalist durch den Kapitalismus beherrscht? Ja, sicherlich. Aber wir wollten ja eigentlich die Frage beantworten, wer hat Macht über wen? Und das klingt für mich dann handlungstheoretisch zumindest erstmal mysteriös und begründungsbedürftig zu sagen, die kapitalistische Struktur hat jetzt Macht über die arbeitslose Arbeiterin. Das wollen wir vielleicht nicht sagen. Das ist Frederick Douglass, eine sehr interessante Persönlichkeit, ein entlaufener und dann auch später befreiter Sklave, ehemaliger Sklave und ein wichtiger Vordenker des Abolitionismus in den USA und der eben auch sehr stark argumentiert hat für so ein Verständnis von strukturellem Rassismus und struktureller Sklaverei, weil er gesagt hat, naja, auch wenn wir entlaufen sind und die konkreten Ketten zu einem konkreten Beherrscher, ja, zu dem konkreten Sklavenhalter durchbrochen haben, so werden wir doch immer noch beherrscht und unfrei bleiben durch eine Gesellschaft, die insgesamt rassistisch ist, ja. Und also die Frage ist jetzt, wer beherrscht eben so jemanden, der der Sklaverei entkommen ist zum Beispiel? Und da würde Douglass sowas antworten wie, im Grunde wir alle, die wir solche gesellschaftlichen Normen weiter aufrechterhalten. Wir als Gesellschaft reproduzieren bestimmte Normen zu Sexismus, zu Rassismus, zu Kapitalismus und dadurch führen wir dazu, dass bestimmte soziale Gruppen eben unfrei sind. Und Pettit, von dem wir die Definition interpersonale Beherrschung hatten, der würde sagen, nee, sorry, Anna, die nicht heiratet, die wird einfach gar nicht beherrscht. Also er hat sozusagen inzwischen zugegeben, dass Sexismus interpersonale Beherrschung ermöglicht oder auch wahrscheinlich macht, aber er sagt, aber der fehlt doch eben der Ehemann. Ja? Es hat doch hier niemand einen konkreten Vermögen zum Eingriff in die Wahlfreiheit von Anna. Sie hat sich dieser Beziehung doch erfolgreich entzogen, also keine Beherrschung. Und hier ist mein Vorschlag, und das ist sozusagen der einzige philosophische Vorschlag, den ich jetzt tatsächlich mache, auch nur in aller Kürze zu sagen, naja, das müssen wir uns nochmal genauer angucken. Wer beherrscht Anna? Und mein Vorschlag ist zu sagen, alle Personen, die eine bestimmte Art und Weise von robuster sozialer Macht über Anna haben. Was ist robuste soziale Macht? Das ist Macht, die durch soziale Regeln und Praktiken verliehen ist. Und das hatten wir ja jetzt schon oft, diesen Fall. Wenn wir uns dieses viktorianische Paar nochmal angucken, warum ist dieser Mann mächtig? Warum hat dieser Ehemann Macht über seine Frau? Warum? Ist es, weil der so witzig ist, so charmant, so kräftig? Ist es irgendwas, was in diesem Mann drinne ist, was macht, dass er diese Macht hat über seine Ehefrau? Offensichtlich nein. Offensichtlich kommt ein Großteil seiner Macht eben durch das sexistische Eherecht. Wenn sich das ändert, ja, dann kann die auch morgen weg sein. Die Frau, dann verliert er einen ganz entscheidenden Teil seiner Macht, ohne dass sich irgendwas an seinen inneren, intrinsischen Dispositionen geändert hätte. Und jetzt will ich sozusagen den Blick darauf lenken, wie es zu der Macht von diesem Ehemann kommt. Und wenn wir jetzt sagen, okay, es sind irgendwie soziale Regeln und Praktiken, dann hatten wir ja jetzt immer dieses Beispiel von formellen Regeln, also dem Eherecht. Aber wenn wir uns jetzt sexistische Gesellschaften im Ganzen angucken, dann müssen wir uns doch angucken, informelle soziale Praktiken genauso wie formelle Regeln. Also wir haben das Eherecht, okay, ist klar, aber wir haben eben auch sowas wie soziale Normen darüber, wem aufmerksamer zugehört wird. Sind das Frauen, sind das Männer? Darüber, wer emotionale Arbeit zu erledigen hat, wer Beziehungspflege zu erledigen hat am Arbeitsplatz. Das sind alles soziale Normen, die das regeln, soziale Normen und Praktiken. Und die können in sexistischen Gesellschaften eben auf eine Art und Weise organisiert sein, die dazu führt, dass individuelle Mitglieder mancher sozialer Gruppen einen kleineren Freiheitsspielraum haben. Ja, also zum Beispiel Kind und Karriere, klar können sie haben, ist aber mit hohen Kosten verbunden. Und der interessante Unterschied ist, sind die Kosten genauso hoch, haben Männer die gleichen Kosten zum Beispiel auch. Und dann, darauf haben viele Theorien der Intersektionalität hingewiesen, müssen wir noch einen Schritt zurücktreten und sagen, okay, und das Gesamt von sozialen Regeln in einem Kontext, ja? Also wir hatten jetzt soziale Normen zu epistemischer Autorität, zu emotionaler und affektiver Arbeit, zu wer sind denn natürlicherweise die Sorgenden für Kinder, für Alte, was ist rational, auf welches Gehalt zu verzichten, wenn es an die Elternzeit geht. Wenn wir uns das alles auf einmal angucken, dann ist es nicht mehr so, dass die Kosten gleich verteilt sind zwischen verschiedenen Gruppen. Und das haben ganz viele verschiedene Theorien von Sexismus und intersektionaler Unterdrückung gesagt, das ist es, was wir machen müssen. Wir müssen uns das Gesamt von diesen sozialen Regeln und Praktiken angucken und dann rückt erst in den Blick die Unfreiheit, der zum Beispiel eine bestimmte Gruppe unterworfen ist. Und in sexistischen Gesellschaften sind das dann eben Frauen, die in ihrer Freiheit eingeschränkt sind. Und jetzt bleibt aber die Frage, ja, von wem sind die denn eingeschränkt? Und da ist mein Vorschlag zu sagen, in sexistischen Gesellschaften, wenn wir in so einer Gesellschaft leben würden, dann wäre es so, dass alle individuellen Männer, also individuelle Mitglieder der sozialen Kategorie von als männlich gelesener Person, willkürliche soziale Macht über alle individuellen Mitglieder der sozialen Gruppe der als weiblich gelesenen Personen haben. Warum? Weil sie eine soziale Position besitzen, und jetzt sind wir wieder bei der Augenhöhe, die es ihnen erlaubt, ja, Teile des Handlungsvermögens dieser anderen Person zum Beispiel für ihre Zwecke zu benutzen. Jetzt habe ich ein paar Schritte übersprungen. Also das Fazit ist, dass strukturell konstituierte interpersonale Beherrschung ist eben ein soziales Phänomen. Wenn Sie jetzt sagen, Moment, ich habe doch gar keine sexistischen Präferenzen. Frau Jukow, Sie haben jetzt gerade erklärt, einfach nur, weil ich in einer sexistischen Gesellschaft lebe, bin ich jetzt schon interpersonaler Beherrscher. Und dann sage ich, ja, das hat aber mit dem modalen Möglichkeitsraum zu tun. Das hat nichts damit zu tun, was Sie tun, sondern wie Ihre soziale Position organisiert ist. Und es ist dann super wichtig, wie Sie mit dieser Position umgehen und was Sie machen und was Sie tun und wie Sie handeln. Das möchte ich nicht in Abrede stellen. Hat auch alles eine wichtige Funktion für die Reproduktion von sozialen Regeln und Praktiken. Aber das ist es, wo wir hinkommen müssen. Wenn wir was an Beherrschung ändern wollen, dann müssen wir eben Strukturen ändern, müssen wir soziale Regeln und Praktiken ändern, weil es eben nicht ausreichend ist, zumindest so an Ihr moralisches Gewissen zu appellieren. Wenn Ihnen das alles zu schnell ging, habe ich sozusagen die zwei wichtigsten Publikationen zum Thema Macht und Beherrschung hier nochmal aufgenommen und bedanke mich ansonsten sehr für Ihre Aufmerksamkeit.
1: Das war die Philosophieprofessorin Tamara Jugow für euch mit ihrem Vortrag Macht, interpersonale und strukturelle Beherrschung, eine philosophische Perspektive. 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Und da findet ihr auch einen Abo-Button. Wer den noch nicht geklickt hat, der sollte das vielleicht tun, denn im Hörsaal warten noch viele weitere interessante Vorträge auf euch. Und ihr wisst ja, auch Wissen ist Macht. Katrin Ohldorf ist mein Name. Macht's gut und passt auf euch und aufeinander auf. Tschüss.
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